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1: Um 6 Uhr mit Emilie Seidel. Immer mehr Menschen in Deutschland leben in Armut. Das geht aus dem neuen Armutsbericht des Paritätischen Gesamtverbandes hervor. Aus Berlin Dagmar Pepping.
2: 13,3 Millionen Menschen leben laut Bericht in Armut. Ein Rekordwert auch bei der Armutsquote. Sie liegt nach Angaben des Paritätischen bei 16,1%. Im Jahr davor lag der Wert noch bei 15,5%. Frauen sind weiterhin etwas mehr von Armut betroffen als Männer. Besonders angespannt bleibt die Situation bei älteren Menschen. Auch junge Menschen zwischen 18 und 25 sind überdurchschnittlich betroffen. Ihnen, die oft noch in der Ausbildung oder im Studium sind, machen insbesondere die hohen Kosten fürs Wohnen zu schaffen. Alleinerziehende und Menschen, die alleine in einem Haushalt leben, unterliegen ebenfalls einem höheren Armutsrisiko als der Rest der Bevölkerung. Die Unterschiede zwischen den Bundesländern sind erheblich. In Bayern ist etwa jede achte Person von Armut betroffen, in Sachsen-Anhalt etwa jede fünfte. Schlusslicht der Stadtstaat Bremen. Dort lebt rund jede vierte Person in prekären Verhältnissen.
1: Die Europäische Union verschärft ihre Migrationspolitik. EU-Parlament und Mitgliedstaaten haben sich darauf geeinigt, dass abgelehnte Asylbewerber schneller abgeschoben werden sollen. Zu den Maßnahmen gehören auch Abschiebezentren in Nicht-EU-Ländern. Katrin Schmidt aus Brüssel mit den Einzelheiten.
3: Es sollen Rückkehrzentren sein, in die abgelehnte Asylbewerber gebracht werden können, wenn sie nicht direkt in ihre Herkunftsländer abgeschoben werden können. Also zum Beispiel, weil das Heimatland sich weigert, die Menschen zurückzunehmen. Das heißt dann aber jetzt auch, dass Menschen aus der EU abgeschoben werden können in Staaten, in die sie keinerlei Verbindung haben. Und es können auch Familien mit Kindern in diesen Zentren landen, was für viel Kritik sorgt, auch wenn es in der Einigung nun heißt, dass dies die letzte Möglichkeit sein soll und von möglichst kurzer Dauer sein sollte.
1: Die meisten Menschen, die 2025 in Deutschland eingebürgert worden sind, haben auch ihre ursprüngliche Staatsbürgerschaft behalten. Wie eine Umfrage des Mediendienstes Integration zeigt, lag die Quote der Doppelstaatigkeit in verschiedenen Städten bei 85-98%. Die wenigen Neubürger, die sich dagegen entschieden, waren den Angaben nach entweder vor der Einbürgerung staatenlos oder ihr Herkunftsland gestattet keine Mehrstaatigkeit. Das gilt etwa für Indien, Äthiopien und Eritrea. In Deutschland ist es seit 2 Jahren generell erlaubt, die ursprüngliche Staatsbürgerschaft zu behalten. Russland hat die Ukraine in der Nacht massiv mit Raketen und Drohnen angegriffen. In der Hauptstadt Kiew waren Explosionen zu hören. Behörden zufolge wurde mindestens ein Mensch getötet, 20 weitere wurden verletzt. Mehrere Gebäude gerieten in Brand. Angriffe gab es auch auf Dnipro. Dort wurden mindestens 4 Menschen getötet und 16 weitere verletzt. Auch in Charkiw gab es Verletzte nach russischen Luftangriffen. Präsident Zelensky gab an, dass die Flugabwehr Probleme bei der Abwehr von Raketen hat, weil der Nachschub westlicher Verbündeter ausbleibt. Dänemark hat gut 2 Monate nach der Parlamentswahl eine neue Regierung. Ministerpräsidentin Frederiksen von den Sozialdemokraten konnte sich eine dritte Amtszeit sichern. Aus Stockholm, Jana Sinram.
4: Am späten Abend konnte Mette Frederiksen Dänemarks König Frederik X. den Durchbruch bei den Koalitionsverhandlungen verkünden. Ihre Sozialdemokraten wollen Dänemark künftig in einem Mitte-Links-Bündnis regieren. Zusammen mit der Sozialistischen Volkspartei, der linksliberalen Radikale Venstre und den zentristischen Moderaten des früheren Ministerpräsidenten Lars Løkke Rasmussen. Die 4 Parteien bilden eine Minderheitsregierung. Das ist in Dänemark sehr üblich.
1: Die deutsche Nationalmannschaft bricht heute zur Fußball-Weltmeisterschaft auf. Um 13.35 Uhr soll das Linienflugzeug in Frankfurt am Main in Richtung USA starten. Aus der Sportredaktion Holger Dahl.
5: Ziel ist noch nicht das offizielle WM-Quartier in North Carolina, sondern die Metropole Chicago, wo die DFB-Auswahl Samstag noch ein Testspiel gegen die USA bestreiten wird. Davor soll sich die Mannschaft an die neue Zeitzone gewöhnen und auch auf dem Trainingsplatz arbeiten. Kommenden Montag geht es dann nach Winston-Salem ins Teamhotel. 6 Tage später bestreitet die Mannschaft von Bundestrainer Julian Nagelsmann dann in Houston gegen Curaçao ihr erstes WM-Gruppenspiel.
1: Das waren die Nachrichten. Das Wetter in Norddeutschland. Heiter bis wolkig, meist trocken, später von Westen her teils gewitterige Schauer, maximal 21 Grad auf Spiekeroog bis 26 Grad in Lüneburg. Morgen bewölkt, besonders Richtung Ostsee und Vorpommern Regen, später etwas Sonne, maximal 18 bis 23 Grad. Am Donnerstag teils kräftige Schauer und Gewitter, im Osten anfangs noch heiter, dann bei Temperaturen zwischen 18 bis maximal 23 Grad. Es ist 6.05 Uhr.
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6: mit Felix Oehlmann. Der scheidende Hildesheimer Bischof Heiner Wilmer wird am kommenden Samstag mit einem großen ökumenischen Gottesdienst im Mariendom feierlich verabschiedet. Er sagte diesen Montag bei einem Medientermin, dass er dazu alle Menschen einlade, die sich mit ihm verbunden fühlen, ob gläubig oder nicht. Der Gottesdienst beginnt Samstag um 10 Uhr. Am 21. Juni wird Wilmer dann offiziell neuer Bischof von Münster. In Eizum ist das neue Dorfgemeinschaftshaus eröffnet worden. Dies war eine letzte große Einzelmaßnahme der Städtebauförderung für Gronau, teilt das Amt für regionale Landesentwicklung mit. Für das Haus wurden rund 520.000 Euro investiert, von denen rund 366.000 Fördermittel waren. Wenige Tage nach einem Einbruch ist die Tankstelle an der B1 in Bettmar jetzt Ziel eines Überfalls geworden. Sonntagabend betrat gegen 21.20 Uhr ein vermummter Mann den Verkaufsbereich, bedrohte die Kassiererin und floh mit Bargeld und Zigaretten. Eine sofort eingeleitete Suche blieb ohne Ergebnis.
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7: 6:07 haben wir das. Und mir liegt nichts vor. Ich habe zumindest nichts auf der Verkehrskarte. Lassen Sie mich nochmal schauen, ob irgendwelche potenziellen Busausfälle angesagt sind in der Region. Nö, da habe ich auch nichts. Dann okay, die Straße gehört Ihnen. Machen Sie was draus und fahren Sie vorsichtig. Und kommen Sie gut ans Ziel.
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7: Einen schönen Dienstagmorgen. Mein Name ist Alexander Polikowski und ich begleite Sie durch die kommenden Stunden. Heute nochmal fast sommerliche Temperaturen, auch wenn die Wolken schon auch ganz gut gegenhalten, was jetzt Sonnenschein betrifft. Und ein anderes Sommerthema, das erwartet uns etwas später in diesem oder im Verlauf des Morgens. Aber jetzt erstmal Musik.

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2: Mit einer entsprechenden Anlage auf dem Haus können Mietende und auch Vermietende von günstigem Solarstrom profitieren. Und hier in Hildesheim, da wollte die hiesige Wohnungsbaugesellschaft schon vor knapp 7 Jahren Mieterstrom anbieten, hat das dann aber erstmal ad acta gelegt. Bis jetzt. Dazu gleich mehr.

0: Mittlerweile sind sie ein alltäglicher Anblick. Solarzellen auf Dächern. Gleichzeitig steigt der Energieverbrauch auf der ganzen Welt weiter an. Passt also eigentlich gut zusammen. Allerdings wissen die Betreibenden von solchen Anlagen auch, es ist meistens nicht so einfach wie gedacht. Das gilt sowohl im privaten Bereich als auch bei Unternehmen, wie wir jetzt am Beispiel der GBG hören werden, der stadteigenen Wohnungsbaugesellschaft. Die hat vor kurzem ein Pilotprojekt vorgestellt und Felix Ullmann ist hingefahren.
1: Ein Ortstermin in der Ernst-Ulmer-Straße in der Hildesheimer Weststadt. Bei der Anfahrt über den Ulmenweg fällt am letzten Haus der Reihe dort ein Anbau auf, mit Technik davor und Technik darin und auf dem Dach Solarpanels. Darum wird es nun gehen. Die Häuser gehören der GBG und sie wurden vor kurzem umgerüstet. Der stellvertretende GBG-Chef Jens Bollmann erklärt.
2: Wir haben hier quasi ja drei Gebäudenetze, getrennt voneinander nach den Gebäuden. Und hier in der 18 und 20 gibt es sozusagen die Wärmezentrale, die sich an dem Gebäude daran montiert. Dort befindet sich dann die Wärmepumpe als auch die Gasbrennwerttherme und der Warmwasserspeicher. Wir haben halt insgesamt hier die Wärmeversorgung auf eine hybride Anlage umgestellt. Das heißt, die Wärmepumpen sorgen für die Wärme und die Spitzenlast wird am Ende durch die Gasbrennwerttherme abgedeckt. Die PV-Anlage, die am Dach montiert ist, sorgt zum einen dafür, dass Strom für die Wärmepumpe zur Verfügung gestellt wird, sozusagen auch in den Wärmepreis mit einfließt. Und zusätzlich hat die PV-Anlage dann auch noch die Möglichkeit, dass wir eben Mieterstrom anbieten können.
1: Da ist das entscheidende Stichwort gefallen, Mieterstrom, der eigentliche Anlass für diesen Ortstermin. Mieterstrom heißt, direkt am Haus erzeugter Solarstrom wird direkt im Haus verbraucht und nicht ins Netz eingespeist. Im Vergleich mit dem sonst bezogenen Strom ist das günstiger mit 22 Cent pro Kilowattstunde und dieser günstige Strom ist immer dann da, wenn die Sonne scheint, denn gespeichert wird er nicht. Ist keine Sonne da, kommt der Strom für 28 Cent von der EFI. In diesem konkreten Haus am Ende der Ernst-Ulmer-Straße musste für das Gesamtprojekt ein Anbau gebaut werden. Insgesamt gesehen ist das Ganze aber nicht besonders aufwendig, sagt Jens Bollmann.
2: Ja, es hängt davon ab, wie natürlich die Konstruktion der Gebäude ist und wo auch dann die Wärmezentrale sich befindet. Aber im Prinzip ist es gerade im Bestand das eine gute Möglichkeit, diese Hybridanlagen halt zu installieren, weil man natürlich dadurch zum einen noch sehr wirtschaftlich agieren kann, solange Gas die Spitzenlast trägt und die Wärmepumpe dann den PV-Strom auch nutzt, dann ist das natürlich eine sehr wirtschaftliche Vorgehensweise, gerade in der Bestandssanierung.
1: Und dennoch ist das Modell Mieterstrom noch nicht sehr weit verbreitet. Ein anderes Projekt der KWG in Saarstedt klingt zwar ähnlich, ist aber anders organisiert. Die dortigen Mieterinnen und Mieter müssen jeweils einen Extravertrag mit einem anderen Anbieter abschließen, um auf dem Dach erzeugten Solarstrom zu bekommen. Bei der GBG entfällt das, sie tritt also selbst als Stromanbieter auf. Um das tun zu können, müssen viele Vorgaben erfüllt werden und gerade diese Vorgaben schrecken bisher noch viele Wohnbaugesellschaften ab, auch wenn sich zuletzt schon etwas getan hat.
2: Es ist etwas leichter geworden, aber es ist schwierig. Man darf halt nicht in ein Netz geraten. Also wie ich ein Netz aufbaue, bin ich Netzbetreiber. Das ist das No-Go, weil das können wir nicht leisten, das geht nicht. Da sind ganz andere rechtliche Anforderungen und das heißt, wir müssen immer bei unserem PV-Strom im Gebäude bleiben. Also der PV-Strom, der auf dem Dach produziert wird, muss in dem Gebäude auch verbraucht werden. Wir können nicht das Nachbargebäude damit versorgen, sondern es muss sozusagen ein Hausanschluss, ein Gebäude. Also Gebäudekomplex heißt jetzt nicht Hausnummer, sondern Gebäude ist für uns eine größere Einheit. Aber da muss der Strom auch verbraucht werden. Wir können nicht in das Nachbarhaus gehen, wenn es nicht mehr zu dem Gebäude gehört.
1: Das Projekt Mieterstrom soll künftig dort weiter vorangetrieben werden, wo die GBG ohnehin saniert. Genannt sind bisher die Borcholten- und Ehrlicher Straße in Drispenstedt sowie die Ludwigstraße in der Nordstadt. Zunächst aber können nur die Mieterinnen und Mieter der paar Häuser in der Ernst-Ulmer-Straße das Angebot nutzen. Und der erste ist Peter Dreier, ein GBG-Mieter seit 25 Jahren, der auch im Alter von 89 Jahren noch offen für Neues ist.
3: Einmal geht es ja, dass wir für unsere liebe Umwelt etwas tun wollen. Und nachdem sich die Gemeinnützige dafür entschieden hat, hier was Großartiges hinzustellen, habe ich gedacht, dann profitierst du auch davon, wenn der Strom etwas günstiger in die Leitung fließt.

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1: Um 7:30 mit Felix Oehlmann.

0: dass er dazu alle Menschen einlade, die sich mit ihm verbunden fühlen, ob gläubig oder nicht. Er wolle viele Menschen umarmen, so Wilmer, der auch betonte, dass ihm der Wechsel nach Münster nicht leicht falle. Der Pontifikalgottesdienst beginnt am Samstag um 10 Uhr. Wilmer tritt dann seinen Dienst als neuer Bischof von Münster am 21. Juni offiziell an. Seine Amtsgeschäfte im Bistum Hildesheim werden ab dann von Weihbischof Martin Mahr-Ahrens geführt und bis Monatsende wird ein sogenannter Interims-Diözesan-Administrator ernannt. Der Auswahlprozess um die Nachfolge Wilmers als Hildesheimer Bischof werde dann voraussichtlich ein Jahr dauern. In Eizum in der Samtgemeinde Leine-Bergland ist das neue Dorfgemeinschaftshaus eröffnet worden. Dies war eine letzte große Einzelmaßnahme der Städtebauförderung für Gronau, teilt das Amt für regionale Landesentwicklung mit. Der Landesbeauftragte Ottmar von Holz nahm die Eröffnung mit Samtgemeindebürgermeister Volker Senftleben, dem Bauamtsleiter Thomas Oelker und Gronaus Bürgermeister Ulf Gabriel vor. Von Holz sagte, mit dem neuen Dorfgemeinschaftshaus sei ein Ort geschaffen worden, der das Gemeinschaftsgefühl stärkt und die Gemeinde aufwertet. Anfang 2023 war entschieden worden, Räumlichkeiten an der Eizumer Turnhalle gemeinsam mit der ehemaligen Lehrerwohnung zum neuen Treffpunkt umzubauen. Für das Dorfgemeinschaftshaus wurden dabei rund 520.000 Euro investiert, von denen rund 366.000 Fördermittel waren. Die Außenanlagen werden voraussichtlich noch weitere 20.000 Euro kosten. Wenige Tage nach einem Einbruch ist die Tankstelle an der B1 in Bettmar nun Ziel eines Überfalls geworden. Wie die Polizei mitteilt, betrat am Sonntagabend gegen 21.20 Uhr ein vermummter Mann den Verkaufsbereich, hielt der Kassiererin ein Werkzeug vor und forderte Bargeld sowie Zigaretten. Dann flüchtete er mit seiner Beute in östliche Richtung über einen Feldweg. Eine sofort eingeleitete Suche blieb ohne Ergebnis. Der Täter wird als etwa Mitte 20 und 1,75 Meter groß beschrieben, mit dunklen Haaren und schwarz bekleidet. Hinweise zu dem Fall nimmt die Hildesheimer Polizei unter der Hildesheimer Rufnummer 939 115 entgegen. Die DLRG Sarstedt bietet zum Sommer neue Rettungsschwimmkurse an. Wie Ausbildungsleiter Julian Konrad sagte, können die Interessierten sich selbst aussuchen, ob sie das DLRG Rettungsschwimmabzeichen in Bronze, Silber oder Gold machen wollen. Dabei könne man allerdings erst mit dem Silberabzeichen als Rettungsschwimmer tätig werden. Eine Mitgliedschaft in der DLRG sei keine Voraussetzung. Weitere Informationen gibt es im Internet oder bei Konrad direkt. Sie finden den Kontakt auf tonkuhle.de.
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2: Die Temperaturen, gemessen von den Tonkuhle-Wetterpartnern um 6:30, das sind in Hildesheim 14 Grad und in Dingelbe auch, in Hasum 13,5, in Vechelde 15 und 15,5 Grad in Sarstedt. Die Vorhersage, es geht rauf auf 24 Grad heute. Das fühlt sich fast schon sommerlich an. Es ist auch immer wieder Sonnenschein mit dabei. Es sind aber auch immer wieder Wolken mit dabei. Zwischenzeitlich zum Abend hin wird es auch mal etwas frischer sich anfühlen, was den Wind betrifft. Und es sind auch Regenwolken auf dem Weg zu uns. Die werden uns größtenteils in Ruhe lassen. Die können heute am frühen Nachmittag durch die Region durchziehen. Das sieht nicht unwahrscheinlich aus, so 13 Uhr. Dann ist wahrscheinlich erstmal eine Weile trocken angesagt, aber dann einmal nochmal so zum Starten den Abend und dann vor allem aber am späteren Abend so 21, 22 Uhr, 23 Uhr und dann ein bisschen die Nacht. Da kommt dann wahrscheinlich auch ein bisschen mehr runter. Vielleicht gewittert es sogar. Und es kühlt sich runter auf 14 Grad. Die weiteren Aussichten. Generell werden wir so um die 13 Grad immer liegen. Die

0: kommende Nächte. Die Höchstwerte, die bleiben auch ziemlich konstant, so um die 20 Grad. Und es bleibt bei einem Mix aus Sonnenschein, Wolken, teilweise ein bisschen frischerer Wind und auch immer wieder mindestens ein bisschen Regen. So geht's auf jeden Fall bis einschließlich den Freitag. Das Wochenende, das bleibt dann auf jeden Fall trocken, sonst ändert sich da aber auch nicht viel. Soweit die Meldungen.
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0: 6:36 und ich habe hier nichts auf meiner Verkehrskarte. Wünsche Ihnen da draußen eine gute Fahrt. Kommen Sie entspannt ans Ziel.

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2: Gratis ins Museum. Ging das nicht letzten Freitag? Lange nach dem Museen mit Gratisführungen zum Beispiel oder irgendwelchen Veranstaltungen haben wir vielleicht ein paar von Ihnen auch mitgenommen. Ansonsten gibt es ein entsprechendes Angebot auch heute für ein bestimmtes Museum hier bei uns. Ansonsten könnten Sie sich einen der, ich würde schon sagen, besten Filme des letzten Jahres nochmal anschauen oder Sie geben sich ein bisschen Live-Musik. Alle Infos, die Sie dazu brauchen, wovon ich da nicht rede, das hören Sie gleich in unseren Veranstaltungshinweisen.

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1: mit Simon Klenke. Wer schon immer mal ins Dommuseum gehen wollte, kann das heute ganz zwanglos tun. Mit freiem Eintritt. Das heißt, dass man heute ab 14 Uhr das gesamte Museum besuchen kann, ohne dafür einen Cent zu verlieren. Auch wissenswert, dieses Angebot am heutigen Aktionstag gilt auch für die Ausstellung Archivsequenzen. Der Eintritt ist bis 25 Jahre auch regulär gratis. Ab dann kostet er 7 Euro, also kann es sich durchaus auch später noch lohnen, einen Besuch abzustatten. Das Museum hat dienstags bis sonntags von 11 bis 17 Uhr geöffnet. Heute im Kellerkino The Secret Agent. Brasilien 1977. Marcelo, gespielt von Wagner Moura, ist ein technologieaffiner Mann, Anfang 40, der in Recife einen Neuanfang versucht. Inmitten der ausgelassenen Karnevalsfeiern zieht er in die malerische Hafenstadt, sieht seinen kleinen Sohn wieder und hofft, den Schatten seiner Vergangenheit hinter sich lassen zu können. Doch die vermeintliche Idylle trügt. Marcelo wird von Morddrohungen heimgesucht und fühlt sich zunehmend von seinen Nachbarn beobachtet. Die angespannte Atmosphäre lässt ihn nicht zur Ruhe kommen. Als schließlich Agenten auftauchen, die ihn wegen subversiver Aktivitäten verfolgen, erkennt er, dass auch Recife kein sicherer Ort für ihn ist. Die Gewalt des Militärregimes reicht weiter, als er je gedacht hätte. Der Film wird im Riedelsaal in der Volkshochschule einmal um 16 Uhr in der deutschen Fassung und um 19 Uhr in der Originalfassung mit deutschen Untertiteln gezeigt. Mehr Informationen über den Film finden Sie online unter kellerkino-hildesheim.de. Der Eintritt beträgt regulär 7 Euro an der Abendkasse. Zoo-Crowd. Können Sie mit diesem Begriff etwas anfangen? Zoo-Crowd ist ein amerikanisches Trio, das heute Abend ab 21.15 Uhr im Café Glocksee in Hannover auftritt. Sie beschreiben sich selbst als eine Mischung aus Indie-Rock und Post-Punk, mit der sie ihre Zuhörer begeistern wollen. Also, falls auch Sie mit diesem Musikgenre etwas anfangen können, kann sich ein kostenloser Besuch beim Konzert lohnen. Zoo-Crowd. Heute Abend kostenlos um 21.15 Uhr im Café Glocksee. Weitere Infos unter café-glocksee.de. Das waren einige Toncoole Veranstaltungstipps für heute. Weitere finden Sie online unter stadtmagazin-public.de.
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2: Liebe Hörerinnen und Hörer, geh aus mein Herz und suche Freud in dieser lieben Sommerzeit an deines Gottes Gaben. Das ist eines der bekanntesten Lieder des Dichters und Pastors Paul Gerhardt, der vor 350 Jahren gestorben ist und an den ich in den Andachten in dieser Woche erinnern will. Das Lied, von dem 15 Strophen ins evangelische Gesangbuch aufgenommen worden sind, entstand 1653. In diesem Jahr war Paul Gerhardt zum Singen und Jubeln zumute. Zum ersten Mal hatte er, obwohl er schon 46 Jahre alt war, eine eigene Pfarrstelle im Mittenwalde bei Berlin bekommen. Die Natur, in der er gern wanderte, erschien ihm als Bilderbuch Gottes. Und so beschreibt er auch in den ersten 7 Strophen das, was er um sich sieht. Die Tiere, die Bäume, die Felder. Wenn Gott die Natur auf dieser armen Erde schon so schön ausgeschmückt hat, wie herrlich wird es dann erst in Christi Garten sein? Diese Schlussfolgerung vom Geringeren zum Höheren, eine alte rabbinische Weisheitsregel, benutzt schon Jesus, wenn er bei Lukas im 11. Kapitel mit folgenden Worten zitiert wird: Wenn nun ihr, die ihr böse seid, euren Kindern gute Gaben zu geben wisst, wie viel mehr wird der Vater im Himmel den Heiligen Geist denen geben, die ihn bitten? Des Dichters eigener Jubel und die Freude über Gottes Schöpfung kommt in der 8. Strophe zum Ausdruck. Ich selber kann und mag nicht ruhen, des großen Gottes großes Tun erweckt mir alle Sinnen. Doch Paul Gerhardts Dank und seine Freude an der Natur geht noch einen Schritt weiter. Sie steigert sich zu dem Wunsch, selber im Garten Christi, also im Paradies, als Blume eingepflanzt zu sein. Verleihe das zu deinem Ruhm, ich deines Gartens schöne Blum und Pflanze möge bleiben. Mein Name ist Heidemarie Zentgraf, ich bin Lektorin an St. Lamberti und Mitglied der Tonkirchenredaktion. Ich wünsche Ihnen einen gesegneten Tag, voll Freude an der Schöpfung, die in Blüte steht.

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1: Um 7 Uhr mit Emily Seidel. Immer mehr Menschen in Deutschland leben in Armut. Das geht aus dem neuen Armutsbericht des Paritätischen Gesamtverbandes hervor. Aus Berlin, Dagmar Pepping.
2: 13,3 Millionen Menschen leben laut Bericht in Armut. Ein Rekordwert auch bei der Armutsquote. Sie liegt nach Angaben des Paritätischen bei 16,1%. Im Jahr davor lag der Wert noch bei 15,5%. Frauen sind weiterhin etwas mehr von Armut betroffen als Männer. Besonders angespannt bleibt die Situation bei älteren Menschen. Auch junge Menschen zwischen 18 und 25 sind überdurchschnittlich betroffen. Ihnen, die oft noch in der Ausbildung oder im Studium sind, machen insbesondere die hohen Kosten fürs Wohnen zu schaffen. Alleinerziehende und Menschen, die alleine in einem Haushalt leben, unterliegen ebenfalls einem höheren Armutsrisiko als der Rest der Bevölkerung. Die Unterschiede zwischen den Bundesländern sind erheblich. In Bayern ist etwa jede achte Person von Armut betroffen, in Sachsen-Anhalt etwa jede fünfte. Schlusslicht der Stadtstaat Bremen. Dort lebt rund jede vierte Person in prekären Verhältnissen.
1: Die EU hat den Weg für sogenannte Rückkehrzentren freigemacht. Das sieht eine Einigung vor, die Vertreter des Europaparlaments und der Regierungen der Mitgliedsländer am Abend erreichten. Das Ziel ist, mehr Abschiebungen zu ermöglichen. Die Vereinbarung erlaubt es Mitgliedstaaten, Abschiebezentren in Drittländern einzurichten, die außerhalb der EU liegen. Außerdem soll Abschiebehaft länger möglich sein und Ausreisepflichtigen die Leistungen gekürzt werden, wenn sie nicht kooperieren. Im Konflikt zwischen Israel und dem Libanon deutet sich eine Lösung an. So soll nach libanesischen Angaben die Hisbollah einem amerikanischen Vorschlag für einen Stopp der gegenseitigen Angriffe zugestimmt haben. Aus der NDR-Nachrichtenredaktion Constanze Semidey.
3: Die Behörden hätten die Bestätigung erhalten, dass die Hisbollah den US-Vorschlag akzeptiert hat, erklärte die libanesische Botschaft in den USA. Der Waffenstillstand solle auf das gesamte Staatsgebiet des Libanon ausgeweitet werden. US-Präsident Trump bestätigte das und erklärte, auch Israel habe ihm ein Ende der gegenseitigen Angriffe zugesagt. Mit Blick auf den Iran erklärte Trump, die Gespräche mit dem Land gingen zügig weiter. Die Verhandlungen über ein Ende des Krieges seien keinesfalls ausgesetzt. Das wiederum hatte Teheran verkündet und das israelische Vorgehen im Libanon als Begründung genannt.
1: Die Ukraine ist in der Nacht erneut Ziel von massiven Angriffen aus Russland gewesen. Vor allem die Hauptstadt Kiew war betroffen. Allein hier wurden durch den Beschuss mit Raketen und Drohnen nach Behördenangaben mindestens 4 Menschen getötet und fast 60 verletzt. Mehrere Gebäude wurden demnach beschädigt oder gerieten in Brand. Russische Angriffe gab es auch in anderen Regionen der Ukraine, etwa auf die Städte Dnipro und Kharkiv. Auch hier gab es Tote und Verletzte. Präsident Zelensky beklagte, die Flugabwehr habe zunehmend Probleme bei der Abwehr von Raketen, weil der Nachschub westlicher Verbündeter ausbleibe. Dänemark hat gut 2 Monate nach der Parlamentswahl eine neue Regierung. Ministerpräsidentin Frederiksen von den Sozialdemokraten konnte sich eine dritte Amtszeit sichern. Aus Stockholm, Jana Sinram.
4: Am späten Abend konnte Mette Frederiksen Dänemarks König Frederik X. den Durchbruch bei den Koalitionsverhandlungen verkünden. Ihre Sozialdemokraten wollen Dänemark künftig in einem Mitte-Links-Bündnis regieren. Zusammen mit der Sozialistischen Volkspartei, der linksliberalen Radikale Venstre und den zentristischen Moderaten des früheren Ministerpräsidenten Lars Løkke Rasmussen. Die 4 Parteien bilden eine Minderheitsregierung. Das ist in Dänemark sehr üblich.
1: In Oldenburg soll ein neues Fußballstadion entstehen, in der Nähe des Hauptbahnhofs. Das hat der Stadtrat entschieden. Das Stadion ist als neue Spielstätte des Regionalligisten VfB Oldenburg vorgesehen, mit Platz für mindestens 10.600 Zuschauer. Die Kosten sollen bei knapp 60 Millionen Euro liegen. Befürworter und Gegner des Neubaus hatten in der Stadtratssitzung hitzig diskutiert. Laut Oberbürgermeister Krogmann bekommt der VfB das aus Steuermitteln finanzierte Stadion nicht geschenkt, sondern wird dafür Miete zahlen. Mit dem Bau soll Mitte nächsten Jahres begonnen werden. Das waren die Nachrichten. Das Wetter in Norddeutschland. Heute heiter bis wolkig, meist trocken, später von Westen her teils gewittrige Schauer, maximal 21 Grad auf Spiekeroog bis 26 Grad in Lüneburg. Morgen bewölkt, besonders Richtung Ostsee und Vorpommern Regen, später etwas Sonne, maximal 18 bis 23 Grad. Am Donnerstag teils kräftige Schauer und Gewitter, im Osten anfangs noch heiter 18 bis 23 Grad und am Freitag mehr Wolken als Sonne, örtlich Schauer, vereinzelt Gewitter, dann bei Temperaturen zwischen 17 bis maximal 20 Grad. Es ist 7.05 Uhr.
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5: Mit Felix Oehlmann. Der scheidende Hildesheimer Bischof Heiner Wilmer wird am kommenden Samstag mit einem großen ökumenischen Gottesdienst im Mariendom feierlich verabschiedet. Er sagte diesen Montag bei einem Medientermin, dass er dazu alle Menschen einlade, die sich mit ihm verbunden fühlen, ob gläubig oder nicht. Der Gottesdienst beginnt Samstag um 10 Uhr. Am 21. Juni wird Wilmer dann offiziell neuer Bischof von Münster. In Eizum ist das neue Dorfgemeinschaftshaus eröffnet worden. Dies war eine letzte große Einzelmaßnahme der Städtebauförderung für Gronau, teilt das Amt für regionale Landesentwicklung mit. Für das Haus wurden rund 520.000 Euro investiert, von denen rund 366.000 Fördermittel waren. Wenige Tage nach einem Einbruch ist die Tankstelle an der B1 in Bettmar jetzt Ziel eines Überfalls geworden. Sonntagabend betrat gegen 21.20 Uhr ein vermummter Mann den Verkaufsbereich, bedrohte die Kassiererin und floh mit Bargeld und Zigaretten. Eine sofort eingeleitete Suche blieb ohne Ergebnis.
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6: 7:07. Ich habe eine Meldung für die A2 Richtung Hannover. Zwischen Peine Ost und Hemmelerwald, da dauert es länger wegen einer Baustelle. Die Ecke, glaube ich, habe ich deswegen schon mehrfach durchgegeben. Fahren Sie vorsichtig. Weil da habe ich hier nichts. Und kommen Sie alle gut ans Ziel.
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6: Mit Alexander Polikowski. Ich bin so ein bisschen nostalgisch geworden, als ich gesehen habe, was heute dann Thema sein wird in dieser Stunde noch. Immerhin habe ich davon auch als Kind profitiert und ich finde es schön, dass das immer noch ein Ding ist für viele während der Sommerferien. Aber dazu dann später mehr.
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Um mal aus dem Nähkästchen zu plaudern, ich erinnere mich, dass ich, das ist aber schon viele, viele Jahre her, als Kind mir durchaus mal den Spruch anhören musste: Mensch, wenn dein Kopf nicht angewachsen wäre, dann würdest du den wahrscheinlich auch irgendwo vergessen. So diese Idee, dass der Kopf autark funktioniert vom Körper und dass das auch möglich ist, was gibt es ja auch manchmal in der Popkultur oder dergleichen, ne? Irgendwelche noch lebenden Köpfe, die in futuristischen Bottichen aufbewahrt werden und dann trotzdem noch denken und sprechen können. Aber klar, der Körper will die eine Sache, der Kopf das andere, oder der Verstand will die eine Sache und das Herz eine andere. Diese Diskrepanz wird ja immer wieder auch gerne thematisiert, auch von der österreichischen Band Janka aus Innsbruck. Die bringen Ende des Jahres ihr Debütalbum raus, ein paar erste Singles gibt's bereits, unter anderem auch Mein Kopf will allein sein. Warum? Und was der Körper will? Na, da hören wir doch mal rein. Mein Kopf will allein sein von Janka.

0: Noch exakt ein Monat ab heute und dann können wieder unzählige Kinder und Jugendliche in Niedersachsen in die Ferien starten. Und das heißt auch wieder, dass der Ferienpass wartet. Den habe ich damals schon genutzt. Was ist in diesem Jahr neu und besonders und was kann man vielleicht jetzt schon tun? Silas Wieprecht sprach darüber mit Joschewa Hausmann vom Bereich Jugend der Stadt Hildesheim.
1: Der Ferienpass begleitet mich auch schon seit Jahren. Der ist schon ein bekanntes Format hier in der Stadt definitiv und auch im Landkreis. Nichtsdestotrotz noch einmal als kurzer Überblick das Konzept Ferienpass. Was ist das?
2: Das in einem Wort zusammenzufassen geht auf jeden Fall nicht. Der Ferienpass ist eine Möglichkeit, für alle besondere Ferien zu haben. Egal, ob man in Urlaub fährt oder in Hildesheim bleibt, dass man sagen kann, ich habe in den Sommerferien was erlebt, ich habe coole Veranstaltungen gehabt, auch wenn die Eltern vielleicht arbeiten mussten. Genau, einfach für alle Kinder und Jugendlichen der Stadt Möglichkeit für Spaß in den Sommerferien.
1: Das Angebot ist, soweit ich es in Erinnerung habe, immer sehr vielfältig. Gibt es in diesem diesjährigen Ferienpass ein besonders stark vertretenes Kernthema?
2: Alle Themen, die in den letzten Jahren dabei waren, sind auch dieses Jahr auf jeden Fall wieder dabei. Es sind aber einige neue Sportangebote dazugekommen. Und auch das meiste, was dazugekommen ist. Deswegen würde ich sagen, vielleicht der Sport.
1: Was gibt es im Ferienpass dieses Jahr Neues, das wir vorher noch nicht so gesehen haben?
2: Ganz neu ist die Jovisen-Karte, die man erhalten kann für 19 Euro bei der Jovise. Und dann hat man die gesamten Sommerferien freien Eintritt quasi. Und es gibt vergünstigte Schwimmkurse bei der VfS für 29 Euro für sozialleistungsberechtigte Familien. Das ist auch ganz neu dabei.
1: Da gibt es auch noch einen wichtigen Punkt. Der Ferienpass ist für alle. Er kostet zwar einmalig 5 Euro, wenn man ihn erwirbt, aber von da an gibt es von Vergünstigungen über Gratiseintritte im Grunde alles Mögliche, richtig?
2: Es ist fast richtig. Tatsächlich kostet er nicht für alle 5 Euro. Auch da sozialleistungsberechtigte Familien können ihn in verschiedenen sozialen Einrichtungen, dieses Jahr 12 unterschiedliche, können sie ihn kostenlos erhalten. Und genau, dann gibt es von kostenlosen Angeboten über Vergünstigungen alles Mögliche.
1: Über wie viele Ferienpässe reden wir so an der Zahl? Wie viele gibt es da? Wie viele werden wohl vermutlich verkauft oder ausgegeben?
2: Wir haben dieses Jahr mehr Ferienpässe als in jedem vorherigen Jahr zur Verfügung. Im letzten Jahr wurden circa 3000 Ferienpässe verkauft und rausgegeben. In diesem Jahr haben wir an die Verkaufsstellen aktuell 800 gegeben und an die Herausgabestellen fast 2500. Und wir haben die noch nicht komplett verteilt, weil wir nicht wissen, wo der größte Andrang ist. Und deswegen haben wir sie noch zur Verfügung. Und wenn eine Verkaufsstelle oder eine Vergabestelle einen höheren Andrang als erwartet hat, haben wir die Möglichkeit, mehr hinzugeben.
1: Das klingt ja ziemlich cool und auch sehr dynamisch, ne? Dass auf den Bedarf geachtet wird und letztendlich dann auch dafür gesorgt, dass jedes Kind, das einen Ferienpass haben möchte, einen bekommt.
2: Das ist auf jeden Fall die Hoffnung.
1: Was das Programm angeht, hätte ich gerne drei verschiedene Angebote einmal kurz explizit erwähnt. Einmal dasjenige, das am meisten heraussticht, dann das, das du persönlich am liebsten wahrnehmen würdest und dann das, das insgesamt am beliebtesten sein dürfte.
2: Also bei den fast 300 Veranstaltungen ist es sehr schwierig, was zu wählen. Ich glaube, das, was am meisten heraussticht, ist in diesem Jahr der Modellbau von kleinen Elektroautos, der gemeinsam mit Eltern stattfindet im KJO. Das, was ich am ehesten machen würde, ist zur Wiese in Dristenstedt zu gehen und da Discgolf zu lernen. Meine Wehrfähigkeiten können verbessert werden und das ist ein Angebot, was man auch im Nachgang noch weitermachen kann, selbst nach den Ferien oder ohne explizit dieses Angebot wahrzunehmen. Am beliebtesten sind unsere Waldtage auf jeden Fall, die sind schnell ausgebucht. Dann die Fahrt in den Heidepark, soweit ich weiß, und das Klettern im ITH ist, glaube ich, auch sehr beliebt, aber es ist wirklich schwer, das zu sagen, weil so viele Veranstaltungen gut wahrgenommen werden.
1: Zum Thema bald ausgebucht. Es ist jetzt schon möglich, sich anzumelden, richtig? Und ab wann kann man sich einen Ferienpass dann kaufen, wenn es soweit ist?
2: Genau, also das Programm ist online und kaufen kann man sich den Ferienpass ab dem 8. Juni. Dann hat man noch Zeit bis zum 17., sich online an verschiedenen Programmen anzumelden. Und das ist dann der Termin, wo ausgelost wird, welche Veranstaltungen man am Ende bekommt.
1: Und jetzt nochmal zum Schluss vielleicht ein paar Worte dazu. Also du hast ja maßgeblich an dem Programm mitgewirkt. Was wolltet ihr als Team mit diesem Programm bewirken?
2: Genau, ich bin dieses Jahr tatsächlich das erste Mal dabei. Deswegen erstmal ganz großes Lob an, was meine Kollegin schon über die letzten Jahre aufgebaut hat. Und ich würde sagen, mein frischer Fokus war nochmal mehr Teilhabe in den Fokus zu nehmen und die Möglichkeit für alle Familien wirklich Angebote wahrzunehmen. Und da haben wir uns dieses Jahr wirklich drauf fokussiert und Veränderungen nochmal reingebracht. Nochmal einen ganz großen Dank an alle Veranstaltenden, an alle Vereine und Ehrenamtler, die mitwirken und Angebote anbieten und an unsere Sponsoren auf jeden Fall nochmal einen großen Dank und an die Kinder und Familien. Ich hoffe, ihr habt einen Hammer-Sommer. Ich hoffe, ihr genießt die Zeit und könnt die Angebote wahrnehmen, die ihr unbedingt wollt. Und viel Spaß!
0: Das war jetzt ein ziemlich perfektes Abschlussstatement, daher noch ganz schnell. Sie können alles auf ferien-hildesheim.de nachlesen. Da finden Sie das Programm, können mit Ihren Kindern auswählen und die Veranstaltungen werden am 17. Juni final zugeteilt.

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1: Um 7:30 mit Felix Oehlmann. Die Schlagzeilen: Bischof Wilmer wird diesen Samstag verabschiedet. Eizumer Dorfgemeinschaftshaus ist jetzt offen. Drei Menschen werden bei Unfall nahe Lammspringe verletzt. Und Bürgerstiftung lobt Fotowettbewerb aus. Die Meldungen im Einzelnen. Bischof Heiner Wilmer wird am kommenden Samstag mit einem großen ökumenischen Gottesdienst im Mariendom feierlich verabschiedet. Er sagte diesen Montag bei einem Medientermin, dass er dazu alle Menschen

0: geführt und bis Monatsende wird ein sogenannter Interims-Diözesan-Administrator ernannt. Der Auswahlprozess um die Nachfolge Wilmers als Hildesheimer Bischof werde dann voraussichtlich ein Jahr dauern. In Eizum in der Samtgemeinde Leine-Bergland ist das neue Dorfgemeinschaftshaus eröffnet worden. Dies war eine letzte große Einzelmaßnahme der Städtebauförderung für Gronau, teilt das Amt für regionale Landesentwicklung mit. Der Landesbeauftragte Ottmar von Holz nahm die Eröffnung mit Samtgemeindebürgermeister Volker Senftleben, dem Bauamtsleiter Thomas Oelker und Gronaus Bürgermeister Ulf Gabriel vor. Von Holz sagte, mit dem neuen Dorfgemeinschaftshaus sei ein Ort geschaffen worden, der das Gemeinschaftsgefühl stärkt und die Gemeinde aufwertet. Anfang 2023 war entschieden worden, Räumlichkeiten an der Eizumer Turnhalle gemeinsam mit der ehemaligen Lehrerwohnung zum neuen Treffpunkt umzubauen. Für das Dorfgemeinschaftshaus wurden dabei rund 520.000 Euro investiert, von denen rund 366.000 Fördermittel waren. Die Außenanlagen werden voraussichtlich noch weitere 20.000 Euro kosten. Am frühen Sonntagabend sind drei Menschen bei einem Verkehrsunfall auf der Landesstraße zwischen Lammspringe und Glashütte leicht verletzt worden. Laut Bericht war der Wagen des 42 Jahre alten Fahrers gegen 17.45 Uhr nach rechts von der Fahrbahn abgekommen und hatte so zwei Leitpfosten beschädigt. Beim Versuch zu korrigieren, lenkte der Mann stark nach links, verfehlte knapp einen Baum und fuhr auf der linken Straßenseite einen Abhang hinunter. Der Wagen geriet dabei ins Schleudern und blieb schließlich auf der Seite auf einem Feldweg liegen. Alle Insassen wurden nach Hildesheim ins Krankenhaus gebracht. Am Auto entstand Sachschaden in Höhe von etwa 15.000 Euro. Wie es zu dem Unfall kam, ist noch unbekannt. Die Hildesheimer Bürgerstiftung hat einen Fotowettbewerb ausgeschrieben. Gesucht werden dafür in Stadt und Region spannende Fotos zum Thema Jung und Alt in der digitalen Welt, so die Organisatoren. Es solle um Fragen des Zusammenlebens im Kontext der Digitalisierung gehen und die Folgen der Veränderungen für die verschiedenen Generationen. Einsendungen werden in den zwei Kategorien Einzelfoto und Reihe mit entweder 6 oder 9 Fotos bis zum 15. Oktober entgegengenommen und es steht ein Preisgeld von insgesamt 4.000 Euro zur Verfügung. Weitere Informationen gibt es auf der Internetseite der Bürgerstiftung. Sie finden den Link auf tonkuhle.de.
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2: Die Temperaturen, gemessen von den Tonkuhle-Wetterpartnern um 7:30. 16 Grad in Hildesheim und in Dinkelbe, 15,5 in Hasum und 17 haben wir in Sarstedt und Vechelde. Die Vorhersage, da geht noch ein bisschen was. Es wird sich fast sommerlich anfühlen mit 24 Grad, also temperaturmäßig. Die Wolken halten aber schon ganz gut gegen. Wir bekommen dennoch immer wieder Sonnenstrahlen ab und auch ein paar Regentropfen. Das wird noch ein bisschen dauern, aber ich sag mal so, die ersten leichten Ausläufer können so im Verlauf des Nachmittags durch die Region ziehen, so 13, 14 Uhr. Dann kommt wahrscheinlich noch mal was zum Start in den Abend durch und dann so der spätere Abend, 22, 23 Uhr und bis in die Nacht, da ist auf jeden Fall ein Schirm geboten. Der Wind teilweise auch ein bisschen frischer unterwegs, vielleicht gewittert es sogar und nachts geht es runter auf 14 Grad. Die weiteren Aussichten, so um die 13 Grad, da werden wir uns auch erstmal bewegen, was die kommenden Nächte betrifft. Die kommenden Tage, die liegen ziemlich konstant so um die 20 Grad weiterhin. Und es bleibt bei diesem Mix. Immer Sonnenschein, aber auch immer Wolken und immer wieder mal ein bisschen leichter Regen und immer wieder auch mal etwas frischerer Wind. Das hält sich. Auf jeden Fall bis einschließlich Freitag. Das Wochenende scheint zumindest trocken zu bleiben, auch wenn sich da sonst

0: temperaturmäßig oder himmelstechnisch nicht groß was ändert sonst. Soweit die Meldungen.
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0: 7 Uhr und 37 Minuten. A2 Richtung Hannover. Es dauert länger zwischen Peine-Ost und Hemmelerwald. Baustelle sorgt für stockender Verkehr. Nicht zum ersten und sicherlich auch nicht zum letzten Mal, aber es ist zumindest die einzige Meldung. Es scheint sonst entspannt zu laufen, beziehungsweise für alle zu fahren, beziehungsweise alle fahren entspannt, hoffe ich zumindest. Sie ja vielleicht auch. Kommen Sie gut an.

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1: Also nicht nur im wortwörtlichen Sinne. Es verbindet, es macht Spaß, es hat eine lange Tradition und eine, naja, nicht ganz so, aber auch dann schon doch teilweise auch lange Tradition. Auf eine solche können viele Tanzschulen zurückblicken, so wie eine, die uns Angelika Dickhoff jetzt vorstellt.
2: Ein Donnerstagnachmittag in Ahlfeld. Es ist kurz vor 17 Uhr. Gleich beginnt in der Tanzschule Schuppmann der Unterricht. Zunächst mit einem Programm für Seniorinnen und Senioren. Die Stimmung ist gut, es wird gelacht, alle freuen sich auf die kommende Stunde. Bis in den späten Abend trainiert Thorsten Schuppmann seine Gruppen. Neben seinem fundierten fachlichen Wissen gelingt es ihm, die Freude an der Bewegung in den Vordergrund zu stellen.
3: Wir möchten eigentlich, dass die Leute Spaß am Tanzen haben, Spaß an der Geselligkeit haben, ein Hobby finden, was sie gemeinsam mit anderen machen können. Also auch gerade die Seniorengruppen oder die Line-Dance-Gruppen, die treffen sich auch mal untereinander oder wir machen gemeinsame Fahrten. Also das Gesellige darf dabei nicht zu kurz kommen. Und das Tanzen natürlich ist ein Highlight praktisch dieser Gruppen.
2: Heute wird die Tanzschule in zweiter Generation von Jessica und Thorsten Schuppmann geleitet. Mittlerweile wurde ein modernes, neues Gebäude im Gewerbegebiet Limmer zum attraktiven Standort. Thorsten Schuppmann erzählt von der Gründung der Tanzschule durch seinen Vater.
3: Mein Vater hat das gegründet aus Grund eines Unfalls bei der Turnierkarriere. Das kam durch Zufall. Und zwar war es nebenberuflich und hat erstmal Paare angesprochen im Erwachsenenbereich. Und die haben dann einen Tanzkurs gebucht. Und im Laufe der Zeit wurde die Tanzschule größer und es kamen dann auch Jugendliche dazu. Zu dem Zeitpunkt war noch die Tanzschule Giebel aus Wolfsburg hier in Eifeld. Und das haben meine Eltern dann so ab 1970 übernommen. Und dann wuchs die Tanzschule stetig.
2: Im Gegensatz zum starren Schrittfolgenlernen früherer Tanzstunden steht heute oft das kreative Tanzen oder der emotionale Ausdruck im Vordergrund. Während früher oft nach der Konfirmation ein Tanzkurs gemacht wurde, geht es heute schon bei den Kleinkindern los. Den Kindertanzbereich leitet die Tanzlehrerin Jessica Schuppmann. Im Miniclub führt sie die Kleinsten spielerisch an das Tanzen heran. Auch im Tanzstudio in Ilze gibt es dafür ein Angebot. Die ADTV-Tanzschule Schuppmann in Ahlfeld arbeitet eng mit dem Allgemeinen Deutschen Tanzlehrerverband zusammen. Mit dessen Unterstützung können Ausbildungen absolviert und auch besondere Tanzabzeichen erworben werden. Schnelle Erfolge gibt es mit dem Disco Fox. Er gilt als besonders einsteigerfreundlich, da die Grundschritte schnell zu erlernen sind.
3: Also Disco Fox ist der wichtigste Tanz heutzutage. Ja, wir machen noch extra Kurse dafür, gerade für Hochzeitspaare, denn die Musik, also der Disco Fox ist ein sehr einfacher Tanz und ist zu fast jeder Musik tanzbar. Und deshalb ist er für die viele auch der wichtigste Tanz.
2: Für jeden geeignet, egal ob jung oder alt, Anfänger oder Profi, ist der Line Dance. Es gibt passende Choreografien für jedes Fitnesslevel.
3: Also der Line-Dance-Bereich ist jetzt ein Bereich, der stark wächst. Den gibt es auch schon sehr lange, hat aber eigentlich nichts mit Country-Music zu tun, sondern Line-Dance ist mal entstanden damals in den 70ern durch John Travolta und Night Fever. Also alles diese Party-Tänze waren auch Line-Dances. Und die Amerikaner haben sich das zunutze gemacht und haben in Nashville über ihre Country-Musik das ein bisschen mehr in diese Richtung gebracht. Und heute ist es eine Mischung aus moderner Musik und auch Country-Musik. Also man kann zu jeder Musik Line-Dance tanzen. Das Tolle ist, wenn ich sagen darf, dass weltweit die gleichen Choreografien getanzt werden. Das heißt also, wenn Sie jetzt in Urlaub fahren und selbst wenn Sie nach Asien fahren, wird dort dieser Tanz, den Sie hier machen, wird dort getanzt zu der gleichen Musik.
2: An alle Altersgruppen und Anlässe ist in der ADTV-Tanzschule Schuppmann gedacht. Neben Crashkursen für Hochzeitspaare umfasst das Programm klassische Paartanzkurse, Hip-Hop sowie spezielle Angebote für Seniorinnen und Senioren. 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

Es gibt für 21 Tage dann Leute, die komplett auf ihr Auto verzichten. Sie haben es, aber sie haben halt auch Fahrräder. Und in dieser Zeit heißt es, okay, ausschließlich, egal ob einkaufen oder zur Arbeit fahren oder Freizeit, was auch immer, wir treten in die Pedale und lassen die Karre stehen. Und auch nicht zum ersten Mal bei einigen. Aber vielleicht werden das ja mehr. Eine Aktion läuft ebenfalls nicht zum ersten Mal, die möglichst viele Leute in der Region dazu motivieren soll, in die Pedale zu treten. 21 Tage lang läuft das Stadtradeln in Hildesheim. Auch bei uns. Es ist jetzt bald soweit. Diesen Sonntag offizieller Startschuss. Der Landkreis hat dazu aufgerufen, zusammen mit der Klimaschutzagentur. Es geht um Klimaschutz, kann man sich denken. Es geht aber auch um nachhaltige Mobilität. Und wenn wir uns die Zahlen vom letzten Jahr anschauen, über 5.400 Leute waren dabei und haben über 955.000 Kilometer zurückgelegt. Da geht es auch darum, dass man sich so ein bisschen messen kann, so welches Team schafft am meisten. Und auch Radio Tonkuhle hat nicht zum ersten Mal ein entsprechendes Team. Ein offenes Team, bei dem man gerne beitreten kann. Beziehungsweise dann bei Radeln mit dazutreten. Sie wissen, was ich meine. Ob Sie jetzt bei uns schon Mitglied sind in irgendeiner Form oder nicht, das ist uns völlig egal. Aber wir freuen uns über Mitstrampelnde. Ich weiß auch, dass mein Kollege Felix Oehlmann da in der Hinsicht auch mal generell sehr viel mit dem Fahrrad unterwegs ist. Also da hätten Sie auf jeden Fall schon mal einen ganz guten Player mit dabei, wenn Sie ein paar Kilometer gut machen wollen. Alle Infos gibt's auf stadtradeln.de und wenn Sie einfach in die Suchmaschine Ihrer Wahl eingeben, Tonkuhle Stadtradeln, dann gibt's auch direkt zum Link zu unserem Team. Wir freuen uns über alle, die generell sich denken, ach ja, sich aufs Fahrrad zu schwingen, macht Spaß. Wetter passt ja jetzt auch alles in allem. Und Auto stehen lassen ist vielleicht auch nicht immer die schlechteste Idee. Und wir freuen uns auch vor allem über Leute, die uns dabei auch unterstützen möchten im offenen Tonkuhle-Team.

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1: Um 8 Uhr mit Emily Seidel. Immer mehr Menschen in Deutschland sind von Armut betroffen. Wie aus dem Bericht des Paritätischen Gesamtverbandes hervorgeht, waren es im vergangenen Jahr mehr als 13 Millionen Menschen, über 16% der Bevölkerung. Aus der NDR-Nachrichtenredaktion Nina Schön.
2: Vor allem Frauen, ältere Menschen über 65 und Junge zwischen 18 und 25 sind von Armut betroffen. Die Jungen sind meist in der Ausbildung oder im Studium. Da fallen vor allem die hohen Wohnkosten ins Gewicht. Auch Alleinerziehende und Menschen, die alleine leben, haben ein höheres Armutsrisiko als der Rest der Bevölkerung. Die Unterschiede zwischen den Bundesländern sind groß. In Bremen lebt jede vierte Person in Armut, in Hamburg und Berlin etwa jede fünfte, in Bayern nur jede achte. Schleswig-Holstein und Mecklenburg-Vorpommern liegen mit einer Armutsquote von knapp 17% im Mittelfeld. Der Paritätische fordert mehr Unterstützung für Bedürftige, unter anderem 15 Euro Mindestlohn, mindestens 800 Euro Grundsicherung und höhere Renten. In Deutschland gilt als arm, wer weniger als 60% des mittleren Einkommens der Gesamtbevölkerung zur Verfügung hat.
1: Die Europäische Union verschärft ihre Migrationspolitik. EU-Parlament und Mitgliedstaaten haben sich darauf geeinigt, dass abgelehnte Asylbewerber schneller abgeschoben werden sollen. Zu den Maßnahmen gehören auch Abschiebezentren in Nicht-EU-Ländern. Katrin Schmidt aus Brüssel mit den Einzelheiten.
3: Es sollen Rückkehrzentren sein, in die abgelehnte Asylbewerber gebracht werden können, wenn sie nicht direkt in ihre Herkunftsländer abgeschoben werden können. Also zum Beispiel, weil das Heimatland sich weigert, die Menschen zurückzunehmen. Das heißt dann aber jetzt auch, dass Menschen aus der EU abgeschoben werden können in Staaten, in die sie keinerlei Verbindung haben. Und es können auch Familien mit Kindern in diesen Zentren landen, was für viel Kritik sorgt, auch wenn es in der Einigung nun heißt, dass dies die letzte Möglichkeit sein soll und von möglichst kurzer Dauer sein sollte.
1: Im Konflikt zwischen Israel und dem Libanon deutet sich eine Lösung an. So soll nach libanesischen Angaben die Hisbollah einem amerikanischen Vorschlag für einen Stopp der gegenseitigen Angriffe zugestimmt haben. Aus der NDR-Nachrichtenredaktion Constanze Semidey.
4: Die Behörden hätten die Bestätigung erhalten, dass die Hisbollah den US-Vorschlag akzeptiert hat, erklärte die libanesische Botschaft in den USA. Der Waffenstillstand solle auf das gesamte Staatsgebiet des Libanon ausgeweitet werden. US-Präsident Trump bestätigte das und erklärte, auch Israel habe ihm ein Ende der gegenseitigen Angriffe zugesagt. Mit Blick auf den Iran erklärte Trump, die Gespräche mit dem Land gingen zügig weiter. Die Verhandlungen über ein Ende des Krieges seien keinesfalls ausgesetzt. Das wiederum hatte Teheran verkündet und das israelische Vorgehen im Libanon als Begründung genannt. Die israelischen Armeeeinsätze im Gazastreifen und im Libanon müssten sofort enden und die Armee müsse aus allen Gebieten des Nachbarlandes abziehen, so die Forderung aus Teheran.
1: Bundesarbeitsministerin Baas hält eine Einbeziehung von Beamten in die gesetzliche Rentenversicherung langfristig für notwendig. Bei einer Veranstaltung der Rheinischen Post sagte die SPD-Politikerin, man brauche ein gemeinsames System, wenn man eine große Reform haben wolle. Wenn alle einzahlten, habe man mehr im Topf und der Staat müsse nicht so viel zuzahlen, sagte Baas. Zwar könnten erste Schritte zur Einbeziehung von Beamten bei der jetzt geplanten Rentenreform bereits getan werden, so die Ministerin, es sei aber ein langer Weg. Baas kann sich demnach auch ein höheres Renteneintrittsalter über 67 Jahren hinaus vorstellen. Allerdings müsse es für die, die nicht so lange arbeiten könnten, spezielle Lösungen geben, betonte die SPD-Chefin. Die deutsche Nationalmannschaft bricht heute zur Fußball-Weltmeisterschaft auf. Um 13.35 Uhr soll das Linienflugzeug in Frankfurt am Main in Richtung USA starten. Aus der Sportredaktion Holger Dahl.
5: Ziel ist noch nicht das offizielle WM-Quartier in North Carolina, sondern die Metropole Chicago, wo die DFB-Auswahl Samstag noch ein Testspiel gegen die USA bestreiten wird. Davor soll sich die Mannschaft an die neue Zeitzone gewöhnen und auch auf dem Trainingsplatz arbeiten. Kommenden Montag geht es dann nach Winston-Salem ins Teamhotel. 6 Tage später bestreitet die Mannschaft von Bundestrainer Julian Nagelsmann dann in Houston gegen Curaçao ihr erstes WM-Gruppenspiel.
1: Das waren die Nachrichten. Das Wetter in Norddeutschland. Heute heiter bis wolkig, meist trocken, später von Westen her teils gewittrige Schauer, maximal 21 Grad auf Spiekeroog bis 26 Grad in Lüneburg. Morgen bewölkt, besonders Richtung Ostsee und Vorpommern Regen, später etwas Sonne, maximal 18 bis 23 Grad. Am Donnerstag teils kräftige Schauer und Gewitter, im Osten anfangs noch heiter, 18 bis 23 Grad und am Freitag mehr Wolken als Sonne, örtlich Schauer, vereinzelt Gewitter, 17 bis maximal 20 Grad. Es ist 8.05 Uhr.
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6: Mit Felix Oehlmann. Der scheidende Hildesheimer Bischof Heiner Wilmer wird am kommenden Samstag mit einem großen ökumenischen Gottesdienst im Mariendom feierlich verabschiedet. Er sagte diesen Montag bei einem Medientermin, dass er dazu alle Menschen einlade, die sich mit ihm verbunden fühlen, ob gläubig oder nicht. Der Gottesdienst beginnt Samstag um 10 Uhr. Am 21. Juni wird Wilmer dann offiziell neuer Bischof von Münster. In Eizum ist das neue Dorfgemeinschaftshaus eröffnet worden. Dies war eine letzte große Einzelmaßnahme der Städtebauförderung für Gronau, teilt das Amt für regionale Landesentwicklung mit. Für das Haus wurden rund 520.000 Euro investiert, von denen rund 366.000 Fördermittel waren. Wenige Tage nach einem Einbruch ist die Tankstelle an der B1 in Bettmar jetzt Ziel eines Überfalls geworden. Sonntagabend betrat gegen 21.20 Uhr ein vermummter Mann den Verkaufsbereich, bedrohte die Kassiererin und floh mit Bargeld und Zigaretten. Eine sofort eingeleitete Suche blieb ohne Ergebnis.
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7: Das hier kennen Sie schon. Die Meldung, die ich als erstes durchgebe, jetzt um 7:07, hatten wir jetzt auch schon in der letzten Stunde und auch immer wieder mal zwischendrin. Wegen einer Baustelle stockt es regelmäßig auf der A2 Richtung Hannover. Jetzt gerade sind es 5 Kilometer stockender Verkehr zwischen Peine Ost und Hämeler Wald. Und dann besteht noch Gefahr durch eine ungesicherte Unfallstelle. Das ist neu. A39 Richtung Braunschweig zwischen Salzgitter-Lebensstedt Nord und Salzgitter-Tiede. Da ist gerade die linke Spur blockiert und die Unfallstelle auch noch nicht gesichert. Mehr liegt mir dann aber auch nicht vor. Gute Fahrt. Kommen Sie entspannt ans Ziel, falls nicht schon passiert.
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7: Mit Alexander Polikowski, die beste Star Wars Parodie des Universums. Meine bescheidene Meinung, kann man sich heute nochmal auf großer Leinwand anschauen? Na, dann muss ich doch gleich noch ein paar Worte zu verlieren. Und habe auch einen passenden Song dazu.

Worum geht's wirklich bei so großen Weltraumabenteuern? Na klar, es geht darum, möglichst viel Geld zu scheffeln mit möglichst viel Merchandise, Actionfiguren, Lunchboxes etc. Ja, das meine ich jetzt durchaus bei Star Wars, aber das hat tatsächlich einer der wichtigsten Leute für die US-amerikanische Comedy-Kultur schon Ende der 80er auch gewusst und entsprechend präsentiert. Er hat dann sogar bei Star Wars Mastermind George Lucas vorher erstmal das Drehbuch eingereicht und gefragt, ist das okay, wenn wir das so machen? Und George Lucas hat Spaceballs abgesegnet. Und damit für mich wirklich die beste Star Wars Parodie überhaupt. Allein was Rick Moranis, den man vielleicht auch kennt aus Ghostbusters oder der kleine Horrorladen, was der macht als Darth Vader Verschnitt, im wahrsten Sinne des Wortes, ist wirklich für mich eine der besten Comedy-Performances überhaupt. Generell ist der Film blöd und albern im besten Sinne dieser beiden Worte, auch wenn das vielleicht ein bisschen schwierig zu verstehen ist. Ich könnte jetzt aus dem Stegreif wahrscheinlich 5 Minuten Zitate raushauen. Durchkämmt die Wüste. Das funktioniert aber alles nicht so gut, nicht immer halb so gut, wenn sie nicht die entsprechenden Bilder dazu haben. Und die gibt's heute auf der großen Leinwand. Es ist nämlich ein erster Dienstag im Monat. Und da läuft im Rahmen der Best of Cinema-Reihe immer ein meistens liebgewonnener Klassiker nochmal im Kino, nur an diesem einen spezifischen Tag, an diesem einen spezifischen Abend. Und Spaceballs, Mel Brooks Raumfahrt, läuft heute um 19.45 Uhr auch im Tegeler Filmpalast. Generell nicht nur in Sachen Star Wars Parodien, sondern auch in Sachen Filmparodien oder Filmcomedies. Das sollte man mal gesehen haben, bin ich der Meinung. Es hilft natürlich, die Original Star Wars Filme zu kennen, aber da ist genug lustiger Scheiß drin, dass man sich auch so ordentlich beömmeln kann, auch wenn man noch nie einen der alten Streifen gesehen hat. Und das ist mir damals als Kind halt oder Jugendlicher schon aufgefallen, wie geil eigentlich dieser 80er Songbanger ist, der dann auch im Finale gespielt wird von The Spinners. Der Titeltrack Spaceballs ertönt heute auch aus den Kinoboxen.

0: Mittlerweile sind sie ein alltäglicher Anblick. Solarzellen auf Dächern. Gleichzeitig steigt der Energieverbrauch auf der ganzen Welt weiter an. Passt also eigentlich gut zusammen. Allerdings wissen die Betreibenden von solchen Anlagen auch, es ist meistens nicht so einfach wie gedacht. Das gilt sowohl im privaten Bereich als auch bei Unternehmen, wie wir jetzt am Beispiel der GBG hören werden, der stadteigenen Wohnungsbaugesellschaft. Die hat vor kurzem ein Pilotprojekt vorgestellt und Felix Ullmann ist hingefahren.
1: Ein Ortstermin in der Ernst-Ulmer-Straße in der Hildesheimer Weststadt. Bei der Anfahrt über den Ulmenweg fällt am letzten Haus der Reihe dort ein Anbau auf, mit Technik davor und Technik darin und auf dem Dach Solarpanels. Darum wird es nun gehen. Die Häuser gehören der GBG und sie wurden vor kurzem umgerüstet. Der stellvertretende GBG-Chef Jens Bollmann erklärt.
2: Wir haben hier quasi drei Gebäudenetze, getrennt voneinander nach den Gebäuden. Und hier in der 18 und 20 gibt es sozusagen die Wärmezentrale, die sich an dem Gebäude daran montiert. Dort befindet sich dann die Wärmepumpe als auch die Gasbrennwerttherme und der Warmwasserspeicher. Wir haben halt insgesamt hier die Wärmeversorgung auf eine hybride Anlage umgestellt. Das heißt, die Wärmepumpen sorgen für die Wärme und die Spitzenlast wird am Ende durch die Gasbrennwerttherme abgedeckt. Die PV-Anlage, die am Dach montiert ist, sorgt zum einen dafür, dass Strom für die Wärmepumpe zur Verfügung gestellt wird, sozusagen auch in den Wärmepreis mit einfließt. Und zusätzlich hat die PV-Anlage dann auch noch die Möglichkeit, dass wir eben Mieterstrom anbieten können.
1: Da ist das entscheidende Stichwort gefallen, Mieterstrom, der eigentliche Anlass für diesen Ortstermin. Mieterstrom heißt, direkt am Haus erzeugter Solarstrom wird direkt im Haus verbraucht und nicht ins Netz eingespeist. Im Vergleich mit dem sonst bezogenen Strom ist das günstiger mit 22 Cent pro Kilowattstunde und dieser günstige Strom ist immer dann da, wenn die Sonne scheint, denn gespeichert wird er nicht. Ist keine Sonne da, kommt der Strom für 28 Cent von der EFI. In diesem konkreten Haus am Ende der Ernst-Ulmer-Straße musste für das Gesamtprojekt ein Anbau gebaut werden. Insgesamt gesehen ist das Ganze aber nicht besonders aufwendig, sagt Jens Bollmann.
2: Ja, es hängt davon ab, wie natürlich die Konstruktion der Gebäude ist und wo auch dann die Wärmezentrale sich befindet. Aber im Prinzip ist es gerade im Bestand das ist eine gute Möglichkeit, diese Hybridanlagen halt zu installieren, weil man natürlich dadurch zum einen noch sehr wirtschaftlich agieren kann, solange Gas die Spitzenlast trägt und die Wärmepumpe dann den PV-Strom auch nutzt, dann ist das natürlich eine sehr wirtschaftliche Vorgehensweise, gerade in der Bestandssanierung.
1: Und dennoch ist das Modell Mieterstrom noch nicht sehr weit verbreitet. Ein anderes Projekt der KWG in Saarstedt klingt zwar ähnlich, ist aber anders organisiert. Die dortigen Mieterinnen und Mieter müssen jeweils einen Extravertrag mit einem anderen Anbieter abschließen, um auf dem Dach erzeugten Solarstrom zu bekommen. Bei der GBG entfällt das, sie tritt also selbst als Stromanbieter auf. Um das tun zu können, müssen viele Vorgaben erfüllt werden und gerade diese Vorgaben schrecken bisher noch viele Wohnbaugesellschaften ab, auch wenn sich zuletzt schon etwas getan hat.
2: Es ist etwas leichter geworden, aber es ist schwierig. Man darf halt nicht in ein Netz geraten. Also wie ich ein Netz aufbaue, bin ich Netzbetreiber. Das ist das No-Go, weil das können wir nicht leisten, das geht nicht. Da sind ganz andere rechtliche Anforderungen und das heißt, wir müssen immer bei unserem PV-Strom im Gebäude bleiben. Also der PV-Strom, der auf dem Dach produziert wird, muss in dem Gebäude auch verbraucht werden. Wir können nicht das Nachbargebäude damit versorgen, sondern es muss sozusagen ein Hausanschluss, ein Gebäude. Also Gebäudekomplex heißt jetzt nicht Hausnummer, sondern Gebäude ist für uns eine größere Einheit, aber da muss der Strom auch verbraucht werden. Wir können nicht in das Nachbarhaus gehen, wenn es nicht mehr zu dem Gebäude gehört.
1: Das Projekt Mieterstrom soll künftig dort weiter vorangetrieben werden, wo die GBG ohnehin saniert. Genannt sind bisher die Borcholten- und Ehrlicher Straße in Drispenstedt sowie die Ludwigstraße in der Nordstadt. Zunächst aber können nur die Mieterinnen und Mieter der paar Häuser in der Ernst-Ulmer-Straße das Angebot nutzen. Und der erste ist Peter Dreier, ein GBG-Mieter seit 25 Jahren, der auch im Alter von 89 Jahren noch offen für Neues ist.
3: Einmal geht es ja, dass wir für unsere liebe Umwelt etwas tun wollen. Und nachdem sich die Gemeinnützige dafür entschieden hat, hier was Großartiges hinzustellen, habe ich gedacht, dann profitierst du auch davon, wenn der Strom etwas günstiger in die Leitung fließt.

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1: Um 8:30 mit Felix Oehlmann. Die Schlagzeilen: Bischof Wilmer wird am Samstag verabschiedet, Eizumadorf Gemeinschaftshaus ist eröffnet, Unbekannter überfällt Tankstelle in Bettmar und Saarstädter DLRG bildet Rettungsschwimmer aus. Die Meldungen im Einzelnen. Bischof Heiner Wilmer wird am kommenden Samstag mit einem großen ökumenischen Gottesdienst im Mariendom feierlich verabschiedet. Er sagte diesen Montag bei einem Medientermin, dass er dazu alle Menschen einlade, die sich mit ihm verbunden fühlen, ob gläubig oder nicht. Er wolle viele Menschen umarmen, so Wilmer, der auch betonte, dass ihm der Wechsel nach Münster nicht leicht falle. Der Pontifikalgottesdienst beginnt am Samstag um 10 Uhr. Wilmer tritt dann seinen Dienst als neuer Bischof von Münster am 21. Juni offiziell an. Seine Amtsgeschäfte im Bistum Hildesheim werden ab dann von Weihbischof Martin Mar-Ahrens geführt

0: Landesentwicklung mit. Der Landesbeauftragte Ottmar von Holz nahm die Eröffnung mit samt Gemeindebürgermeister Volker Senftleben, dem Bauamtsleiter Thomas Oelker und Gronaus Bürgermeister Ulf Gabriel vor. Von Holz sagte, mit dem neuen Dorfgemeinschaftshaus sei ein Ort geschaffen worden, der das Gemeinschaftsgefühl stärkt und die Gemeinde aufwertet. Anfang 2023 war entschieden worden, Räumlichkeiten an der Eizumer Turnhalle gemeinsam mit der ehemaligen Lehrerwohnung zum neuen Treffpunkt umzubauen. Für das Dorfgemeinschaftshaus wurden dabei rund 520.000 Euro investiert, von denen rund 366.000 Fördermittel waren. Die Außenanlagen werden voraussichtlich noch weitere 20.000 Euro kosten. Wenige Tage nach einem Einbruch ist die Tankstelle an der B1 in Bettmar nun Ziel eines Überfalls geworden. Wie die Polizei mitteilt, betrat am Sonntagabend gegen 21.20 Uhr ein vermummter Mann den Verkaufsbereich, hielt der Kassiererin ein Werkzeug vor und forderte Bargeld sowie Zigaretten. Dann flüchtete er mit seiner Beute in östliche Richtung über einen Feldweg. Eine sofort eingeleitete Suche blieb ohne Ergebnis. Der Täter wird als etwa Mitte 20 und 1,75 Meter groß beschrieben, mit dunklen Haaren und schwarz bekleidet. Hinweise zu dem Fall nimmt die Hildesheimer Polizei unter der Hildesheimer Rufnummer 939 115 entgegen. Die DLRG Sarstedt bietet zum Sommer neue Rettungsschwimmkurse an. Wie Ausbildungsleiter Julian Konrad sagte, können die Interessierten sich selbst aussuchen, ob sie das DLRG Rettungsschwimmabzeichen in Bronze, Silber oder Gold machen wollen. Dabei könne man allerdings erst mit dem Silberabzeichen als Rettungsschwimmer tätig werden. Eine Mitgliedschaft in der DLRG sei keine Voraussetzung. Weitere Informationen gibt es im Internet oder bei Konrad direkt. Sie finden den Kontakt auf tonkuhle.de.
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2: Die Temperaturen, gemessen von den Tonkuhle-Wetterpartnern um 8:30. Da haben wir... Moment... Das überprüfe ich jetzt lieber nochmal. Ja, da haben wir gerade 17 Grad in Hildesheim und in Dinkelbe und Hasum, 18 Grad in Vechelte und, das ist neu, 18,5 Grad in Sarstedt. Ich weiß, das merkt man nicht, aber trotzdem, wir wollen ja genau sein. Und auf ziemlich genau 24 Grad sollte es sich heute maximal einpegeln. Das ist der Höchstwert. Alles in allem gibt es dann auch ein, ich sag mal, Tauziehen zwischen Sonne und Wolken. Die sind beide ganz gut heute vertreten am Himmel. Der Wind kann zwischenzeitlich auch ein bisschen frischer unterwegs sein und vor allem ist auch Regen unterwegs. Da kriegen wir nicht so viel erstmal mit. Es zieht wahrscheinlich so ein bisschen was durch, was so den frühen Nachmittag betrifft, so 13, 14 Uhr kann was passieren. Dann zum Start in den Abend, da dürften uns ziemlich sicher ein paar Regentropfen erwischen. Aber dass das ein bisschen heftiger wird, das ist am späten Abend heute der Fall. So 21, 22, 23 Uhr und dann bis in die Nacht, da ziehen ein paar wahrscheinlich auch kräftigere Schauer durch. Vielleicht gewittert es auch wieder. Die weiteren Aussichten, was die kommenden Nächte betrifft, da pegelt sich ziemlich konstant so um die 14 Grad ein. Höchstwerte auch ziemlich konstant, 19 Grad, 20 Grad. Das geht wahrscheinlich auch so bis ins und durchs Wochenende. Dass voraussichtlich dann auch wieder trocken bleibt. Ansonsten sind jetzt Mittwoch, Donnerstag, Freitag auf jeden Fall ein paar vereinzelte Schauer mit drin. Und es bleibt bei diesem Sonne, Wolken und zwischendurch auch mal ein bisschen frischerer Wind. Gemisch. Soweit. Die Meldungen.
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2: 8 Uhr und 37 Minuten. A39 Richtung Braunschweig zwischen Salzgitter-Lebenstedt Nord und Salzgitter-Tiede. Da wird ein Unfall aufgenommen, da bitte Acht gegeben. A2 Richtung Hannover. Das ist nichts Neues. Eine Baustelle sorgt da immer wieder für stockenden Verkehr, aber weiterhin 5 Kilometer stockender Verkehr zwischen Peine Ost und Hämeler Wald. Und dann habe ich jetzt was für uns, A7.

Richtung Hannover zwischen Hildesheim und dem Dreieck Hannover Süd. Auch da sorgt eine Baustelle dafür, dass es länger dauert. 5 Kilometer sind das aber tatsächlich, 5 Kilometer Stau. A7 Richtung Hannover fahren Sie da lieber dran vorbei. Gerne noch ein bisschen weiträumiger, aber das sind die drei Meldungen, die ich gerade habe fürs Sendegebiet. Und wünsche allen, die unterwegs sind, dass sie jetzt am besten nicht irgendwo feststecken. Und wenn ja, fahren Sie ab, wenn es geht. Und dass alle vor allem sicher ans Ziel kommen.

Ich weiß nicht, ob Sie sich abgeholt fühlten von meiner Empfehlung für die Star Wars Parodie Spaceballs, die man heute noch mal im Kino sehen kann. Falls Ihnen danach was ganz anderes steht in Sachen Kinobesuch. Einen der wahrscheinlich besten Filme aus dem letzten Jahr kann man sich heute auch auf großer Leinwand anschauen, aber Achtung, Genre-Kino trifft Kunstkino. Aber der entsprechende Film und die Infos, unter anderem das, gleich in unseren Veranstaltungshinweisen.

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1: mit Simon Klenke. Wer schon immer mal ins Dommuseum gehen wollte, kann das heute ganz zwanglos tun, mit freiem Eintritt. Das heißt, dass man heute ab 14 Uhr das gesamte Museum besuchen kann, ohne dafür einen Cent zu verlieren. Auch wissenswert, dieses Angebot am heutigen Aktionstag gilt auch für die Ausstellung Archivsequenzen. Der Eintritt ist bis 25 Jahre auch regulär gratis. Ab dann kostet er 7 Euro, also kann es sich durchaus auch später noch lohnen, einen Besuch abzustatten. Das Museum hat dienstags bis sonntags von 11 bis 17 Uhr geöffnet. Heute im Kellerkino The Secret Agent. Brasilien 1977. Marcelo, gespielt von Wagner Moura, ist ein technologieaffiner Mann, Anfang 40, der in Recife einen Neuanfang versucht. Inmitten der ausgelassenen Karnevalsfeiern zieht er in die malerische Hafenstadt, sieht seinen kleinen Sohn wieder und hofft, den Schatten seiner Vergangenheit hinter sich lassen zu können. Doch die vermeintliche Idylle trügt. Marcelo wird von Morddrohungen heimgesucht und fühlt sich zunehmend von seinen Nachbarn beobachtet. Die angespannte Atmosphäre lässt ihn nicht zur Ruhe kommen. Als schließlich Agenten auftauchen, die ihn wegen subversiver Aktivitäten verfolgen, erkennt er, dass auch Recife kein sicherer Ort für ihn ist. Die Gewalt des Militärregimes reicht weiter, als er je gedacht hätte. Der Film wird im Riedelsaal in der Volkshochschule einmal um 16 Uhr in der deutschen Fassung und um 19 Uhr in der Originalfassung mit deutschen Untertiteln gezeigt. Mehr Informationen über den Film finden Sie online unter kellerkino-hildesheim.de. Der Eintritt beträgt regulär 7 Euro an der Abendkasse. ZooCrowd. Können Sie mit diesem Begriff etwas anfangen? ZooCrowd ist ein amerikanisches Trio, das heute Abend ab 21.15 Uhr im Café Glocksee in Hannover auftritt. Sie beschreiben sich selbst als eine Mischung aus Indie-Rock und Post-Punk, mit der sie ihre Zuhörer begeistern wollen. Also, falls auch Sie mit diesem Musikgenre etwas anfangen können, kann sich ein kostenloser Besuch beim Konzert lohnen. ZooCrowd. Heute Abend kostenlos um 21.15 Uhr im Café Glocksee. Weitere Infos unter café-glocksee.de. Das waren einige toncoole Veranstaltungstipps für heute. Weitere finden Sie online unter stadtmagazin-public.de.
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2: Apropos Veranstaltungen, in der nächsten Stunde geht's um den Ferienpass, den bestimmt viele Kinder wieder nutzen wollen.

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1: Um 9 Uhr mit Astrid Fietz. Immer mehr Menschen in Deutschland sind von Armut betroffen. Wie aus dem Bericht des Paritätischen Gesamtverbands hervorgeht, waren es im vergangenen Jahr mehr als 13 Millionen Menschen, über 16% der Bevölkerung. Aus der NDR-Nachrichtenredaktion Nina Schön.
2: Vor allem Frauen, ältere Menschen über 65 und Junge zwischen 18 und 25 sind von Armut betroffen. Die Jungen sind meist in der Ausbildung oder im Studium. Da fallen vor allem die hohen Wohnkosten ins Gewicht. Auch Alleinerziehende und Menschen, die alleine leben, haben ein höheres Armutsrisiko als der Rest der Bevölkerung. Die Unterschiede zwischen den Bundesländern sind groß. In Bremen lebt jede vierte Person in Armut, in Hamburg und Berlin etwa jede fünfte, in Bayern nur jede achte. Schleswig-Holstein und Mecklenburg-Vorpommern liegen mit einer Armutsquote von knapp 17% im Mittelfeld. Der Paritätische fordert mehr Unterstützung für Bedürftige, unter anderem 15 Euro Mindestlohn, mindestens 800 Euro Grundsicherung und höhere Renten. In Deutschland gilt als arm, wer weniger als 60% des mittleren Einkommens der Gesamtbevölkerung zur Verfügung hat.
1: Die EU verschärft ihre Asylpolitik. Unterhändler des Europäischen Parlaments und der Mitgliedstaaten haben sich auf eine Rückführungsverordnung geeinigt. Damit die neuen Regeln in Kraft treten, müssen sie noch formal von Parlament und Europäischem Rat gebilligt werden. Aus Brüssel, Katrin Schmidt.
3: Die Einigung ist nun Grundlage für mehr und schnellere Abschiebungen aus der EU, denn sie ermöglicht es, abgelehnte Asylbewerber in spezielle Rückkehrzentren außerhalb Europas zu bringen, wenn sie nicht direkt in ihre Herkunftsländer abgeschoben werden können, etwa weil das Heimatland sich weigert, sie zurückzunehmen oder die europäischen Staaten keine diplomatischen Beziehungen zu dem betreffenden Land pflegen. Die Rückkehrverordnung sieht nun vor, dass unbegleitete Minderjährige nicht in diese Zentren abgeschoben werden können. Für Familien mit Kindern wird es die Möglichkeit dagegen schon geben, was zuletzt für viel Kritik gesorgt hat. Wo solche Zentren außerhalb der EU genau errichtet werden sollen, ist noch nicht bekannt. Deutschland gehört zu einer Gruppe von EU-Staaten, die sich derzeit intensiv um Vereinbarungen mit Ländern bemühen, die bereit wären, auf ihrem Staatsgebiet solche Rückkehrzentren zu errichten.
1: Vertreter der EU-Staaten und des Europaparlaments verhandeln heute über eine Reform der Fluggastrechte in Europa. Dabei geht es unter anderem darum, ab welcher Verspätung von Flügen Passagiere künftig eine Entschädigung bekommen. Die EU-Staaten haben sich im vergangenen Jahr dafür ausgesprochen, dass Fluggäste erst nach 4 Stunden Verspätung entschädigt werden sollen. Das Europaparlament und auch die deutsche Bundesregierung wollen dagegen, dass es wie bisher ab mindestens 3 Stunden Verspätung Geld gibt. Im Konflikt zwischen Israel und dem Libanon deutet sich eine Lösung an. So sollen nach libanesischen Angaben die Hisbollah einem amerikanischen Vorschlag für einen Stopp der gegenseitigen Angriffe zugestimmt haben. Aus der NDR-Nachrichtenredaktion Constanze Semidey.
4: Die Behörden hätten die Bestätigung erhalten, dass die Hisbollah den US-Vorschlag akzeptiert hat, erklärte die libanesische Botschaft in den USA. Der Waffenstillstand solle auf das gesamte Staatsgebiet des Libanon ausgeweitet werden. US-Präsident Trump bestätigte das und erklärte, auch Israel habe ihm ein Ende der gegenseitigen Angriffe zugesagt. Mit Blick auf den Iran erklärte Trump, die Gespräche mit dem Land gingen zügig weiter. Die Verhandlungen über ein Ende des Krieges seien keinesfalls ausgesetzt. Das wiederum hatte Teheran verkündet und das israelische Vorgehen im Libanon als Begründung genannt.
1: Bundesarbeitsministerin Baas hält eine Einbeziehung von Beamten in die gesetzliche Rentenversicherung langfristig für notwendig. Bei einer Veranstaltung der Rheinischen Post sagte die SPD-Politikerin, man brauche ein gemeinsames System, wenn man eine große Reform haben wolle. Wenn alle einzahlten, habe man mehr im Topf und der Staat müsse nicht so viel zuzahlen, sagte Baas. Zwar könnten erste Schritte zur Einbeziehung von Beamten bei der jetzt geplanten Rentenreform bereits getan werden, so die Ministerin, es sei aber ein langer Weg. Baas kann sich demnach auch ein höheres Renteneintrittsalter über 67 Jahre hinaus vorstellen. Allerdings müsse es für die, die nicht so lange arbeiten könnten, spezielle Lösungen geben, betonte die SPD-Chefin. Und das waren die Nachrichten. Das Wetter in Norddeutschland. Heiter bis wolkig, meist trocken, später von Westen her teils gewitterige Schauer. Maximal 21 Grad auf Spiekeroog bis 26 Grad in Lüneburg. Morgen bewölkt, besonders Richtung Ostsee und Vorpommern Regen. Später etwas Sonne bei maximal 18 bis 23 Grad. Am Donnerstag teils kräftige Schauer und Gewitter. Im Osten anfangs noch heiter bei 18 bis 23 Grad. Und am Freitag mehr Wolken als Sonne, örtlich Schauer, vereinzelt Gewitter, 17 bis 20 Grad. Es ist gleich 9.05 Uhr.
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5: Mit Felix Oehlmann. Der scheidende Hildesheimer Bischof Heiner Wilmer wird am kommenden Samstag mit einem großen ökumenischen Gottesdienst im Mariendom feierlich verabschiedet. Er sagte diesen Montag bei einem Medientermin, dass er dazu alle Menschen einlade, die sich mit ihm verbunden fühlen, ob gläubig oder nicht. Der Gottesdienst beginnt Samstag um 10 Uhr. Am 21. Juni wird Wilmer dann offiziell neuer Bischof von Münster. In Eizum ist das neue Dorfgemeinschaftshaus eröffnet worden. Dies war eine letzte große Einzelmaßnahme der Städtebauförderung für Gronau, teilt das Amt für regionale Landesentwicklung mit. Für das Haus wurden rund 520.000 Euro investiert, von denen rund 366.000 Fördermittel waren. Wenige Tage nach einem Einbruch ist die Tankstelle an der B1 in Bettmar jetzt Ziel eines Überfalls geworden. Sonntagabend betrat gegen 21.20 Uhr ein vermummter Mann den Verkaufsbereich, bedrohte die Kassiererin und floh mit Bargeld und Zigaretten. Eine sofort eingeleitete Suche blieb ohne Ergebnis.
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0: Noch exakt ein Monat ab heute und dann können wieder unzählige Kinder und Jugendliche in Niedersachsen in die Ferien starten. Und das heißt auch wieder, dass der Ferienpass wartet. Den habe ich damals schon genutzt. Was ist in diesem Jahr neu und besonders und was kann man vielleicht jetzt schon tun? Sidas Wieprecht sprach darüber mit Joschewa Hausmann vom Bereich Jugend der Stadt Hildesheim.
1: Der Ferienpass begleitet mich auch schon seit Jahren. Der ist schon ein bekanntes Format hier in der Stadt definitiv und auch im Landkreis. Nichtsdestotrotz noch einmal als kurzer Überblick das Konzept Ferienpass. Was ist das?
2: Das in einem Wort zusammenzufassen geht auf jeden Fall nicht. Der Ferienpass ist eine Möglichkeit, für alle besondere Ferien zu haben. Egal, ob man in Urlaub fährt oder in Hildesheim bleibt, dass man sagen kann, ich habe in den Sommerferien was erlebt, ich habe coole Veranstaltungen gehabt, auch wenn die Eltern vielleicht arbeiten mussten. Genau, einfach für alle Kinder und Jugendlichen der Stadt Möglichkeit für Spaß in den Sommerferien.
1: Das Angebot ist, soweit ich es in Erinnerung habe, immer sehr vielfältig. Gibt es in diesem diesjährigen Ferienpass ein besonders stark vertretenes Kernthema?
2: Alle Themen, die in den letzten Jahren dabei waren, sind auch dieses Jahr auf jeden Fall wieder dabei. Es sind aber einige neue Sportangebote dazugekommen. Und auch das ist auch das meiste, was dazugekommen ist. Deswegen würde ich sagen, vielleicht der Sport.
1: Was gibt es im Ferienpass dieses Jahr Neues, das wir vorher noch nicht so gesehen haben?
2: Ganz neu ist die Jovisen-Karte, die man erhalten kann für 19 Euro bei der Jovise. Und dann hat man die gesamten Sommerferien freien Eintritt quasi. Und es gibt vergünstigte Schwimmkurse bei der VfS für 29 Euro für sozialleistungsberechtigte Familien. Das ist auch ganz neu dabei.
1: Da gibt es auch noch einen wichtigen Punkt. Der Ferienpass ist für alle. Er kostet zwar einmalig 5 Euro, wenn man ihn erwirbt, aber von da an gibt es von Vergünstigungen über Gratiseintritte im Grunde alles Mögliche, richtig?
2: Es ist fast richtig. Tatsächlich kostet er nicht für alle 5 Euro. Auch da sozialleistungsberechtigte Familien können ihn in verschiedenen sozialen Einrichtungen, dieses Jahr 12 unterschiedliche, können sie ihn kostenlos erhalten. Und genau, dann gibt es von kostenlosen Angeboten über Vergünstigungen alles Mögliche.
1: Über wie viele Ferienpässe reden wir so an der Zahl? Wie viele gibt es da? Wie viele werden wohl vermutlich verkauft oder ausgegeben?
2: Wir haben dieses Jahr mehr Ferienpässe als in jedem vorherigen Jahr zur Verfügung. Im letzten Jahr wurden circa 3000 Ferienpässe verkauft und rausgegeben. In diesem Jahr haben wir an die Verkaufsstellen aktuell 800 gegeben und an die Herausgabestellen fast 2500. Und wir haben die noch nicht komplett verteilt, weil wir nicht wissen, wo der größte Andrang ist. Und deswegen haben wir sie noch zur Verfügung. Und wenn eine Verkaufsstelle oder eine Vergabestelle einen höheren Andrang als erwartet hat, haben wir die Möglichkeit, mehr hinzugeben.
1: Das klingt ja ziemlich cool und auch sehr dynamisch, ne? Dass auf den Bedarf geachtet wird und letztendlich dann auch dafür gesorgt, dass jedes Kind, das einen Ferienpass haben möchte, einen bekommt.
2: Das ist auf jeden Fall die Hoffnung.
1: Was das Programm angeht, hätte ich gerne drei verschiedene Angebote einmal kurz explizit erwähnt. Einmal dasjenige, das am meisten heraussticht, dann das, das du persönlich am liebsten wahrnehmen würdest und dann das, das insgesamt am beliebtesten sein dürfte.
2: Also bei den fast 300 Veranstaltungen ist es sehr schwierig, was zu wählen. Ich glaube, das, was am meisten heraussticht, ist in diesem Jahr der Modellbau von kleinen Elektroautos, der gemeinsam mit Eltern stattfindet im KJO. Das, was ich am ehesten machen würde, ist zur Wiese in Drispenstedt zu gehen und da Disc Golf zu lernen. Meine Wehrfähigkeiten können verbessert werden und das ist ein Angebot, was man auch im Nachgang noch weitermachen kann, selbst nach den Ferien oder ohne explizit dieses Angebot wahrzunehmen. Am beliebtesten sind unsere Waldtage auf jeden Fall, die sind schnell ausgebucht. Dann die Fahrt in den Heidepark, soweit ich weiß, und das Klettern im ITH ist, glaube ich, auch sehr beliebt, aber es ist wirklich schwer, das zu sagen, weil so viele Veranstaltungen gut wahrgenommen werden.
1: Zum Thema bald ausgebucht. Es ist jetzt schon möglich, sich anzumelden, richtig? Und ab wann kann man sich einen Ferienpass dann kaufen, wenn es soweit ist?
2: Genau, also das Programm ist online und kaufen kann man sich den Ferienpass ab dem 8. Juni. Dann hat man noch Zeit bis zum 17., sich online an verschiedenen Programmen anzumelden. Und das ist dann der Termin, wo ausgelost wird, welche Veranstaltungen man am Ende bekommt.
1: Und jetzt nochmal zum Schluss vielleicht ein paar Worte dazu. Also du hast ja maßgeblich an dem Programm mitgewirkt. Was wolltet ihr als Team mit diesem Programm bewirken?
2: Genau, ich bin dieses Jahr tatsächlich das erste Mal dabei. Deswegen erstmal ganz großes Lob an, was meine Kollegin schon über die letzten Jahre aufgebaut hat. Und ich würde sagen, mein frischer Fokus war nochmal mehr Teilhabe in den Fokus zu nehmen und die Möglichkeit für alle Familien wirklich Angebote wahrzunehmen. Und da haben wir uns dieses Jahr wirklich drauf fokussiert und Veränderungen nochmal reingebracht. Nochmal einen ganz großen Dank an alle Veranstaltenden, an alle Vereine und Ehrenamtler, die mitwirken und Angebote anbieten und an unsere Sponsoren auf jeden Fall nochmal einen großen Dank und an die Kinder und Familien. Ich hoffe, ihr habt einen Hammer-Sommer. Ich hoffe, ihr genießt die Zeit und könnt die Angebote wahrnehmen, die ihr unbedingt wollt. Und viel Spaß!
0: Das war jetzt ein ziemlich perfektes Abschlussstatement, daher noch ganz schnell. Sie können alles auf ferien-hildesheim.de nachlesen. Da finden Sie das Programm, können mit Ihren Kindern auswählen und die Veranstaltungen werden am 17. Juni final zugeteilt.

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1: 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Aber wir haben natürlich immer im Stadtbild noch dieses Problem. 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
1: Um 9:30 mit Felix Oehlmann. Die Schlagzeilen. Bischof Wilmer wird diesen Samstag verabschiedet. Eizumer Dorfgemeinschaftshaus ist jetzt offen. 3 Menschen werden bei Unfall nahe Lammspringe verletzt. Und Bürgerstiftung lobt Fotowettbewerb aus. Die Meldungen im Einzelnen. Bischof Heiner Wilmer wird am kommenden Samstag mit einem großen ökumenischen Gottesdienst im Mariendom feierlich verabschiedet. Er sagte diesen Montag bei einem Medientermin, dass er dazu alle Menschen einlade, die sich mit ihm verbunden fühlen, ob gläubig oder nicht. Er wolle viele Menschen umarmen, so Wilmer, der auch betonte, dass ihm der Wechsel nach Münster nicht leicht falle. Der Pontifikalgottesdienst beginnt am Samstag um 10 Uhr. Wilmer tritt dann seinen Dienst als neuer Bischof von Münster am 21. Juni offiziell an. Seine Amtsgeschäfte im Bistum Hildesheim werden ab dann von Weihbischof Martin Ma-Ahrens geführt und bis Monatsende wird ein sogenannter Interims-Diözesan-Administrator ernannt. Der Auswahlprozess um die Nachfolge Wilmers als Hildesheimer Bischof werde dann voraussichtlich 1 Jahr dauern. In Eizum in der Samtgemeinde Leine-Bergland ist das neue Dorfgemeinschaftshaus eröffnet worden. Dies war eine letzte große Einzelmaßnahme der Städtebauförderung für Gronau, teilt das Amt für regionale Landesentwicklung mit. Der Landesbeauftragte Ottmar von Holz nahm die Eröffnung mit Samtgemeindebürgermeister Volker Senftleben, dem Bauamtsleiter Thomas Oelker und Gronaus Bürgermeister Ulf Gabriel vor. Von Holz sagte, mit dem neuen Dorfgemeinschaftshaus

Am frühen Sonntagabend sind drei Menschen bei einem Verkehrsunfall auf der Landesstraße zwischen Lammspringe und Glashütte leicht verletzt worden. Laut Bericht war der Wagen des 42 Jahre alten Fahrers gegen 17.45 Uhr nach rechts von der Fahrbahn abgekommen und hatte so zwei Leitpfosten beschädigt. Beim Versuch zu korrigieren, lenkte der Mann stark nach links, verfehlte knapp einen Baum und fuhr auf der linken Straßenseite einen Abhang hinunter. Der Wagen geriet dabei ins Schleudern und blieb schließlich auf der Seite auf einem Feldweg liegen. Alle Insassen wurden nach Hildesheim ins Krankenhaus gebracht. Am Auto entstand Sachschaden in Höhe von etwa 15.000 Euro. Wie es zu dem Unfall kam, ist noch unbekannt. Die Hildesheimer Bürgerstiftung hat einen Fotowettbewerb ausgeschrieben. Gesucht werden dafür in Stadt und Region spannende Fotos zum Thema Jung und Alt in der digitalen Welt, so die Organisatoren. Es solle um Fragen des Zusammenlebens im Kontext der Digitalisierung gehen und die Folgen der Veränderungen für die verschiedenen Generationen. Einsendungen werden in den zwei Kategorien Einzelfoto und Reihe mit entweder 6 oder 9 Fotos bis zum 15. Oktober entgegengenommen und es steht ein Preisgeld von insgesamt 4.000 Euro zur Verfügung. Weitere Informationen gibt es auf der Internetseite der Bürgerstiftung. Sie finden den Link auf tonkuhle.de.

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1: Also nicht nur im wortwörtlichen Sinne. Es verbindet, es macht Spaß, es hat eine lange Tradition und eine, naja, nicht ganz so, aber auch dann schon doch teilweise auch lange Tradition. Auf eine solche können viele Tanzschulen zurückblicken, so wie eine, die uns Angelika Dickhoff jetzt vorstellt.
2: Ein Donnerstagnachmittag in Ahlfeld. Es ist kurz vor 17 Uhr. Gleich beginnt in der Tanzschule Schuppmann der Unterricht. Zunächst mit einem Programm für Seniorinnen und Senioren. Die Stimmung ist gut, es wird gelacht, alle freuen sich auf die kommende Stunde. Bis in den späten Abend trainiert Thorsten Schuppmann seine Gruppen. Neben seinem fundierten fachlichen Wissen gelingt es ihm, die Freude an der Bewegung in den Vordergrund zu stellen.
3: Wir möchten eigentlich, dass die Leute Spaß am Tanzen haben, Spaß an der Geselligkeit haben, ein Hobby finden, was sie gemeinsam mit anderen machen können. Also auch gerade die Seniorengruppen oder die Line-Dance-Gruppen, die treffen sich auch mal untereinander oder wir machen gemeinsame Fahrten. Also das Gesellige darf dabei nicht zu kurz kommen. Und das Tanzen natürlich ist ein Highlight praktisch dieser Gruppen.
2: Heute wird die Tanzschule in zweiter Generation von Jessica und Thorsten Schuppmann geleitet. Mittlerweile wurde ein modernes, neues Gebäude im Gewerbegebiet Limmer zum attraktiven Standort. Thorsten Schuppmann erzählt von der Gründung der Tanzschule durch seinen Vater.
3: Mein Vater hat das gegründet aus Grund eines Unfalls bei der Turnierkarriere. Das kam durch Zufall. Und zwar war es nebenberuflich und hat erstmal Paare angesprochen im Erwachsenenbereich. Und die haben dann einen Tanzkurs gebucht. Und im Laufe der Zeit wurde die Tanzschule größer und es kamen dann auch Jugendliche dazu. Zu dem Zeitpunkt war noch die Tanzschule Giebel aus Wolfsburg hier in Eifeld. Und das haben meine Eltern dann so ab 1970 übernommen. Und dann wuchs die Tanzschule stetig.
2: Im Gegensatz zum starren Schrittfolgenlernen früherer Tanzstunden steht heute oft das kreative Tanzen oder der emotionale Ausdruck im Vordergrund. Während früher oft nach der Konfirmation ein Tanzkurs gemacht wurde, geht es heute schon bei den Kleinkindern los. Den Kindertanzbereich leitet die Tanzlehrerin Jessica Schuppmann. Im Miniclub führt sie die Kleinsten spielerisch an das Tanzen heran. Auch im Tanzstudio in Ilze gibt es dafür ein Angebot. Die ADTV-Tanzschule Schuppmann in Ahlfeld arbeitet eng mit dem Allgemeinen Deutschen Tanzlehrerverband zusammen. Mit dessen Unterstützung können Ausbildungen absolviert und auch besondere Tanzabzeichen erworben werden. Schnelle Erfolge gibt es mit dem Disco Fox. Er gilt als besonders einsteigerfreundlich, da die Grundschritte schnell zu erlernen sind.
3: Also Disco Fox ist der wichtigste Tanz heutzutage. Ja, wir machen noch extra Kurse dafür, gerade für Hochzeitspaare, denn die Musik, also der Disco Fox ist ein sehr einfacher Tanz und ist zu fast jeder Musik tanzbar. Und deshalb ist er für viele auch der wichtigste Tanz.
2: Für jeden geeignet, egal ob jung oder alt, Anfänger oder Profi, ist der Line Dance. Es gibt passende Choreografien für jedes Fitnesslevel.
3: Also der Line-Dance-Bereich ist jetzt ein Bereich, der stark wächst. Den gibt es auch schon sehr lange, hat aber eigentlich nichts mit Country-Music zu tun, sondern Line-Dance ist mal entstanden damals in den 70ern durch John Travolta und Night Fever. Also alles diese Party-Tänze waren auch Line-Dances. Und die Amerikaner haben sich das zunutze gemacht und haben in Nashville über ihre Country-Musik das ein bisschen mehr in diese Richtung gebracht. Und heute ist es eine Mischung aus moderner Musik und auch Country-Musik. Also man kann zu jeder Musik Line-Dance tanzen. Das Tolle ist, wenn ich sagen darf, dass weltweit die gleichen Choreografien getanzt werden. Das heißt also, wenn Sie jetzt in Urlaub fahren und selbst wenn Sie nach Asien fahren, wird dort dieser Tanz, den Sie hier machen, wird dort getanzt zu der gleichen Musik.
2: An alle Altersgruppen und Anlässe ist in der ADTV-Tanzschule Schuppmann gedacht. Neben Crashkursen für Hochzeitspaare umfasst das Programm klassische Paartanzkurse, Hip-Hop sowie spezielle Angebote für Seniorinnen und Senioren. 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
1: Um 10 Uhr mit Astrid Fietz. Die soziale Spaltung in Deutschland verschärft sich. Immer mehr Menschen leben in Armut. Das zeigen Zahlen des Statistischen Bundesamts, die der Paritätische Wohlfahrtsverband ausgewertet hat. In seinem neuen Bericht hat er die Lage in Deutschland zusammengefasst. Die Daten beziehen sich auf das vergangene Jahr. Details zur Lage in Norddeutschland von Pascal Küpper aus der NDR-Nachrichtenredaktion.
2: In Bremen lag die Armutsquote im vergangenen Jahr bei 27,5%. So hoch wie in keinem anderen Bundesland. Auch in Hamburg, Niedersachsen, Schleswig-Holstein und Mecklenburg-Vorpommern lag der Anteil über dem bundesweiten Schnitt von 16,1%. Während die Lage in Süddeutschland entspannter ist. Besonders Frauen, Ältere und Alleinerziehende leben oft in Armut, können sich also Dinge nicht leisten, die als minimaler Lebensstandard gelten. Der Paritätische warnt vor immer neuen Kürzungen im Sozialbereich, das spiele Populisten und Extremisten in die Hände.
1: Die Europäische Union hat den Weg für schärfere Asylregeln freigemacht. Mit der neuen Rückkehrverordnung werden mehr und schnellere Rückführungen von abgelehnten Asylbewerbern möglich. Einzelheiten von Katrin Schmidt aus Brüssel.
3: Im vergangenen Jahr hat nur jeder Vierte, der ausreisepflichtig ist, auch wirklich die EU verlassen. Deshalb spricht der zuständige EU-Innenkommissar Magnus Brunner jetzt von einem ganz, ganz wichtigen Schritt, mit dem die EU wieder mehr Kontrolle darüber hat, dass Rückführungen auch wirklich stattfinden. Und das soll kurz gesagt vor allem über drei Wege erreicht werden. Erstens effizientere Abschiebeverfahren, auch innerhalb der EU, also indem man sich zum Beispiel gegenseitig die Asylbescheide anerkennt. Zweitens, indem Ausreisepflichtige zur Kooperation verpflichtet oder gezwungen werden. Und tun sie das nicht, können einheitlich Leistungen gekürzt werden oder auch abschiebehaft länger jetzt angeordnet werden. Und drittens ist der Weg nun frei, um Abschiebezentren in Drittstaaten, also außerhalb der EU, zu errichten.
1: In Washington treffen sich heute erneut Vertreter aus Israel und dem Libanon. Gestern hatte US-Präsident Trump nach eigenen Angaben mit Israel vereinbart, dessen Einsatz in der libanesischen Hauptstadt Beirut vorerst abzubrechen. Zudem habe die Hisbollah einer erneuten Feuerpause zugestimmt. Nina Amin in Beirut mit einer Einschätzung zu dieser vorläufigen Einigung.
4: Zumindest, was der libanesische Präsident Aoun sagt, ist sie nur begrenzt was wert, weil er meint, diese vorgeschlagene Vereinbarung heißt jetzt, dass die israelischen Angriffe auf Beirut, also auf die südlichen Vororte Beiruts, eingestellt werden, wenn die Hisbollah im Gegenzug auf Angriffe auf Israel verzichtet. Das heißt aber nicht, dass das den Südlibanon betrifft. Also, Sie haben es gesagt, da ist halt weiterhin Beschuss aus dem Südlibanon. Von der Hisbollah Richtung Nordisrael und die israelische Armee greift auch weiter im Südlibanon ein. Also für Beirut erstmal eine gute Nachricht, aber für den Rest des Landes nicht.
1: Bundesarbeitsministerin Baas hält eine Einbeziehung von Beamten in die gesetzliche Rentenversicherung langfristig für notwendig. Bei einer Veranstaltung der Rheinischen Post sagte die SPD-Politikerin, man brauche ein gemeinsames System, wenn man eine große Reform haben wolle. Wenn alle einzahlten, habe man mehr im Topf und der Staat müsse nicht so viel zuzahlen, sagte Baas. Zwar könnten erste Schritte zur Einbeziehung von Beamten bei der jetzt geplanten Rentenreform bereits getan werden, so die Ministerin, es sei aber ein langer Weg. Der Sexualstraftäter Jeffrey Epstein hatte systematisch die Modelbranche in Europa genutzt, um Missbrauchsopfer zu finden. Das zeigen Recherchen von NDR, WDR und SZ. Aus Hamburg Annette Kammerer.
5: Mindestens 5 Personen waren als Scouts für den Sexualstraftäter in Europa unterwegs und rekrutierten so für Epstein Frauen mit dem Versprechen einer Modelkarriere. Besonders im Fokus steht der in Frankreich lebende Modelscout Daniel S., der laut den ausgewerteten Epstein-Files Fotos von mindestens 50 Frauen an Epstein schickte. In Frankreich haben mehrere Frauen Anzeige gegen ihn erstattet, teils auch wegen des Vorwurfs der Vergewaltigung. Daniel S. wies die Vorwürfe gegenüber dem französischen Fernsehsender RTL zurück und erklärte, er habe lediglich Models an Epstein vermittelt. Amerikanischen Behörden lagen teils schon seit 10 Jahren Hinweise zu möglichen Komplizen in Europa vor, das zeigen die Epstein-Files. Anfragen an amerikanische und französische Behörden blieben unbeantwortet.
1: Das waren die Nachrichten. Das Wetter in Norddeutschland. Heiter bis wolkig, meist trocken. Später von Westen her teils gewitterige Schauer. Maximal 21 Grad auf Spiekeroog bis 26 Grad in Lüneburg. Morgen bewölkt, besonders Richtung Ostsee und Vorpommern Regen. Später etwas Sonne. Maximal 18 bis 23 Grad. Am Donnerstag teils kräftige Schauer und Gewitter, im Osten anfangs noch heiter, 18 bis 23 Grad. Am Freitag dann mehr Wolken als Sonne, örtlich Schauer, vereinzelt Gewitter, 17 bis 20 Grad. Es ist gleich 10.05 Uhr.
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6: Mit Felix Oehlmann. Der scheidende Hildesheimer Bischof Heiner Wilmer wird am kommenden Samstag mit einem großen ökumenischen Gottesdienst im Mariendom feierlich verabschiedet. Er sagte diesen Montag bei einem Medientermin, dass er dazu alle Menschen einlade, die sich mit ihm verbunden fühlen, ob gläubig oder nicht. Der Gottesdienst beginnt Samstag um 10 Uhr. Am 21. Juni wird Wilmer dann offiziell neuer Bischof von Münster. In Eizum ist das neue Dorfgemeinschaftshaus eröffnet worden. Dies war eine letzte große Einzelmaßnahme der Städtebauförderung für Gronau, teilt das Amt für regionale Landesentwicklung mit. Für das Haus wurden rund 520.000 Euro investiert, von denen rund 366.000 Fördermittel waren. Wenige Tage nach einem Einbruch ist die Tankstelle an der B1 in Bettmar jetzt Ziel eines Überfalls geworden. Sonntagabend betrat gegen 21.20 Uhr ein vermummter Mann den Verkaufsbereich, bedrohte die Kassiererin und floh mit Bargeld und Zigaretten. Eine sofort eingeleitete Suche blieb ohne Ergebnis.
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1: Um 11 Uhr mit Astrid Fietz. Immer mehr Menschen in Deutschland leben in Armut. Laut einem Bericht des Paritätischen Gesamtverbandes waren es im vergangenen Jahr mehr als 13 Millionen Menschen, über 16% der Bevölkerung. Was arm eigentlich bedeutet, fasst Nina Schön zusammen.
2: Haushalte, die als arm gelten, zahlen ihre Miete oft nicht pünktlich, können ihre Kredite nicht bedienen oder die Stromrechnung nicht bezahlen. Viele dieser Haushalte haben kein Auto, sind finanziell überfordert, wenn plötzlich die Waschmaschine kaputt geht, können keinen Urlaub machen oder Freizeitaktivitäten nachgehen, die Geld kosten. Davon sind vor allem Frauen, ältere Menschen über 65 Jahren und Junge zwischen 18 und 25 betroffen. In Bremen lebt jede vierte Person in Armut, in Hamburg und Berlin etwa jede fünfte, in Bayern nur jede achte.
1: Die Europäische Union hat den Weg für schärfere Asylregeln freigemacht. Mit der neuen Rückkehrerverordnung werden mehr und schnellere Rückführungen von abgelehnten Asylbewerbern möglich. Einzelheiten von Katrin Schmidt aus Brüssel.
3: Im vergangenen Jahr hat nur jeder Vierte, der ausreisepflichtig ist, auch wirklich die EU verlassen. Deshalb spricht der zuständige EU-Innenkommissar Magnus Brunner jetzt von einem ganz, ganz wichtigen Schritt, mit dem die EU wieder mehr Kontrolle darüber hat, dass Rückführungen auch wirklich stattfinden. Und das soll kurz gesagt vor allem über drei Wege erreicht werden. Erstens effizientere Abschiebeverfahren, auch innerhalb der EU, also indem man sich zum Beispiel gegenseitig die Asylbescheide anerkennt. Zweitens, indem Ausreisepflichtige zur Kooperation verpflichtet oder gezwungen werden. Und tun sie das nicht, können einheitlich Leistungen gekürzt werden oder auch abschiebehaft länger jetzt angeordnet werden. Und drittens ist der Weg nun frei, um Abschiebezentren in Drittstaaten, also außerhalb der EU, zu errichten.
1: Vertreter der EU-Staaten und des Europaparlaments verhandeln heute über eine Reform der Fluggastrechte in Europa. Dabei geht es unter anderem darum, ab welcher Verspätung von Flügen Passagiere künftig eine Entschädigung bekommen. Die EU-Staaten haben sich im vergangenen Jahr dafür ausgesprochen, dass Fluggäste erst nach 4 Stunden Verspätung entschädigt werden sollen. Das Europaparlament und auch die deutsche Bundesregierung wollen dagegen, dass es wie bisher ab mindestens 3 Stunden Verspätung Geld gibt. In Washington treffen sich heute erneut Vertreter aus Israel und dem Libanon. Gestern hatte US-Präsident Trump nach eigenen Angaben mit Israel vereinbart, dessen Einsatz in der libanesischen Hauptstadt Beirut vorerst abzubrechen. Zudem habe die Hisbollah einer erneuten Feuerpause zugestimmt. Nina Amin in Beirut mit einer Einschätzung zu dieser vorläufigen Einigung.
4: Zumindest was der libanesische Präsident Aoun sagt, ist sie nur begrenzt was wert, weil er meint, diese vorgeschlagene Vereinbarung heißt jetzt, dass die israelischen Angriffe auf Beirut, also auf die südlichen Vororte Beiruts, eingestellt werden, wenn die Hisbollah im Gegenzug auf Angriffe auf Israel verzichtet. Das heißt aber nicht, dass das den Südlibanon betrifft. Also, Sie haben es gesagt, da ist halt weiterhin Beschuss aus dem Südlibanon von der Hisbollah Richtung Nordisrael und die israelische Armee greift auch weiter im Südlibanon ein. Also für Beirut erstmal eine gute Nachricht, aber für den Rest des Landes nicht.
1: Die Ukraine ist in der Nacht erneut Ziel von massiven Angriffen aus Russland gewesen. Vor allem die Hauptstadt Kiew war betroffen. Allein hier wurden durch den Beschuss mit Raketen und Drohnen nach Behördenangaben mindestens 4 Menschen getötet und fast 60 verletzt. Mehrere Gebäude wurden demnach beschädigt oder gerieten in Brand. Russische Angriffe gab es auch in anderen Regionen der Ukraine, etwa auf die Städte Dnipro und Kharkiv. Auch hier gab es Tote und Verletzte. Die deutsche Nationalmannschaft bricht heute zur Fußball-Weltmeisterschaft auf. Um 13.35 Uhr soll das Linienflugzeug in Frankfurt am Main in Richtung USA starten. Aus der Sportredaktion Holger Dahl.
5: Ziel ist noch nicht das offizielle WM-Quartier in North Carolina, sondern die Metropole Chicago, wo die DFB-Auswahl Samstag noch ein Testspiel gegen die USA bestreiten wird. Davor soll sich die Mannschaft an die neue Zeitzone gewöhnen und auch auf dem Trainingsplatz arbeiten. Kommenden Montag geht es dann nach Winston-Salem ins Teamhotel. 6 Tage später bestreitet die Mannschaft von Bundestrainer Julian Nagelsmann dann in Houston gegen Curaçao ihr erstes WM-Gruppenspiel.
1: Das waren die Nachrichten. Das Wetter in Norddeutschland. Heiter bis wolkig, meist trocken. Später von Westen her teils gewitterige Schauer. Maximal 21 Grad auf Spiekeroog bis 26 Grad in Lüneburg. Morgen bewölkt, besonders Richtung Ostsee und Vorpommern Regen. Später etwas Sonne. Maximal 18 bis 23 Grad. Am Donnerstag teils kräftige Schauer und Gewitter. Im Osten anfangs noch heiter. 18 bis 23 Grad. Und am Freitag mehr Wolken als Sonne, örtlich Schauer, vereinzelt Gewitter, 17 bis 20 Grad. Es ist 11.05 Uhr.
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6: Mit Felix Oehlmann. Der scheidende Hildesheimer Bischof Heiner Wilmer wird am kommenden Samstag mit einem großen ökumenischen Gottesdienst im Mariendom feierlich verabschiedet. Er sagte diesen Montag bei einem Medientermin, dass er dazu alle Menschen einlade, die sich mit ihm verbunden fühlen, ob gläubig oder nicht. Der Gottesdienst beginnt Samstag um 10 Uhr. Am 21. Juni wird Wilmer dann offiziell neuer Bischof von Münster. In Eizum ist das neue Dorfgemeinschaftshaus eröffnet worden. Dies war eine letzte große Einzelmaßnahme der Städtebauförderung für Gronau, teilt das Amt für regionale Landesentwicklung mit. Für das Haus wurden rund 520.000 Euro investiert, von denen rund 366.000 Fördermittel waren. Wenige Tage nach einem Einbruch ist die Tankstelle an der B1 in Bettmar jetzt Ziel eines Überfalls geworden. Sonntagabend betrat gegen 21.20 Uhr ein vermummter Mann den Verkaufsbereich, bedrohte die Kassiererin und floh mit Bargeld und Zigaretten. Eine sofort eingeleitete Suche blieb ohne Ergebnis.
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0: Mittlerweile sind sie ein alltäglicher Anblick. Solarzellen auf Dächern. Gleichzeitig steigt der Energieverbrauch auf der ganzen Welt weiter an. Passt also eigentlich gut zusammen. Allerdings wissen die Betreibenden von solchen Anlagen auch, es ist meistens nicht so einfach wie gedacht. Das gilt sowohl im privaten Bereich als auch bei Unternehmen, wie wir jetzt am Beispiel der GBG hören werden, der stadteigenen Wohnungsbaugesellschaft. Die hat vor kurzem ein Pilotprojekt vorgestellt und Felix Ullmann ist hingefahren.
1: Ein Ortstermin in der Ernst-Ulmer-Straße in der Hildesheimer Weststadt. Bei der Anfahrt über den Ulmenweg fällt am letzten Haus der Reihe dort ein Anbau auf, mit Technik davor und Technik darin und auf dem Dach Solarpanels. Darum wird es nun gehen. Die Häuser gehören der GBG und sie wurden vor kurzem umgerüstet. Der stellvertretende GBG-Chef Jens Bollmann erklärt.
2: Wir haben hier quasi ja drei Gebäudenetze, getrennt voneinander nach den Gebäuden. Und hier in der 18 und 20 gibt es sozusagen die Wärmezentrale, die sich an dem Gebäude daran montiert. Dort befindet sich dann die Wärmepumpe als auch die Gasbrennwerttherme und der Warmwasserspeicher. Wir haben halt insgesamt hier die Wärmeversorgung auf eine hybride Anlage umgestellt. Das heißt, die Wärmepumpen sorgen für die Wärme und die Spitzenlast wird am Ende durch die Gasbrennwerttherme abgedeckt. Die PV-Anlage, die am Dach montiert ist, sorgt zum einen dafür, dass Strom für die Wärmepumpe zur Verfügung gestellt wird, sozusagen auch in den Wärmepreis mit einfließt. Und zusätzlich hat die PV-Anlage dann auch noch die Möglichkeit, dass wir eben Mieterstrom anbieten können.
1: Da ist das entscheidende Stichwort gefallen, Mieterstrom, der eigentliche Anlass für diesen Ortstermin. Mieterstrom heißt, direkt am Haus erzeugter Solarstrom wird direkt im Haus verbraucht und nicht ins Netz eingespeist. Im Vergleich mit dem sonst bezogenen Strom ist das günstiger mit 22 Cent pro Kilowattstunde und dieser günstige Strom ist immer dann da, wenn die Sonne scheint, denn gespeichert wird er nicht. Ist keine Sonne da, kommt der Strom für 28 Cent von der EFI. In diesem konkreten Haus am Ende der Ernst-Ulmer-Straße musste für das Gesamtprojekt ein Anbau gebaut werden. Insgesamt gesehen ist das Ganze aber nicht besonders aufwendig, sagt Jens Bollmann.
2: Ja, es hängt davon ab, wie natürlich die Konstruktion der Gebäude ist und wo auch dann die Wärmezentrale sich befindet. Aber im Prinzip ist es gerade im Bestand das eine gute Möglichkeit, diese Hybridanlagen halt zu installieren, weil man natürlich dadurch zum einen noch sehr wirtschaftlich agieren kann, solange Gas die Spitzenlast trägt und die Wärmepumpe dann den PV-Strom auch nutzt, dann ist das natürlich eine sehr wirtschaftliche Vorgehensweise, gerade in der Bestandssanierung.
1: Und dennoch ist das Modell Mieterstrom noch nicht sehr weit verbreitet. Ein anderes Projekt der KWG in Saarstedt klingt zwar ähnlich, ist aber anders organisiert. Die dortigen Mieterinnen und Mieter müssen jeweils einen Extravertrag mit einem anderen Anbieter abschließen, um auf dem Dach erzeugten Solarstrom zu bekommen. Bei der GBG entfällt das, sie tritt also selbst als Stromanbieter auf. Um das tun zu können, müssen viele Vorgaben erfüllt werden und gerade diese Vorgaben schrecken bisher noch viele Wohnbaugesellschaften ab, auch wenn sich zuletzt schon etwas getan hat.
2: Es ist etwas leichter geworden, aber es ist schwierig. Man darf halt nicht in ein Netz geraten. Also wie ich ein Netz aufbaue, bin ich Netzbetreiber. Das ist das No-Go, weil das können wir nicht leisten, das geht nicht. Da sind ganz andere rechtliche Anforderungen und das heißt, wir müssen immer bei unserem PV-Strom im Gebäude bleiben. Also der PV-Strom, der auf dem Dach produziert wird, muss in dem Gebäude auch verbraucht werden. Wir können nicht das Nachbargebäude damit versorgen, sondern es muss sozusagen ein Hausanschluss, ein Gebäude. Also Gebäudekomplex heißt jetzt nicht Hausnummer, sondern Gebäude ist für uns eine größere Einheit. Aber da muss der Strom auch verbraucht werden. Wir können nicht in das Nachbarhaus gehen, wenn es nicht mehr zu dem Gebäude gehört.
1: Das Projekt Mieterstrom soll künftig dort weiter vorangetrieben werden, wo die GBG ohnehin saniert. Genannt sind bisher die Borcholten- und Ehrlicher Straße in Drispenstedt sowie die Ludwigstraße in der Nordstadt. Zunächst aber können nur die Mieterinnen und Mieter der paar Häuser in der Ernst-Ulmer-Straße das Angebot nutzen. Und der erste ist Peter Dreier, ein GBG-Mieter seit 25 Jahren, der auch im Alter von 89 Jahren noch offen für Neues ist.
3: Einmal geht es ja, dass wir für unsere liebe Umwelt etwas tun wollen. Und nachdem sich die Gemeinnützige dafür entschieden hat, hier was Großartiges hinzustellen, habe ich gedacht, dann profitierst du auch davon, wenn der Strom etwas günstiger in die Leitung fließt.

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1: Um 11:30 mit Felix Oehlmann. Die Schlagzeilen: Bischof Wilmer wird am Samstag verabschiedet, Eizumadorf Gemeinschaftshaus ist eröffnet, Unbekannter überfällt Tankstelle in Bettmar und Saarstädter DLRG bildet Rettungsschwimmer aus. Die Meldungen im Einzelnen. Bischof Heiner Wilmer wird am kommenden Samstag mit einem großen ökumenischen Gottesdienst im Mariendom feierlich verabschiedet. Er sagte diesen Montag bei einem Medientermin, dass er dazu alle Menschen einlade, die sich mit ihm verbunden fühlen, ob gläubig oder nicht. Er wolle viele Menschen umarmen, so Wilmer, der auch betonte, dass ihm der Wechsel nach Münster nicht leicht falle. Der Pontifikalgottesdienst beginnt am Samstag um 10 Uhr. Wilmer tritt dann seinen Dienst als neuer Bischof von Münster am 21. Juni offiziell an. Seine Amtsgeschäfte im Bistum Hildesheim werden ab dann von Weihbischof Martin Ma-Ahrens geführt und bis Monatsende wird ein sogenannter Interims-Diözesan-Administrator ernannt. Der Auswahlprozess um die Nachfolge Wilmers als Hildesheimer Bischof werde dann voraussichtlich ein Jahr dauern. In Eizum in der Samtgemeinde Leine-Bergland ist das neue Dorfgemeinschaftshaus eröffnet worden. Dies war eine letzte große Einzelmaßnahme der Städtebauförderung für Gronau, teilt das Amt für regionale Landesentwicklung mit. Der Landesbeauftragte Ottmar von Holz nahm die Eröffnung mit Samtgemeindebürgermeister Volker Senftleben, dem Bauamtsleiter Thomas Oelker und Gronaus Bürgermeister Ulf Gabriel vor. Von Holz sagte, mit dem neuen Dorfgemeinschaftshaus sei ein Ort geschaffen worden, der das Gemeinschaftsgefühl stärkt und die Gemeinde aufwertet. Anfang 2023 war entschieden worden, Räumlichkeiten an der Eizumer Turnhalle gemeinsam mit der ehemaligen Lehrerwohnung zum neuen Treffpunkt umzubauen. Für das Dorfgemeinschaftshaus wurden dabei rund 520.000 Euro investiert, von denen rund 366.000 Fördermittel waren. Die Außenanlagen werden voraussichtlich noch weitere 20.000 Euro kosten. Wenige Tage nach einem Einbruch ist die Tankstelle an der

Polizei unter der Hildesheimer Rufnummer 939 115 entgegen. Die DLRG Sarstedt bietet zum Sommer neue Rettungsschwimmkurse an. Wie Ausbildungsleiter Julian Konrad sagte, können die Interessierten sich selbst aussuchen, ob sie das DLRG Rettungsschwimmabzeichen in Bronze, Silber oder Gold machen wollen. Dabei könne man allerdings erst mit dem Silberabzeichen als Rettungsschwimmer tätig werden. Eine Mitgliedschaft in der DLRG sei keine Voraussetzung. Weitere Informationen gibt es im Internet oder bei Konrad direkt. Sie finden den Kontakt auf tonkuhle.de.

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1: Tanzen bewegt. Also nicht nur im wortwörtlichen Sinne. Es verbindet, es macht Spaß, es hat eine lange Tradition und eine, naja, nicht ganz so, aber auch dann schon doch teilweise auch lange Tradition. Auf eine solche können viele Tanzschulen zurückblicken, so wie eine, die uns Angelika Dickhoff jetzt vorstellt.
2: Ein Donnerstagnachmittag in Ahlfeld. Es ist kurz vor 17 Uhr. Gleich beginnt in der Tanzschule Schuppmann der Unterricht. Zunächst mit einem Programm für Seniorinnen und Senioren. Die Stimmung ist gut, es wird gelacht, alle freuen sich auf die kommende Stunde. Bis in den späten Abend trainiert Thorsten Schuppmann seine Gruppen. Neben seinem fundierten fachlichen Wissen gelingt es ihm, die Freude an der Bewegung in den Vordergrund zu stellen.
3: Wir möchten eigentlich, dass die Leute Spaß am Tanzen haben, Spaß an der Geselligkeit haben, ein Hobby finden, was sie gemeinsam mit anderen machen können. Also auch gerade die Seniorengruppen oder die Line-Dance-Gruppen, die treffen sich auch mal untereinander oder wir machen gemeinsame Fahrten. Also das Gesellige darf dabei nicht zu kurz kommen. Und das Tanzen natürlich ist ein Highlight praktisch dieser Gruppen.
2: Heute wird die Tanzschule in zweiter Generation von Jessica und Thorsten Schuppmann geleitet. Mittlerweile wurde ein modernes, neues Gebäude im Gewerbegebiet Limmer zum attraktiven Standort. Thorsten Schuppmann erzählt von der Gründung der Tanzschule durch seinen Vater.
3: Mein Vater hat das gegründet aus Grund eines Unfalls bei der Turnierkarriere. Das kam durch Zufall. Und zwar war es nebenberuflich und hat erstmal Paare angesprochen im Erwachsenenbereich. Und die haben dann einen Tanzkurs gebucht. Und im Laufe der Zeit wurde die Tanzschule größer und es kamen dann auch Jugendliche dazu. Zu dem Zeitpunkt war noch die Tanzschule Giebel aus Wolfsburg hier in Eifeld. Und das haben meine Eltern dann so ab 1970 übernommen. Und dann wuchs die Tanzschule stetig.
2: Im Gegensatz zum starren Schrittfolgenlernen früherer Tanzstunden steht heute oft das kreative Tanzen oder der emotionale Ausdruck im Vordergrund. Während früher oft nach der Konfirmation ein Tanzkurs gemacht wurde, geht es heute schon bei den Kleinkindern los. Den Kindertanzbereich leitet die Tanzlehrerin Jessica Schuppmann. Im Miniclub führt sie die Kleinsten spielerisch an das Tanzen heran. Auch im Tanzstudio in Ilze gibt es dafür ein Angebot. Die ADTV-Tanzschule Schuppmann in Ahlfeld arbeitet eng mit dem Allgemeinen Deutschen Tanzlehrerverband zusammen. Mit dessen Unterstützung können Ausbildungen absolviert und auch besondere Tanzabzeichen erworben werden. Schnelle Erfolge gibt es mit dem Disco Fox. Er gilt als besonders einsteigerfreundlich, da die Grundschritte schnell zu erlernen sind.
3: Also Disco Fox ist der wichtigste Tanz heutzutage. Ja, wir machen noch extra Kurse dafür, gerade für Hochzeitspaare, denn die Musik, also der Disco Fox ist ein sehr einfacher Tanz und es ist zu fast jeder Musik tanzbar. Und deshalb ist er für viele auch der wichtigste Tanz.
2: Für jeden geeignet, egal ob jung oder alt, Anfänger oder Profi, ist der Line Dance. Es gibt passende Choreografien für jedes Fitnesslevel.
3: Also der Line-Dance-Bereich ist jetzt ein Bereich, der stark wächst. Den gibt es auch schon sehr lange, hat aber eigentlich nichts mit Country-Music zu tun, sondern Line-Dance ist mal entstanden damals in den 70ern durch John Travolta und Night Fever. Also alles diese Party-Tänze waren auch Line-Dances. Und die Amerikaner haben sich das zunutze gemacht und haben in Nashville über ihre Country-Musik das ein bisschen mehr in diese Richtung gebracht. Und heute ist es eine Mischung aus moderner Musik und auch Country-Musik. Also man kann zu jeder Musik Line-Dance tanzen. Das Tolle ist, wenn ich sagen darf, dass weltweit die gleichen Choreografien getanzt werden. Das heißt also, wenn Sie jetzt in Urlaub fahren und selbst wenn Sie nach Asien fahren, wird dort dieser Tanz, den Sie hier machen, wird dort getanzt zu der gleichen Musik.
2: An alle Altersgruppen und Anlässe ist in der ADTV-Tanzschule Schuppmann gedacht. Neben Crashkursen für Hochzeitspaare umfasst das Programm klassische Paartanzkurse, Hip-Hop sowie spezielle Angebote für Seniorinnen und Senioren. 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
1: Um 12 Uhr mit Tarek Yusbaschi. Immer mehr Menschen in Deutschland leben in Armut. Laut einem Bericht des Paritätischen Gesamtverbandes waren es im vergangenen Jahr mehr als 13 Millionen Menschen, über 16% der Bevölkerung. Was arm eigentlich bedeutet, fasst Nina Schön aus der NDR-Nachrichtenredaktion zusammen.
2: Haushalte, die als arm gelten, zahlen ihre Miete oft nicht pünktlich, können ihre Kredite nicht bedienen oder die Stromrechnung nicht bezahlen. Viele dieser Haushalte haben kein Auto, sind finanziell überfordert, wenn plötzlich die Waschmaschine kaputt geht, können keinen Urlaub machen oder Freizeitaktivitäten nachgehen, die Geld kosten. Davon sind vor allem Frauen, ältere Menschen über 65 Jahren und Junge zwischen 18 und 25 betroffen. In Bremen lebt jede vierte Person in Armut, in Hamburg und Berlin etwa jede fünfte, in Bayern nur jede achte.
1: Die Antidiskriminierungsstelle des Bundes hat im vergangenen Jahr so viele Fälle bearbeitet wie nie zuvor. Insgesamt haben sich 2025 mehr als 13.000 Menschen an die Beratung gewandt, weil sie sich beispielsweise wegen ihrer Hautfarbe, ihrer Religion oder ihres Geschlechts diskriminiert oder benachteiligt sahen. Laut der Beauftragten der Bundesregierung Atamann ist das ein Anstieg um 15% im Vergleich zu 2024. Eine deutliche Mehrheit mit 43% aller Anfragen hatte demnach Rassismus als Hintergrund. Dabei handelt es sich etwa um Beleidigungen, Abwertungen oder Benachteiligungen am Arbeitsplatz, bei der Wohnungssuche oder im Gesundheitswesen. Platz 2 mit 27% aller Anfragen belegten negative Erfahrungen aufgrund einer Behinderung, gefolgt von Diskriminierungen wegen des Geschlechts mit rund 22% der Fälle. Die EU hat den Weg für schnellere Abschiebungen freigemacht. Wer kein Asylrecht hat, soll in Abschiebezentren ins Ausland gebracht werden. Aus Brüssel Andreas Meyer-Feist.
3: Der für Migration zuständige EU-Kommissar Markus Brunner lobte die Einigung. Das sei genau das, was sich die Bürger erwarten. Das Zeitalter der Rückführungen habe begonnen, erklärte die rechtsgerichtete ECR-Fraktion, die das Abkommen zusammen mit den Christdemokraten im Europaparlament unterstützt hatte. Wer kein Bleiberecht in der EU habe, müsse Europa auch wieder verlassen, so die EU-Europaabgeordnete und CDU-Politikerin Lena Dupont. Kritische Stimmen gab es auch. Man habe der Panikmache der Rechten in Europa nachgegeben, heißt es bei der SPD im Europaparlament. Auch Linke und Grüne äußerten Bedenken.
1: Im Konflikt zwischen Israel und dem Libanon deutet sich eine Lösung an. So soll nach libanesischen Angaben die Hisbollah einem amerikanischen Vorschlag für einen Stopp der gegenseitigen Angriffe zugestimmt haben. Aus der NDR-Nachrichtenredaktion Constanze Semidey.
4: Die Behörden hätten die Bestätigung erhalten, dass die Hisbollah den US-Vorschlag akzeptiert hat, erklärte die libanesische Botschaft in den USA. Der Waffenstillstand solle auf das gesamte Staatsgebiet des Libanon ausgeweitet werden. US-Präsident Trump bestätigte das und erklärte, auch Israel habe ihm ein Ende der gegenseitigen Angriffe zugesagt. Mit Blick auf den Iran erklärte Trump, die Gespräche mit dem Land gingen zügig weiter. Die Verhandlungen über ein Ende des Krieges seien keinesfalls ausgesetzt. Das wiederum hatte Teheran verkündet und das israelische Vorgehen im Libanon als Begründung genannt.
1: Die Ukraine ist in der Nacht erneut Ziel von massiven Angriffen aus Russland gewesen. Vor allem die Hauptstadt Kiew war betroffen. Allein hier wurden durch den Beschuss mit Raketen und Drohnen nach Behördenangaben mindestens 4 Menschen getötet und fast 60 verletzt. Mehrere Gebäude wurden demnach beschädigt oder gerieten in Brand. Russische Angriffe gab es auch in anderen Regionen der Ukraine, etwa auf die Städte Dnipro und Charkiw. Auch hier gab es Tote und Verletzte. Präsident Selenskyj beklagte, die Flugabwehr habe zunehmend Probleme bei der Abwehr von Raketen, weil der Nachschub westlicher Verbündeter ausbleibe. Touristen müssen ab dem 1. Juli 12 Euro Eintritt zahlen, wenn sie in den Kölner Dom gehen wollen. Das haben die Kirchenverantwortlichen mitgeteilt. Mit der Gebühr sollen Pflege, Schutz und Betrieb der Kathedrale sichergestellt werden. Wer zum Gottesdienst und zum persönlichen Gebet in den Dom kommt oder eine Kerze anzünden will, soll das weiterhin kostenlos machen können. Dafür werden im Kölner Dom verschiedene Zugangsbereiche geschaffen. In Deutschland sind die meisten Kirchen frei zugänglich. Das waren die Nachrichten. Das Wetter in Norddeutschland. Heiter bis wolkig, von Westen her zunehmend Schauer und Gewitter bei Höchstwerten von 21 bis 26 Grad. Morgen wechselhaft, besonders Richtung Ostsee und Vorpommern Regen, später etwas Sonne, Höchstwerte 18 bis 23 Grad. und am Donnerstag heiter, von Westen her Schauer und Gewitter, 18 bis 23 Grad, am Freitag dann wechselhaft bei 17 bis 20 Grad. Es ist 12.05 Uhr.
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5: Mit Felix Oehlmann. Der scheidende Hildesheimer Bischof Heiner Wilmer wird am kommenden Samstag mit einem großen ökumenischen Gottesdienst im Mariendom feierlich verabschiedet. Er sagte diesen Montag bei einem Medientermin, dass er dazu alle Menschen einlade, die sich mit ihm verbunden fühlen, ob gläubig oder nicht. Der Gottesdienst beginnt Samstag um 10 Uhr. Am 21. Juni wird Wilmer dann offiziell neuer Bischof von Münster. In Eizum ist das neue Dorfgemeinschaftshaus eröffnet worden. Dies war eine letzte große Einzelmaßnahme der Städtebauförderung für Gronau, teilt das Amt für regionale Landesentwicklung mit. Für das Haus wurden rund 520.000 Euro investiert, von denen rund 366.000 Fördermittel waren. Wenige Tage nach einem Einbruch ist die Tankstelle an der B1 in Bettmar jetzt Ziel eines Überfalls geworden. Sonntagabend betrat gegen 21.20 Uhr ein vermummter Mann den Verkaufsbereich, bedrohte die Kassiererin und floh mit Bargeld und Zigaretten. Eine sofort eingeleitete Suche blieb ohne Ergebnis.
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6: Sonne und Wolken werden sich den Tag über so eine Art Tauziehen liefern. Ansonsten aber sommerliche Höchstwerte heute. Sie sind hoffentlich bislang auch gut durch diesen Dienstag gekommen. So alt ist er ja auch nicht, aber hey, die Mitte haben wir jetzt schon erreicht. Und jetzt erstmal weiter mit Musik. Ach ja, mein Name ist Alexander Polikowski. Hallo.

Ja, die nächsten Tage wird hin und wieder mal ein Schirm aufgespannt werden müssen. Das betrifft auch den heutigen. Dennoch steuern wir auf den Sommer zu und geradelt wird dann sicherlich auch wieder verstärkt. 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

0: Noch exakt ein Monat ab heute und dann können wieder unzählige Kinder und Jugendliche in Niedersachsen in die Ferien starten. Und das heißt auch wieder, dass der Ferienpass wartet. Den habe ich damals schon genutzt. Was ist in diesem Jahr neu und besonders und was kann man vielleicht jetzt schon tun? Silas Wieprecht sprach darüber mit Joschewa Hausmann vom Bereich Jugend der Stadt Hildesheim.
1: Der Ferienpass begleitet mich auch schon seit Jahren. Der ist schon ein bekanntes Format hier in der Stadt definitiv und auch im Landkreis. Nichtsdestotrotz noch einmal als kurzer Überblick das Konzept Ferienpass. Was ist das?
2: Das in einem Wort zusammenzufassen geht auf jeden Fall nicht. Der Ferienpass ist eine Möglichkeit für alle besondere Ferien zu haben. Egal, ob man in Urlaub fährt oder in Hildesheim bleibt, dass man sagen kann, ich habe in den Sommerferien was erlebt, ich habe coole Veranstaltungen gehabt, auch wenn die Eltern vielleicht arbeiten mussten. Genau, einfach für alle Kinder und Jugendlichen der Stadt Möglichkeit für Spaß in den Sommerferien.
1: Das Angebot ist, soweit ich es in Erinnerung habe, immer sehr vielfältig. Gibt es in diesem diesjährigen Ferienpass ein besonders stark vertretenes Kernthema?
2: Alle Themen, die in den letzten Jahren dabei waren, sind auch dieses Jahr auf jeden Fall wieder dabei. Es sind aber einige neue Sportangebote dazugekommen. Und auch das meiste, was dazugekommen ist. Deswegen würde ich sagen, vielleicht der Sport.
1: Was gibt es im Ferienpass dieses Jahr Neues, das wir vorher noch nicht so gesehen haben?
2: Ganz neu ist die Jovisen-Karte, die man erhalten kann für 19 Euro bei der Jovise. Und dann hat man die gesamten Sommerferien freien Eintritt quasi. Und es gibt vergünstigte Schwimmkurse bei der VfS für 29 Euro für sozialleistungsberechtigte Familien. Das ist auch ganz neu dabei.
1: Da gibt es auch noch einen wichtigen Punkt. Der Ferienpass ist für alle. Er kostet zwar einmalig 5 Euro, wenn man ihn erwirbt, aber von da an gibt es von Vergünstigungen über Gratiseintritte im Grunde alles Mögliche, richtig?
2: Es ist fast richtig. Tatsächlich kostet er nicht für alle 5 Euro. Auch da sozialleistungsberechtigte Familien können ihn in verschiedenen sozialen Einrichtungen, dieses Jahr 12 unterschiedliche, können sie ihn kostenlos erhalten. Und genau, dann gibt es von kostenlosen Angeboten über Vergünstigungen alles Mögliche.
1: Über wie viele Ferienpässe reden wir so an der Zahl? Wie viele gibt es da? Wie viele werden wohl vermutlich verkauft oder ausgegeben?
2: Wir haben dieses Jahr mehr Ferienpässe als in jedem vorherigen Jahr zur Verfügung. Im letzten Jahr wurden circa 3000 Ferienpässe verkauft und rausgegeben. In diesem Jahr haben wir an die Verkaufsstellen aktuell 800 gegeben und an die Herausgabestellen fast 2500. Und wir haben die noch nicht komplett verteilt, weil wir nicht wissen, wo der größte Andrang ist. Und deswegen haben wir sie noch zur Verfügung. Und wenn eine Verkaufsstelle oder eine Vergabestelle einen höheren Andrang als erwartet hat, haben wir die Möglichkeit, mehr hinzugeben.
1: Das klingt ja ziemlich cool und auch sehr dynamisch, ne? Dass auf den Bedarf geachtet wird und letztendlich dann auch dafür gesorgt, dass jedes Kind, das einen Ferienpass haben möchte, einen bekommt.
2: Das ist auf jeden Fall die Hoffnung.
1: Was das Programm angeht, hätte ich gerne drei verschiedene Angebote einmal kurz explizit erwähnt. Einmal dasjenige, das am meisten heraussticht, dann das, das du persönlich am liebsten wahrnehmen würdest und dann das, das insgesamt am beliebtesten sein dürfte.
2: Also bei den fast 300 Veranstaltungen ist es sehr schwierig, was zu wählen. Ich glaube, das, was am meisten heraussticht, ist in diesem Jahr der Modellbau von kleinen Elektroautos, der gemeinsam mit Eltern stattfindet im KJO. Das, was ich am ehesten machen würde, ist zur Wiese in Dristenstedt zu gehen und da Discgolf zu lernen. Meine Wehrfähigkeiten können verbessert werden und das ist ein Angebot, was man auch im Nachgang noch weitermachen kann, selbst nach den Ferien oder ohne explizit dieses Angebot wahrzunehmen. Am beliebtesten sind unsere Waldtage auf jeden Fall, die sind schnell ausgebucht. Dann die Fahrt in den Heidepark, soweit ich weiß, und das Klettern im ITH ist, glaube ich, auch sehr beliebt, aber es ist wirklich schwer, das zu sagen, weil so viele Veranstaltungen gut wahrgenommen werden.
1: Zum Thema bald ausgebucht. Es ist jetzt schon möglich, sich anzumelden, richtig? Und ab wann kann man sich einen Ferienpass dann kaufen, wenn es soweit ist?
2: Genau, also das Programm ist online und kaufen kann man sich den Ferienpass ab dem 8. Juni. Dann hat man noch Zeit bis zum 17., sich online an verschiedenen Programmen anzumelden. Und das ist dann der Termin, wo ausgelost wird, welche Veranstaltungen man am Ende bekommt.
1: Und jetzt nochmal zum Schluss vielleicht ein paar Worte dazu. Also du hast ja maßgeblich an dem Programm mitgewirkt. Was wolltet ihr als Team mit diesem Programm bewirken?
2: Genau, ich bin dieses Jahr tatsächlich das erste Mal dabei. Deswegen erstmal ganz großes Lob an, was meine Kollegin schon über die letzten Jahre aufgebaut hat. Und ich würde sagen, mein frischer Fokus war, nochmal mehr Teilhabe in den Fokus zu nehmen und die Möglichkeit für alle Familien wirklich Angebote wahrzunehmen. Und da haben wir uns dieses Jahr wirklich drauf fokussiert und Veränderungen nochmal reingebracht. Nochmal einen ganz großen Dank an alle Veranstaltenden, an alle Vereine und Ehrenamtler, die mitwirken und Angebote anbieten. Und an unsere Sponsoren auf jeden Fall nochmal einen großen Dank. Und an die Kinder und Familien, ich hoffe, ihr habt einen Hammer-Sommer. Ich hoffe, ihr genießt die Zeit und könnt die Angebote wahrnehmen, die ihr unbedingt wollt. Und viel Spaß!
0: Das war jetzt ein ziemlich perfektes Abschlussstatement, daher noch ganz schnell. Sie können alles auf ferien-hildesheim.de nachlesen. Da finden Sie das Programm, können mit Ihren Kindern auswählen und die Veranstaltungen werden am 17. Juni final zugeteilt.

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1: Um 12:30 mit Felix Oehlmann. Die Schlagzeilen. Bischof Wilmer wird diesen Samstag verabschiedet. Eizumer Dorfgemeinschaftshaus ist jetzt offen. 3 Menschen werden bei Unfall nahe Lammspringe verletzt. Und Bürgerstiftung lobt Fotowettbewerb aus. Die Meldungen im Einzelnen. Bischof Heiner Wilmer wird am kommenden Samstag mit einem großen ökumenischen Gottesdienst im Mariendom feierlich verabschiedet. Er sagte diesen Montag bei einem Medientermin, dass er dazu alle Menschen einlade, die sich mit ihm verbunden fühlen, ob gläubig oder nicht. Er wolle viele Menschen umarmen, so Wilmer, der auch betonte, dass ihm der Wechsel nach Münster nicht leicht falle. Der Pontifikalgottesdienst beginnt am Samstag um 10 Uhr. Wilmer tritt dann seinen Dienst als neuer Bischof von Münster am 21. Juni offiziell an. Seine Amtsgeschäfte im Bistum Hildesheim werden ab dann von Weihbischof Martin Mahr-Ahrens geführt und bis Monatsende wird ein sogenannter Interims-Diözesan-Administrator ernannt. Der Auswahlprozess um die Nachfolge Wilmers als Hildesheimer Bischof werde dann voraussichtlich 1 Jahr dauern. In Eizum in der Samtgemeinde Leine-Bergland ist das neue Dorfgemeinschaftshaus eröffnet worden. Dies war eine letzte große Einzelmaßnahme der Städtebauförderung für Gronau, teilt das Amt für regionale Landesentwicklung mit. Der Landesbeauftragte Ottmar von Holz nahm die Eröffnung mit Samtgemeindebürgermeister Volker Senftleben, dem Bauamtsleiter Thomas Oelker und Gronaus Bürgermeister Ulf Gabriel vor. Von Holz sagte, mit dem neuen Dorfgemeinschaftshaus sei ein Ort geschaffen worden, der das Gemeinschaftsgefühl stärkt und die Gemeinde aufwertet. Anfang 2023 war entschieden worden, Räumlichkeiten an der Eizumer Turnhalle gemeinsam mit der ehemaligen Lehrerwohnung zum neuen Treffpunkt umzubauen. Für das Dorfgemeinschaftshaus wurden dabei rund 520.000 Euro investiert, von denen rund 366.000 Fördermittel waren. Die Außenanlagen werden voraussichtlich noch weitere 20.000 Euro kosten. Am frühen Sonntagabend sind 3 Menschen bei einem Verkehrsunfall auf der Landesstraße zwischen Lammspringe und Glashütte leicht verletzt worden. Laut Bericht war der Wagen des 42 Jahre alten Fahrers gegen 17.45 Uhr nach rechts von der Fahrbahn abgekommen und hatte so 2 Leitpfosten beschädigt. Beim Versuch zu korrigieren lenkte der Mann stark nach links, verfehlte knapp einen Baum und fuhr auf der linken Straßenseite einen Abhang hinunter. Der Wagen geriet dabei ins Schleudern und blieb schließlich auf der Seite auf einem Feldweg liegen. Alle Insassen wurden nach Hildesheim ins Krankenhaus gebracht. Am Auto entstand Sachschaden in Höhe von etwa 15.000 Euro. Wie es zu dem Unfall kam, ist noch unbekannt. Die Hildesheimer Bürgerstiftung hat einen Fotowettbewerb ausgeschrieben. Gesucht werden dafür in Stadt und Region spannende Fotos zum Thema Jung und Alt in der digitalen Welt.

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1: mit Simon Klenke. Wer schon immer mal ins Dommuseum gehen wollte, kann das heute ganz zwanglos tun. Mit freiem Eintritt. Das heißt, dass man heute ab 14 Uhr das gesamte Museum besuchen kann, ohne dafür einen Cent zu verlieren. Auch wissenswert, dieses Angebot am heutigen Aktionstag gilt auch für die Ausstellung Archivsequenzen. Der Eintritt ist bis 25 Jahre auch regulär gratis. Ab dann kostet er 7 Euro, also kann es sich durchaus auch später noch lohnen, einen Besuch abzustatten. Das Museum hat dienstags bis sonntags von 11 bis 17 Uhr geöffnet. Heute im Kellerkino The Secret Agent. Brasilien 1977. Marcelo, gespielt von Wagner Moura, ist ein technologieaffiner Mann, Anfang 40, der in Recife einen Neuanfang versucht. Inmitten der ausgelassenen Karnevalsfeiern zieht er in die malerische Hafenstadt, sieht seinen kleinen Sohn wieder und hofft, den Schatten seiner Vergangenheit hinter sich lassen zu können. Doch die vermeintliche Idylle trügt. Marcelo wird von Morddrohungen heimgesucht und fühlt sich zunehmend von seinen Nachbarn beobachtet. Die angespannte Atmosphäre lässt ihn nicht zur Ruhe kommen. Als schließlich Agenten auftauchen, die ihn wegen subversiver Aktivitäten verfolgen, erkennt er, dass auch Recife kein sicherer Ort für ihn ist. Die Gewalt des Militärregimes reicht weiter, als er je gedacht hätte. Der Film wird im Riedelsaal in der Volkshochschule einmal um 16 Uhr in der deutschen Fassung und um 19 Uhr in der Originalfassung mit deutschen Untertiteln gezeigt. Mehr Informationen über den Film finden Sie online unter kellerkino-hildesheim.de. Der Eintritt beträgt regulär 7 Euro an der Abendkasse. Zoo-Crowd. Können Sie mit diesem Begriff etwas anfangen? Zoo-Crowd ist ein amerikanisches Trio, das heute Abend ab 21.15 Uhr im Café Glocksee in Hannover auftritt. Sie beschreiben sich selbst als eine Mischung aus Indie-Rock und Post-Punk, mit der sie ihre Zuhörer begeistern wollen. Also, falls auch Sie mit diesem Musikgenre etwas anfangen können, kann sich ein kostenloser Besuch beim Konzert lohnen. Zoo-Crowd. Heute Abend kostenlos um 21.15 Uhr im Café Glocksee. Weitere Infos unter café-glocksee.de. Das waren einige Toncoole Veranstaltungstipps für heute. Weitere finden Sie online unter stadtmagazin-public.de.
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2: Der eben angesprochene The Secret Agent ist wahrscheinlich schon einer der besten Filme des letzten Jahres, aber geht schon in eine Kunstkino-Richtung, mit der vielleicht nicht alle mitgehen wollen. Wer etwas ganz anderes heute im Kino sehen möchte, Mel Brooks' großartig alberne Star-Wars-Parodie Spaceballs läuft heute Abend im Tegernsee.

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Ansonsten gibt es jetzt am Nachmittag viel Musik aus dem Tonkuhle-Programm und mein Name ist Alexander Polikowski. Kommen Sie gut durch den Rest des Dienstags.

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1: Um 13 Uhr mit Tarek Yusbaschi. Laut dem Armutsbericht des Paritätischen Gesamtverbands sind über 13 Millionen Menschen in Deutschland von Armut betroffen. Die Zahlen für Norddeutschland hat sich Christina Harland aus Hannover angesehen.
2: Alle Nordländer liegen über dem Durchschnitt von 16,1%. Allen voran Bremen, da ist jeder Vierte von Armut betroffen. Dann folgen Hamburg, Niedersachsen, Schleswig-Holstein und Mecklenburg-Vorpommern. Und wenn man sich die betroffenen Regionen im Norden anguckt, liegt neben dem Stadtstaat Bremen die Region Weser-Ems ganz weit vorne mit einer Armutsquote von 20,8%. Jeder Fünfte gilt hier als arm. Die Gegend wird als Region bundesweit nur noch von Trier getoppt.
1: Die Antidiskriminierungsstelle des Bundes hat im vergangenen Jahr so viele Fälle bearbeitet wie nie zuvor. Insgesamt haben sich 2025 mehr als 13.000 Menschen an die Beratung gewandt, weil sie sich beispielsweise wegen ihrer Hautfarbe, ihrer Religion oder ihres Geschlechts diskriminiert oder benachteiligt sahen. Laut der Beauftragten der Bundesregierung Atamann ist das ein Anstieg um 15% im Vergleich zu 2024. Eine deutliche Mehrheit mit 43% aller Anfragen hatte demnach Rassismus als Hintergrund. Dabei handelt es sich etwa um Beleidigungen, Abwertungen oder Benachteiligungen am Arbeitsplatz, bei der Wohnungssuche oder im Gesundheitswesen. Platz 2 mit 27% aller Anfragen belegten negative Erfahrungen aufgrund einer Behinderung, gefolgt von Diskriminierungen wegen des Geschlechts mit rund 22% der Fälle. Die Inflationsrate im Euroraum ist im Mai weiter gestiegen. Nach einer Schätzung der europäischen Statistikbehörde Eurostat verteuerten sich Waren und Dienstleistungen im vergangenen Monat um 3,2% im Vergleich zum Mai vergangenen Jahres. Aus Brüssel, Sarah Lopez.
3: Das ist der höchste Wert seit etwa 2,5 Jahren. Im April lag die Teuerungsrate noch bei 3%, Anfang des Jahres bei 1,7%. Grund für die hohe Teuerungsrate im Euroraum sind vor allem die hohen Energiepreise. Die sind laut den Statistikern der Luxemburger Behörde innerhalb eines Jahres fast 11% teurer geworden. Wegen des Iran-Kriegs ist der Ölpreis zuletzt in die Höhe geschossen.
1: Vertreter der EU-Staaten und des Europaparlaments verhandeln heute über eine Reform der Fluggastrechte in Europa. Dabei geht es unter anderem darum, ab welcher Verspätung von Flügen Passagiere künftig eine Entschädigung bekommen. Die EU-Staaten haben sich im vergangenen Jahr dafür ausgesprochen, dass Fluggäste erst nach 4 Stunden Verspätung entschädigt werden sollen. Das Europaparlament und auch die deutsche Bundesregierung wollen dagegen, dass es wie bisher ab mindestens 3 Stunden Verspätung Geld gibt. In Washington treffen sich heute erneut Vertreter aus Israel und dem Libanon. Gestern hatte US-Präsident Trump nach eigenen Angaben mit Israel vereinbart, dessen Einsatz in der libanesischen Hauptstadt Beirut vorerst abzubrechen. Zudem habe die Hisbollah einer erneuten Feuerpause zugestimmt. Nina Amin in Beirut mit einer Einschätzung zu dieser vorläufigen Einigung.
4: Zumindest, was der libanesische Präsident Aoun sagt, ist sie nur begrenzt was wert, weil er meint, diese vorgeschlagene Vereinbarung heißt jetzt, dass die israelischen Angriffe auf Beirut, also auf die südlichen Vororte Beiruts, eingestellt werden, wenn die Hisbollah im Gegenzug auf Angriffe auf Israel verzichtet. Das heißt aber nicht, dass das den Südlibanon betrifft. Also, Sie haben es gesagt, da ist halt weiterhin Beschuss aus dem Südlibanon von der Hisbollah Richtung Nordisrael und die israelische Armee greift auch weiter im Südlibanon ein. Also für Beirut erstmal eine gute Nachricht, aber für den Rest des Landes nicht.
1: Die deutsche Nationalmannschaft bricht heute zur Fußball-Weltmeisterschaft auf. Um 13.35 Uhr soll das Linienflugzeug in Frankfurt am Main in Richtung USA starten. Aus der Sportredaktion Holger Dahl.
5: Ziel ist noch nicht das offizielle WM-Quartier in North Carolina, sondern die Metropole Chicago, wo die DFB-Auswahl Samstag noch ein Testspiel gegen die USA bestreiten wird. Davor soll sich die Mannschaft an die neue Zeitzone gewöhnen und auch auf dem Trainingsplatz arbeiten. Kommenden Montag geht es dann nach Winston-Salem ins Teamhotel. 6 Tage später bestreitet die Mannschaft von Bundestrainer Julian Nagelsmann dann in Houston gegen Curaçao ihr erstes WM-Gruppenspiel.
1: Das waren die Nachrichten. Das Wetter in Norddeutschland: heiter bis wolkig, von Westen her zunehmend Schauer und Gewitter bei Höchstwerten von 21 bis 26 Grad. und morgen wechselhaft, besonders Richtung Ostsee und Vorpommern Regen, später etwas Sonne. Die Höchstwerte liegen bei 18 bis 23 Grad. Es ist 13.05 Uhr.
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6: Mit Felix Oehlmann. Der scheidende Hildesheimer Bischof Heiner Wilmer wird am kommenden Samstag mit einem großen ökumenischen Gottesdienst im Mariendom feierlich verabschiedet. Er sagte diesen Montag bei einem Medientermin, dass er dazu alle Menschen einlade, die sich mit ihm verbunden fühlen, ob gläubig oder nicht. Der Gottesdienst beginnt Samstag um 10 Uhr. Am 21. Juni wird Wilmer dann offiziell neuer Bischof von Münster. In Eizum ist das neue Dorfgemeinschaftshaus eröffnet worden. Dies war eine letzte große Einzelmaßnahme der Städtebauförderung für Gronau, teilt das Amt für regionale Landesentwicklung mit. Für das Haus wurden rund 520.000 Euro investiert, von denen rund 366.000 Fördermittel waren. Wenige Tage nach einem Einbruch ist die Tankstelle an der B1 in Bettmar jetzt Ziel eines Überfalls geworden. Sonntagabend betrat gegen 21.20 Uhr ein vermummter Mann den Verkaufsbereich, bedrohte die Kassiererin und floh mit Bargeld und Zigaretten. Eine sofort eingeleitete Suche blieb ohne Ergebnis.
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1: Okay, guck mal, die pissen schon wieder. Alter, Mann, hören Sie mal auf zu nerven? Fuck.

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1: Um 14 Uhr mit Tarek Yusbaşı. Die soziale Spaltung in Deutschland verschärft sich. Immer mehr Menschen leben in Armut. Das zeigen Zahlen des Statistischen Bundesamts, die der Paritätische Wohlfahrtsverband ausgewertet hat. In seinem neuen Bericht hat er die Lage in Deutschland zusammengefasst. Die Daten beziehen sich auf das vergangene Jahr. Details zur Lage in Norddeutschland von Pascal Küpper aus der NDR-Nachrichtenredaktion.
2: In Bremen lag die Armutsquote im vergangenen Jahr bei 27,5%, so hoch wie in keinem anderen Bundesland. Auch in Hamburg, Niedersachsen, Schleswig-Holstein und Mecklenburg-Vorpommern lag der Anteil über dem bundesweiten Schnitt von 16,1%. Während die Lage in Süddeutschland entspannter ist. Besonders Frauen, Ältere und Alleinerziehende leben oft in Armut, können sich also Dinge nicht leisten, die als minimaler Lebensstandard gelten. Der Paritätische warnt vor immer neuen Kürzungen im Sozialbereich, das spiele Populisten und Extremisten in die Hände. Egal ob Wohngeld, Rente oder Krankenversicherung, die Politik muss laut Verband wieder für mehr soziale Sicherheit sorgen. Denn der Alltag vieler Menschen werde schon längst von Armut bestimmt, wenn es zum Beispiel um die Frage geht, ob eine vollwertige Mahlzeit noch bezahlbar ist oder ob die Heizung angemacht werden kann.
1: Die Antidiskriminierungsstelle des Bundes hat im vergangenen Jahr so viele Fälle bearbeitet wie nie zuvor. Insgesamt haben sich 2025 mehr als 13.000 Menschen an die Beratung gewandt, weil sie sich beispielsweise wegen ihrer Hautfarbe, ihrer Religion oder ihres Geschlechts diskriminiert oder benachteiligt sahen. Laut der Beauftragten der Bundesregierung Ataman ist das ein Anstieg um 15% im Vergleich zu 2024. Eine deutliche Mehrheit mit 43% aller Anfragen hatte demnach Rassismus als Hintergrund. Dabei handelt es sich etwa um Beleidigungen, Abwertungen oder Benachteiligungen am Arbeitsplatz, bei der Wohnungssuche oder im Gesundheitswesen. Platz 2 mit 27% aller Anfragen belegten negative Erfahrungen aufgrund einer Behinderung, gefolgt von Diskriminierungen wegen des Geschlechts mit rund 22% der Fälle. Die Europäische Union hat den Weg für schärfere Asylregeln freigemacht. Mit der neuen Rückkehrverordnung werden mehr und schnellere Rückführungen von abgelehnten Asylbewerbern möglich. Einzelheiten von Katrin Schmidt aus Brüssel.
3: Im vergangenen Jahr hat nur jeder Vierte, der ausreisepflichtig ist, auch wirklich die EU verlassen. Deshalb spricht der zuständige EU-Innenkommissar Magnus Brunner jetzt von einem ganz, ganz wichtigen Schritt, mit dem die EU wieder mehr Kontrolle darüber hat, dass Rückführungen auch wirklich stattfinden. Und das soll kurz gesagt vor allem über drei Wege erreicht werden. Erstens effizientere Abschiebeverfahren, auch innerhalb der EU, also indem man sich zum Beispiel gegenseitig die Asylbescheide anerkennt. Zweitens, indem Ausreisepflichtige zur Kooperation verpflichtet oder gezwungen werden. Und tun sie das nicht, können einheitlich Leistungen gekürzt werden oder auch abschiebehaft länger jetzt angeordnet werden. Und drittens ist der Weg nun frei, um Abschiebezentren in Drittstaaten, also außerhalb der EU, zu errichten.
1: Russland hat erneut mit Raketen und Drohnen die Ukraine angegriffen. Dabei kamen 18 Menschen ums Leben, 12 von ihnen in Dnipro und 6 in Kiew. Zahlreiche weitere wurden verletzt. Aus Kiew Florian Kellermann.
4: Es war der zweite russische Großangriff aus der Luft innerhalb von 9 Tagen. Nach ukrainischen Angaben setzte Russland 73 Raketen und 656 Langstreckendrohnen ein. In der ukrainischen Hauptstadt wurden mehrere medizinische Einrichtungen schwer beschädigt, darunter eine Poliklinik, die knapp 20.000 Patienten betreut. Am Morgen lag eine dicke Rauchwolke über Teilen von Kiew. Russland griff in der Nacht auch, wie im Winter, die Strominfrastruktur an. 140.000 Haushalte in Kiew hatten zeitweise keinen Strom.
1: Touristen müssen ab dem 1. Juli 12 Euro Eintritt zahlen, wenn sie in den Kölner Dom gehen wollen. Das haben die Kirchenverantwortlichen mitgeteilt. Mit der Gebühr sollen Pflege, Schutz und Betrieb der Kathedrale sichergestellt werden. Wer zum Gottesdienst und zum persönlichen Gebet in den Dom kommt oder eine Kerze anzünden will, soll das weiterhin kostenlos machen können. Dafür werden im Kölner Dom verschiedene Zugangsbereiche geschaffen. In Deutschland sind die meisten Kirchen frei zugänglich. Das waren die Nachrichten. Das Wetter in Norddeutschland. Heiter bis wolkig, von Westen her zunehmend Schauer und Gewitter. Höchstwerte 21 bis 26 Grad. Morgen wechselhaft, besonders Richtung Ostsee und Vorpommern Regen. Später etwas Sonne, bei Höchstwerten von 18 bis 23 Grad. Am Donnerstag heiter, von Westen her Schauer und Gewitter. 18 bis 23 Grad. und am Freitag dann wechselhaft bei 17 bis 20 Grad. Es ist 14.05 Uhr.
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5: Mit Felix Oehlmann. Der scheidende Hildesheimer Bischof Heiner Wilmer wird am kommenden Samstag mit einem großen ökumenischen Gottesdienst im Mariendom feierlich verabschiedet. Er sagte diesen Montag bei einem Medientermin, dass er dazu alle Menschen einlade, die sich mit ihm verbunden fühlen, ob gläubig oder nicht. Der Gottesdienst beginnt Samstag um 10 Uhr. Am 21. Juni wird Wilmer dann offiziell neuer Bischof von Münster. In Eizum ist das neue Dorfgemeinschaftshaus eröffnet worden. Dies war eine letzte große Einzelmaßnahme der Städtebauförderung für Gronau, teilt das Amt für regionale Landesentwicklung mit. Für das Haus wurden rund 520.000 Euro investiert, von denen rund 366.000 Fördermittel waren. Wenige Tage nach einem Einbruch ist die Tankstelle an der B1 in Bettmar jetzt Ziel eines Überfalls geworden. Sonntagabend betrat gegen 21.20 Uhr ein vermummter Mann den Verkaufsbereich, bedrohte die Kassiererin und floh mit Bargeld und Zigaretten. Eine sofort eingeleitete Suche blieb ohne Ergebnis.
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1: Um 15 Uhr mit Benjamin Kirsch. Mehr als 13 Millionen Menschen in Deutschland leben in Armut. So steht es im Armutsbericht des Paritätischen Gesamtverbandes, der soziale Einrichtungen und Hilfsorganisationen vertritt. Damit ist jeder Sechste betroffen. Aus der NDR-Nachrichtenredaktion Hauke Bülow.
2: Die Zahl der Menschen, die nicht über die Runden kommen, bis 2023 war sie zurückgegangen, jetzt steigt sie wieder. Innerhalb von 2 Jahren um gut 1,2 Millionen, so der Verband. Und das sorge bei vielen für Geldnot. Knapp 7% der Bevölkerung hätten im letzten Jahr ihre Kosten nicht decken können, zum Beispiel die gestiegenen Preise für Strom und die Heizung. Im Norden liegen alle Bundesländer über dem bundesweiten Armutsschnitt von 16%, allen voran Bremen, wo jeder Vierte von Armut betroffen ist. Dann folgen Hamburg, Niedersachsen, Schleswig-Holstein und Mecklenburg-Vorpommern.
1: Die Antidiskriminierungsstelle des Bundes hatte im vergangenen Jahr so viele Fälle bearbeitet wie nie zuvor. Insgesamt haben sich 2025 mehr als 13.000 Menschen an die Beratung gewandt, weil sie sich beispielsweise wegen ihrer Hautfarbe, ihrer Religion oder ihres Geschlechts diskriminiert oder benachteiligt sahen. Laut der Beauftragten der Bundesregierung Attermann ist das ein Anstieg um 15% im Vergleich zu 2024. Eine deutliche Mehrheit mit 43% aller Anfragen hatte demnach Rassismus als Hintergrund. Dabei handelt es sich etwa um Beleidigungen, Abwertungen oder Benachteiligungen am Arbeitsplatz, bei der Wohnungssuche oder im Gesundheitswesen. Platz 2 mit 27% aller Anfragen belegten negative Erfahrungen aufgrund einer Behinderung, gefolgt von Diskriminierung wegen des Geschlechts mit rund 22% der Fälle. Bei seinem Antrittsbesuch in Berlin hat der neue ungarische Regierungschef Modyar sein Engagement für Europa hervorgehoben. Ungarn werde ein konstruktiver Partner sein und dazu beitragen, auch in schwierigen Situationen Kompromisse zu finden, sagte Modyar in einer gemeinsamen Pressekonferenz mit Kanzler Merz. Als Beispiele nannte er die illegale Migration und den wirtschaftlichen Wettbewerb. Bundeskanzler Merz drückte seine Hoffnung aus, dass Modyar Ungarn in die Mitte Europas zurückführen werde. Die Europäische Union hat den Weg für schärfere Asylregeln freigemacht. Mit der neuen Rückkehrverordnung werden mehr und schnellere Rückführungen von abgelehnten Asylbewerbern möglich. Einzelheiten von Katrin Schmidt in Brüssel.
3: Im vergangenen Jahr hat nur jeder Vierte, der ausreisepflichtig ist, auch wirklich die EU verlassen. Deshalb spricht der zuständige EU-Innenkommissar Magnus Brunner jetzt von einem ganz, ganz wichtigen Schritt, mit dem die EU wieder mehr Kontrolle darüber hat, dass Rückführungen auch wirklich stattfinden. Und das soll kurz gesagt vor allem über 3 Wege erreicht werden. Erstens effizientere Abschiebeverfahren, auch innerhalb der EU, also indem man sich zum Beispiel gegenseitig die Asylbescheide anerkennt. Zweitens, indem Ausreisepflichtige zur Kooperation verpflichtet oder gezwungen werden. Und tun sie das nicht, können einheitlich Leistungen gekürzt werden oder auch abschiebehaft länger jetzt angeordnet werden. Und drittens ist der Weg nun frei, um Abschiebezentren in Drittstaaten, also außerhalb der EU, zu errichten.
1: Die Inflationsrate im Euroraum ist im Mai weiter gestiegen. Nach einer Schätzung der Europäischen Statistikbehörde Eurostat verteuerten sich Waren und Dienstleistungen im vergangenen Monat um 3,2% im Vergleich zum Mai vergangenen Jahres. Aus Brüssel, Sarah Lopez.
4: Das ist der höchste Wert seit etwa 2,5 Jahren. Im April lag die Teuerungsrate noch bei 3%, Anfang des Jahres bei 1,7%. In Deutschland lag die Inflationsrate im Mai deutlich unter dem Euroraumdurchschnitt. Vergleichsweise hoch war sie dafür in Bulgarien, Litauen und Griechenland. Grund für die hohe Teuerungsrate im Euroraum sind vor allem die hohen Energiepreise. Die sind laut den Statistikern der Luxemburger Behörde innerhalb eines Jahres fast 11% teurer geworden. Wegen des Iran-Kriegs ist der Ölpreis zuletzt in die Höhe geschossen. Die Europäische Zentralbank hält eine Inflationsrate von 2% mittelfristig für ideal.
1: Lkw-Fahrer können ab sofort einfacher einen Parkplatz an der Autobahn finden. Seit heute liefert eine App die Parkplatzsituation für Lkw annähernd in Echtzeit. Mit dem sogenannten digitalen Stellplatzinformationsdienst können Lkw-Fahrerinnen und Fahrer die Belegung der Parkplätze für knapp 2000 Rastanlagen abrufen, wie das Bundesverkehrsministerium mitteilte. Das waren die Nachrichten. Das Wetter in Norddeutschland: heiter bis wolkig, von Westen her zunehmend Schauer und Gewitter, Höchstwerte 21 bis 26 Grad. Morgen wechselhaft, besonders Richtung Ostsee und Vorpommern Regen, später etwas Sonne, 18 bis 23 Grad. Es ist jetzt 15.05 Uhr.
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5: Mit Felix Oehlmann. Das zweitägige HI-Zukunftsfestival soll diesen Donnerstag und Freitag Ideen und Visionen für die Zukunft zeigen. Am und um den Hildesheimer Marktplatz werden dann zahlreiche Aussteller mit Angeboten vertreten sein. Beginn ist beide Tage um 10 Uhr. Die Agentur für Arbeit hat für den Mai einen weiteren Rückgang bei der Arbeitslosigkeit gemeldet. In den Kreisen Hildesheim und Peine waren demnach 15.878 Menschen ohne Arbeit und damit 347 weniger als im April. Die Arbeitslosenquote sank damit auf 7%. Die rot-grün geführte Mehrheitsgruppe im Hildesheimer Kreistag hat die neuen Pläne für die Hildesheimer Berufsschulen begrüßt. Mit einem Neubau für die Hermann-Nohl-Schule an der Ludolfinger Straße werde dem Für und Wider verschiedener Standortüberlegungen ein Ende gesetzt, hieß es. Die entsprechende Vorlage wurde diesen Montag vom Kreisfinanzausschuss beschlossen und kommt Ende des Monats vor den Kreistag.
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Liebe Hörerinnen und Hörer, ich begrüße Sie herzlich zu einer neuen Sendung von Abrahams Wundertisch Radio. Heute senden wir das multireligiöse Friedensgebet aus der St. Andreaskirche in Hildesheim. In einer Zeit, die von vielen Konflikten, Spannungen und Unsicherheiten geprägt ist, setzen wir damit gemeinsam ein hörbares Zeichen für Frieden, Menschlichkeit und respektvolles Miteinander. Die Veranstaltung wurde getragen von Vertreterinnen und Vertretern verschiedener Religionsgemeinschaften sowie von musikalischen Beiträgen des Internationalen Chores und Jugendlichen des Gymnasium Mariano Josephinum, deren Beitrag im Rahmen der Abrahams Wundertischpreises ausgezeichnet wurde. Die Begrüßung der Veranstaltung übernahmen Pastor Janis Berzins, Pastor der Gemeinde und stellvertretender Superintendent, sowie Emin Tunçay als Sprecher von Abrahams Wundertisch Hildesheim. Es folgte ein Grußwort der Bürgermeisterin Beate König. Aus technischen Gründen konnten wir diese einleitenden Teile leider nicht aufzeichnen. Wir beginnen daher direkt mit dem inhaltlichen Teil des Friedensgebets. Es sprechen nun in folgender Reihenfolge Hanna von Eichstätt, Vorsitzende der jüdischen Gemeinde für das Judentum. Anschließend Pastor Oliver Lelek aus St. Mauritius für das Christentum. Imam Sinan Öztürk von der multikulturellen islamischen Gemeinde für den Islam und Ute Zaplinski für den Bahaitum. Musikalisch begleitet wird das Friedensgebet durch den internationalen Chor sowie die Chorgruppe des Gymnasiums Mariano Josephinum. Wir beginnen nun mit dem Friedensgebet.

Ein Midrasch sagt, auf drei Dingen ruht die Welt, auf Recht, Wahrheit und Frieden. In meinen Augen ruht die Welt nicht mehr so wirklich darauf, sondern schlingert schon ziemlich, weil irgendwo immer mindestens eine der drei Säulen ins Wanken geraten. Da wird das Recht mit Füßen getreten, die Wahrheit verdreht oder ist schon zur Lüge verkommen und der Frieden? Mit dem ist es dann auch nicht mehr weit her. Ich habe das Gefühl, dass die Suche, das Streben nach Frieden von Jahr zu Jahr dringlicher wird. Gemeinsam für den Frieden beten ist gut, aber wir müssen uns auch gemeinsam für den Frieden einsetzen. Unsere Weisen lehrten, in Gottes Augen ist der Mensch hochgeachtet, der Friede stiftet zwischen den Menschen. Doch am höchsten steht derjenige, der Frieden stiftet zwischen Nationen. Das, so meine Meinung, sollten nicht nur Politiker können, das können wir auch. Von Shalom Ben Kochin gibt es folgenden Text. Wer Frieden sucht, wird den anderen suchen, wird zuhören lernen, wird das Vergeben üben, wird vorgefasste Meinungen zurücklassen, wird das Wagnis eingehen, wird an die Änderung des Menschen glauben, wird Hoffnung wecken, wird dem anderen entgegengehen, wird zu seiner eigenen Schuld stehen, wird geduldig dranbleiben, wird selbst vom Frieden Gottes leben. Suchen wir den Frieden? Gott, Quelle des Friedens, sei mit denjenigen, die die Geschicke der Welt lenken, damit Stolz und Prahlerei ein Ende nehmen und die Herrschaft der Arroganz aus unserer Zeit verschwindet. Gib ihnen den Mut, die Wahrheit zu sagen und die Demut, anderen zuhören zu können. Hilf uns allen, dass uns das Wohl unserer Mitmenschen wichtiger ist als unsere eigenen ehrgeizigen Ziele. Hilf uns, dass uns mehr an der Wahrheit liegt, auch wenn sie uns schadet, als an einer Lüge, die nützt. Dadurch können wir aufrecht stehen, frei und unbelastet von Furcht und Verdächtigungen und bereit, einander zu vertrauen. Hilf jedem und jeder von uns, den eigenen Beitrag zur Verständigung und das eigene Opfer für den Frieden zu geben, damit wir in Frieden mit uns selbst und in Frieden mit unseren Mitmenschen leben. Dann können wir in Gelassenheit beginnen, dein Reich in dieser Welt zu bauen, bis die Erde erfüllt ist von der Erkenntnis Gottes, wie das Meer mit Wasser gefüllt ist. Amen.

Liebe Anwesende, 40 Jahre ist es her, erst oder schon 40 Jahre, 1986, da hat Papst Johannes Paul II. Abgesandte aus allen Weltreligionen eingeladen zu einem Friedensgebet der Weltreligionen nach Assisi. Was uns heute vielleicht normal erscheint, war damals neu. Und prompt gab es auch Kritik. Werden da nicht die Religionen vermischt? Dem war nicht so und man kam zusammen, um zu beten, nicht aber um zusammen zu beten, denn ganz unterschiedliche Vorstellungen von Gott, dem Göttlichen, dem Ewigen, trafen da zusammen, denn anders als hier waren ja nicht nur Religionen, die monotheistisch sind und sich auf Abraham berufen, beisammen. Aber es war wichtig, dass man zusammenkam, um ein Zeichen zu setzen für den Frieden in einer Zeit, die durch atomares Wettrüsten und einen sich verschärfenden Nord-Süd-Gegensatz geprägt war. Religionen zeigten, dass sie zum Frieden beitragen können und keineswegs immer Konflikte verschärfen müssen, was es ja im Laufe der Geschichte leider auch oft gab. Die italienische Stadt Assisi ist Heimat des Heiligen Franz von Assisi. Im 13. Jahrhundert gründete er eine Ordensgemeinschaft, die bewusst auf Reichtum verzichtete und so auch dem Kampf um Besitz entsagte. Franz von Assisi führte auch schon einen interreligiösen Dialog und pilgerte zum islamischen Sultan nach Ägypten. In seinem Geist ist ein Friedensgebet verfasst. Es stammt nicht von ihm selbst, bringt aber sein Denken zum Ausdruck. Viele werden es kennen und das ist gut so, denn wir sollten es viel, viel öfter beten. Denn Frieden beginnt bei mir. Wenn wir nicht Frieden vorleben, wie sollte dann Frieden auf Erden werden? Wir können hier nicht die großen Kriege beenden. Aber wir können in einer Welt, in der Krieg wieder normal zu sein scheint, in einer Welt, die zunehmend von Hassrede, von Fake News, von Pöbeleien und destruktiver Kritik ohne Lösungsvorschläge geprägt ist, da können wir anfangen, in Frieden und Respekt miteinander zu leben und Konflikte friedlich zu lösen. Und so bete ich das Friedensgebet von Assisi. Herr, mach mich zu einem Werkzeug deines Friedens, dass ich liebe, wo man hasst, dass ich verzeihe, wo man beleidigt, dass ich verbinde, wo Streit ist, dass ich die Wahrheit sage, wo Irrtum ist, dass ich Glauben bringe, wo Zweifel droht, dass ich Hoffnung wecke, wo Verzweiflung quält, dass ich Licht entzünde, wo Finsternis regiert, dass ich Freude bringe, wo der Kummer wohnt. Herr, lass mich dafür eintreten, nicht, dass ich getröstet werde, sondern dass ich tröste. Nicht, dass ich verstanden werde, sondern dass ich verstehe. Nicht, dass ich geliebt werde, sondern dass ich liebe. Denn wer gibt, wird beschenkt. Wer verzeiht, erfährt Vergebung. Und wer stirbt,
erwacht zum ewigen Leben. Amen. So sei es.

Bismillahirrahmanirrahim. Im Namen Gottes, des Alabamas, dem Barmherzigen. Sehr geehrte Damen und Herren, liebe Schwestern und Brüder. Wenn wir heute auf die Welt schauen, sehen wir viele Orte voller Leid, Angst und Gewalt. Menschen verlieren ihre Familien, ihre Heimat und oft auch ihre Hoffnung. Der Krieg in der Ukraine, die dramatische Situation im Nahen Osten, insbesondere das Leid der Menschen in Gaza, sowie viele weitere Konflikte weltweit erschüttern uns tiefst. Mit großer Sorge beobachten wir zudem die zunehmende Ausweitung von Kriegen und die Abgründe menschlicher Gewaltbereitschaft. Gerade in solchen Zeiten erinnert uns der Glaube daran, dass Frieden, Barmherzigkeit und Gerechtigkeit zu den wichtigsten Aufgaben des Menschen gehören. Im Koran, Sure 49, Vers 13 heißt es:

O ihr Menschen, wir haben euch aus Mann und Frau erschaffen und euch zu Völkern und Stämmen gemacht, damit ihr einander kennenlernt. Der angesehenste von euch bei Gott ist der gottesfürchtigste unter euch. Und in der Sure 5, Vers 32 heißt es,

Wer einen Menschen tötet, so ist es, als hätte er die ganze Menschheit getötet. Und wer einem Menschen das Leben rettet, so ist es, als hätte er der ganzen Menschheit das Leben gerettet. Diese und viele andere Verse aus dem Koran erinnern uns daran, wie wertvoll jedes menschliche Leben ist. Menschen dürfen nicht für Macht, Gier, wirtschaftliche Interessen oder aus religiösem Wahn heraus Hass, Gewalt oder Menschenverachtung rechtfertigen. Lasst uns deshalb gemeinsam für Frieden, Mitgefühl und Gerechtigkeit eintreten. Nicht nur mit Worten, sondern auch mit unserem Verhalten im Alltag. Lassen Sie uns gemeinsam beten. O Allah, du bist der Friede und von dir kommt der Frieden. Schenke den Menschen in den Kriegsgebieten Schutz, Hoffnung und Kraft. Tröste die Trauernden, heile die Verletzten und erbarme dich der unschuldigen Opfer von Gewalt und Krieg. Lass Hass, Feindschaft und Unrecht überwunden sein. Stärke uns und gebe uns Mut zu Mitmenschlichkeit, Respekt und Versöhnung. Segne unsere Stadt Hildesheim, unser Land, die gesamte Welt und alle Menschen, die sich für Frieden und Verständigung einsetzen. O Allah, führe die Menschheit zur Gerechtigkeit, Barmherzigkeit und dauerhaften Frieden. Amen.

Mit jedem Tag, der vergeht, sehen wir den Zustand der Welt immer desolater, ihre Spaltungen immer gravierender werden, die zunehmenden Spannungen innerhalb von Gesellschaften und zwischen Nationen wirken sich auf tausenderlei Weise auf Völker und Regionen aus. Dies verlangt jeder Seele, die von ihrem Gewissen bewegt wird, eine Antwort ab. Der Ruf zum Dienst ist ein erhebender, allumfassender Aufruf. Er zieht jede treue Seele an, auch jene, die durch Sorgen und Verpflichtungen niedergedrückt sind. Denn in allem Tun dieser treuen Seele sind stets eine tief verwurzelte Hingabe und eine lebenslange Sorge um das Wohl anderer zu erkennen. Jede Nation, jede Gruppe, ja, jeder Einzelne wird in stärkerem oder geringerem Maße zum Entstehen der Weltzivilisation beitragen, auf die sich die Menschheit unaufhaltsam zubewegt. Weltfriede ist nicht nur möglich, sondern unausweichlich. Er ist die nächste Stufe in der Evolution dieses Planeten. Ob der Friede erst nach unvorstellbaren Schrecken erreichbar ist oder ob er heute durch einen konsultativen Willensakt herbeigeführt wird, das ist eine Wahl, vor die alle Erdenbewohner gestellt sind. Baha'u'llah verheißt uns, diese fruchtlosen Kämpfe, diese zerstörenden Kriege werden aufhören und der größte Friede wird kommen. O göttliche Vorsehung, wir sind schwach und du bist der Kraftvollste. Wir sind wie winzige Ameisen und du bist der König des Reiches der Herrlichkeit. Gewähre uns deine Gnade und Güte, auf dass wir eine Flamme entzünden und ihren Glanz verbreiten, Stärke erlangen und uns als dienstbar erweisen. Befähige uns, Angst und Gefahr hinter uns zu lassen, wie früchtetragende Bäume zu werden und menschliche Vollkommenheit in diese vergängliche Welt zu tragen. Du bist wahrlich der Allgütige, der Allbarmherzige, der Vergebende, der Verzeihende.

Nein, lassen Sie sich nicht vom Programm in Ihren Händen zu falschen Annahmen verleiten. Das war natürlich noch nicht die Chorgruppe des Mariano Josefinums. Das war noch einmal der internationale Chor unter Leitung von Dominik Reinhardt. Herzlichen Dank dafür und das darf ich weiter sagen. Eine Einladung besteht am 7. Juni. Gestaltet der internationale Chor um 17 Uhr in der Michelsen-Schule ein Konzert. Dazu also herzliche Einladung, wenn Sie mehr von diesem Chor hören möchten. Noch einmal herzlichen Dank für alle, die bisher aufgetreten sind und an der Stelle ist das Programm ganz korrekt. Herzlichen Dank an Hanna von Eickstedt, die für das Judentum gesprochen hat. Herzlichen Dank an Pfarrer Oliver Lelek, der für das Christentum gesprochen hat. Herzlichen Dank an Imam Sinan Öztürk für den Islam. Herzlichen Dank an Ute Zaplinski für das Bahaitum. Danke auch Frau Bürgermeisterin Beate König. Herzlichen Dank an dieser Stelle Emin Tunçay für alles Tun. Herzlichen Dank für alle, die im Hintergrund beteiligt waren, auch dafür gesorgt haben, dass wir nachher noch ein wenig zusammenbleiben können, bei ein wenig zu essen, zu trinken, einem kleinen Imbiss und das Wichtigere vielleicht auch noch ein wenig Austausch und Begegnung. Dank an die Chorgruppe des Mariano Josefinums, die jetzt auftritt mit ihrem Beitrag, der prämiert wurde im Rahmen des Wettbewerbs. Es ist schon beschrieben worden. Wir haben uns sehr gefreut über die ganz unterschiedlichen Einsendungen zu diesem Wettbewerb und

Dank dafür. Und jetzt habe ich vielen gedankt, aber was ich an der Stelle doch auch aussprechen möchte, herzlichen Dank auch all denjenigen, die sich einfach auf den Weg gemacht haben, um dabei zu sein, um zu hören, um vielleicht mitzubeten, um Begegnung zu erleben, aber darin, und das muss einem klar sein, darin immer auch ein Zeichen zu setzen. Die, die wir heute sind, sind diejenigen, die dafür stehen, dass wir uns miteinander verständigen, dass wir gemeinsam unterwegs sind, dass wir gemeinsam diese Gesellschaft gestalten. Und das ist heute wichtiger denn je. Am Schluss dieses Friedensgebetes ist es üblich, dass wir uns gegenseitig den Frieden wünschen. Ein frommer Wunsch, kann man sagen, ja, gewiss.

ein frommer Wunsch, ein wichtiger und ein guter Wunsch. Und das können wir in unterschiedlichen Sprachen, in unterschiedlichen Traditionen. Shalom Alechem heißt es im Hebräischen. Salam Aleikum im Arabischen. Friede sei mit euch, Friede sei mit dir. Dieser Wunsch, Ihnen und euch allen, diesen Wunsch, lasst ihn uns gegenseitig zusprechen.

Liebe Hörerinnen und Hörer, damit endet unsere heutige Sendung von Abrahams Wundertisch Radio. Wir hoffen, dass die Beiträge dieses Friedensgebetes Ihnen ebenso wie uns deutlich gemacht haben, wie wichtig Begegnung, Dialog und gegenseitiger Respekt zwischen den Religionen und Menschen sind. Ein herzlicher Dank gilt allen Beteiligten der Veranstaltung in der St. Andreaskirche sowie den musikalischen Gruppen und den Jugendlichen des Gymnasiums Mariana Josephinum, die im Rahmen des Abrahams Wundertischpreis-Wettbewerbs mit ihrem selbst komponierten und selbst gesungenen Lied ausgezeichnet wurden. Sie haben damit ein sehr besonderes Lied geschaffen und uns ein musikalisches Zeichen von Frieden und Zusammenhalt geschenkt.

Wir möchten Sie schon jetzt herzlich zu unserer nächsten Veranstaltung einladen. Am Mittwoch, den 10. Juni von 18 bis 20 Uhr findet in der Gemeindekirche St. Altfried, Kurt-Schumacher-Straße 9 in Hildesheim-Ochtersum ein Gespräch über das Jahresthema Hoffnung mit den Religionsangehörigen von Abrahams Wundertisch statt. Moderiert wird der Abend von Pfarrer Oliver Lelek. Diese Veranstaltung wird ebenfalls aufgezeichnet und in unserer nächsten Sendung von Abrahams Wundertisch Radio am 7. Juli 2026 um 15 Uhr ausgestrahlt. Vielen Dank für Ihr Zuhören. Bleiben Sie behütet und verbunden im Geist des Friedens.

0: Shalom Aleichem, grüß Gott, Selamun Aleikum, Allahu Abha.
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1: Um 16 Uhr mit Benjamin Kirsch. Mehr als 13 Millionen Menschen in Deutschland leben in Armut. So steht es im Armutsbericht des Paritätischen Gesamtverbandes, der soziale Einrichtungen und Hilfsorganisationen vertritt. Damit ist jeder oder jede Sechste betroffen. Aus der NDR-Nachrichtenredaktion Hauke Bülow.
2: Die Zahl der Menschen, die nicht über die Runden kommen, bis 2023 war sie zurückgegangen, jetzt steigt sie wieder. Innerhalb von 2 Jahren um gut 1,2 Millionen, so der Verband. Und das sorge bei vielen für Geldnot. Knapp 7% der Bevölkerung hätten im letzten Jahr ihre Kosten nicht decken können, zum Beispiel die gestiegenen Preise für Strom und die Heizung. Im Norden liegen alle Bundesländer über dem bundesweiten Armutsschnitt von 16%, allen voran Bremen, wo jeder Vierte von Armut betroffen ist. Dann folgen Hamburg, Niedersachsen, Schleswig-Holstein und Mecklenburg-Vorpommern.
1: Bundesinnenminister Dobrindt hat die neue EU-Rückkehrverordnung begrüßt. Dobrindt sprach von mehr Möglichkeiten der Kontrolle und des konsequenten Vorgehens an den EU-Außengrenzen. Aus Berlin, Jasper Ruppert.
3: Zentraler Bestandteil der Einigung ist der Plan von sogenannten Return Hubs, Abschiebezentren in Ländern außerhalb der EU. Dort sollen Asylbewerber hingebracht werden können, die kein Bleiberecht in der EU haben, die aber nicht in ihre Herkunftsländer abgeschoben werden können. Die Return Hubs seien ein deutlicher Schlag gegen das Geschäftsmodell der kriminellen Schleuserbanden, erklärte Dobrindt. Die Grünen sehen das anders. Familien mit Kindern über Jahre zu inhaftieren und Menschen in Lager in Drittstaaten abzuschieben, hat mit wirksamer rechtsstaatlicher Migrationspolitik nichts zu tun, sagte Parteichef Felix Banaschak der deutschen Presseagentur.
1: Ungarns neuer Ministerpräsident Modyar ist zum Antrittsbesuch in Berlin. Bundeskanzler Merz hat dem ungarischen Regierungschef seine Unterstützung besonders auf wirtschaftlichem Gebiet zugesichert.
4: Sie wollen, lieber Peter Modyar, dass Ungarn wirtschaftlich wieder vorankommt. Hier in Berlin stehen Ihnen dazu die Türen offen. Wir wollen helfen, dass dieser Neuanfang in Ungarn ein Erfolg wird. Sie können auf uns zählen und auch auf mich persönlich, wenn Sie Mitstreiter suchen für die Arbeit in der Europäischen Union, Arbeit für Freiheit, Sicherheit und Wohlstand in ganz Europa.
1: Bundeskanzler Merz. Bundesentwicklungsministerin Alabali Radovan hat die für heute geplanten Gespräche zwischen Vertretern Israels und des Libanons in Washington begrüßt. Im Deutschlandfunk betonte die SPD-Politikerin, die gestern einen Besuch in Beirut aus Sicherheitsgründen kurzfristig absagen musste, dass eine Waffenruhe nur der Anfang sein könnte.
5: Es reicht nicht nur die militärische Deeskalation für einen langfristigen Frieden, sondern es braucht im Süden Libanons auch glaubhafte Strukturen eines Staates, der für die Bürgerinnen und Bürger Libanons da ist, um eben nicht den Raum zu lassen für eine Terrororganisation wie die Hisbollah. Die Hisbollah verwaltet ja einen großen Teil des Süden Libanons. Und deshalb unterstützen wir eben die Regierung dabei, ihre Staatlichkeit auch aufzubauen.
1: Bundesentwicklungsministerin Alabali Radovan. Unternehmen in Deutschland, die Schienenfahrzeuge, Gleise und Weichen produzieren, haben voriges Jahr über 15 Milliarden Euro umgesetzt, so viel wie noch nie. Das hat der Branchenverband der Bahnindustrie mitgeteilt. Aus Berlin, Anna Korvis.
6: Besonders stark wächst diesmal der Heimatmarkt, dank staatlicher Investitionen und großer Sanierungsprojekte. Vor allem bei der Infrastruktursparte zeigt sich das. 2025 wurden deutlich mehr neue Gleise, Weichen oder Signale verbaut als zuvor. Für dieses Jahr wird mit einer weiteren Steigerung gerechnet. Weniger dynamisch läuft dagegen das Geschäft mit neuen Zügen. Hier bleibt die Nachfrage hinter den Erwartungen zurück. Insgesamt aber haben sich die Auftragsbücher letztes Jahr kräftig gefüllt. Die Eingänge sind um 19% auf rund 22 Milliarden Euro gewachsen. Der Verband warnt allerdings, damit der Ausbau der Schieneninfrastruktur wirklich vorankomme, bräuchte die Industrie mehr Planungssicherheit und eine langfristig verlässliche Finanzierung.
1: Lkw-Fahrer können ab sofort einfacher einen Parkplatz an der Autobahn finden. Seit heute liefert eine App die Parkplatzsituation für Lkw annähernd in Echtzeit. Mit dem sogenannten digitalen Stellplatzinformationsdienst können Lkw-Fahrerinnen und Fahrer die Belegung der Parkplätze für knapp 2000 Rastanlagen abrufen, wie das Bundesverkehrsministerium mitteilte. Das waren die Nachrichten. Das Wetter in Norddeutschland: heiter bis wolkig, von Westen her zunehmend Schauer und Gewitter, Höchstwerte 21 bis 26 Grad. In der Nacht von Westen her Regen, teils mit Gewittern. Im Nordosten meist trocken, Tiefstwerte 16 bis 12 Grad. Morgen wechselhaft, besonders Richtung Ostsee und Vorpommern Regen, später etwas Sonne, 18 bis 23 Grad. Es ist jetzt 16.05 Uhr.
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7: Mit Felix Oehlmann. Das zweitägige HI-Zukunftsfestival soll diesen Donnerstag und Freitag Ideen und Visionen für die Zukunft zeigen. Am und um den Hildesheimer Marktplatz werden dann zahlreiche Aussteller mit Angeboten vertreten sein. Beginn ist beide Tage um 10 Uhr. Die Agentur für Arbeit hat für den Mai einen weiteren Rückgang bei der Arbeitslosigkeit gemeldet. In den Kreisen Hildesheim und Peine waren demnach 15.878 Menschen ohne Arbeit und damit 347 weniger als im April. Die Arbeitslosenquote sank damit auf 7%. Die rot-grün geführte Mehrheitsgruppe im Hildesheimer Kreistag hat die neuen Pläne für die Hildesheimer Berufsschulen begrüßt. Mit einem Neubau für die Hermann-Null-Schule an der Ludolfinger Straße werde dem Für und Wider verschiedener Standortüberlegungen ein Ende gesetzt, hieß es. Die entsprechende Vorlage wurde diesen Montag vom Kreisfinanzausschuss beschlossen und kommt Ende des Monats vor den Kreistag.
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1: Um 17 Uhr mit Benjamin Kirsch. In der Bundesregierung gibt es unterschiedliche Reaktionen auf das Vorhaben, Abschiebezentren außerhalb der EU aufzubauen. Während Bundesinnenminister Dobrindt von der CSU die Einigung begrüßt, kommt vom SPD-Innenpolitiker Demir Kritik. Seiner Ansicht nach sollten zunächst die Effekte des gemeinsamen europäischen Asylsystems GEAS abgewartet werden. Diese Regeln treten in der kommenden Woche in Kraft. Sie sehen unter anderem strengere Kontrollen und Registrierungen an den EU-Außengrenzen vor.
2: Ich hätte mir gewünscht, dass wir erstmal abwarten, wie GEAS greift, ob dort die Wirkungen so sind, wie wir uns das wünschen, bevor wir dann zu anderen Maßnahmen gehen. Ich finde es schlecht, dass wir das mit den rechtsextremen Stimmen im Europäischen Parlament gemeinsam gemacht haben. Das ist so in Deutschland nicht abgesprochen.
1: Der SPD-Innenpolitiker Demir. Laut dem Armutsbericht des Paritätischen Gesamtverbands sind über 13 Millionen Menschen in Deutschland von Armut betroffen. Die Zahlen für Norddeutschland hat Christina Harland in Hannover.
3: Alle Nordländer liegen über dem Durchschnitt von 16,1%. Allen voran Bremen, da ist jeder Vierte von Armut betroffen. Dann folgen Hamburg, Niedersachsen, Schleswig-Holstein und Mecklenburg-Vorpommern. Und wenn man sich die betroffenen Regionen im Norden anguckt, liegt neben dem Stadtstaat Bremen die Region Weser-Ems ganz weit vorne mit einer Armutsquote von 20,8%. Jeder Fünfte gilt hier als arm. Die Gegend wird als Region bundesweit nur noch von Trier getoppt.
1: Ungarns neuer Ministerpräsident Modyar ist zum Antrittsbesuch in Berlin. Bundeskanzler Merz hat dem ungarischen Regierungschef seine Unterstützung besonders auf wirtschaftlichem Gebiet zugesichert.
4: Sie wollen, lieber Peter Modyar, dass Ungarn wirtschaftlich wieder vorankommt. Hier in Berlin stehen Ihnen dazu die Türen offen. Wir wollen helfen, dass dieser Neuanfang in Ungarn ein Erfolg wird. Sie können auf uns zählen und auch auf mich persönlich, wenn Sie Mitstreiter suchen für die Arbeit in der Europäischen Union, Arbeit für Freiheit, Sicherheit und Wohlstand in ganz Europa.
1: Bundeskanzler Merz. Ostdeutschland wird eine Schlüsselrolle bei der Modernisierung des Landes spielen. Davon zeigte sich Bundeskanzler Merz beim Ostdeutschen Wirtschaftsforum in Brandenburg überzeugt. Aus Bad Saarow, Martin Adam.
5: Die hohe Dichte an Universitätsstandorten, die Forschungslandschaft beispielsweise in Sachsen und Mecklenburg-Vorpommern sei ein Standortvorteil. Auch bei der Entwicklung von Halbleiterelektronik und in der Wasserstoffentwicklung würden Unternehmen aus dem Osten schon jetzt eine Vorreiterrolle einnehmen, so Merz in Bad Saarow. Er sehe keinen Grund an der, Zitat, Problemlösungskompetenz Deutschlands zu zweifeln. Es werde allerdings auch nicht einen Big Bang, einen großen Befreiungsschlag an nur einem Tag geben. Im Gegenteil, das Versprechen, alles im Handumdrehen zu verändern, könne die Situation eher deutlich verschlechtern, sagte Merz. Ohne die AfD namentlich zu nennen, auch im Hinblick auf die anstehenden Wahlen in Sachsen-Anhalt.
1: Touristen müssen für den Kölner Dom ab 1. Juli Eintritt bezahlen. Die Einnahmen seien für den Erhalt der Kathedrale vorgesehen, erklärte das Domkapitel. Aus Köln Matthias Trapp.
6: Ab 14 Jahren werden 12 Euro Eintritt fällig für die Besichtigung des Innenraums des Kölner Doms. Schülerinnen und Schüler bis 13 Jahre, Studierende und Auszubildende zahlen die Hälfte. Eine Ermäßigung gibt es auch für Inhaber eines NRW-Sozialpasses. Seniorinnen und Senioren zahlen dagegen den Vollpreis. Freien Eintritt haben Schwerbehinderte und ihre Begleitung. Außerdem wird der Eintritt an bestimmten Feiertagen für alle kostenlos sein, zum Beispiel rund um die Heiligen Drei Könige, den 1. Mai, den Tag der Deutschen Einheit und zur Kölner Nacht der Museen. Auch der Besuch der Gottesdienste bleibt kostenlos. Wer beten oder eine Kerze anzünden will, hat ebenfalls freien Eintritt in den Dom und muss einen separaten Eingang am Gebetsbereich der Schmuckmadonna nutzen. Der Unterhalt des Doms kostet täglich 44.000 Euro. Jährlich sind es 16 Millionen.
1: Die deutsche Nationalmannschaft ist auf dem Weg zur Fußball-Weltmeisterschaft. Die Maschine mit den Spielern ist am frühen Nachmittag von Frankfurt nach Chicago gestartet. Dort bereitet sich das Team von Bundestrainer Nagelsmann auf die WM vor. Sie beginnt in der kommenden Woche. Das erste Deutschlandspiel findet dann am 14. Juni statt. Im ersten Gruppenspiel trifft die DFB-Elf auf Curaçao. Das waren die Nachrichten. Das Wetter in Norddeutschland. Heiter bis wolkig, von Westen her zunehmend Schauer und Gewitter bei Höchstwerten von 18 bis 25 Grad. In der Nacht von Niedersachsen aus zunehmender Regen, teils mit Gewittern. Im Nordosten meist trocken, Tiefstwerte 16 bis 12 Grad. Morgen wechselhaft besonders Richtung Ostsee und Vorpommern Regen, später etwas Sonne, 18 bis 23 Grad. Am Donnerstag heiter, von Westen her Schauer und Gewitter, 18 bis 23 Grad. Und am Freitag wechselhaft bei 17 bis 20 Grad. Es ist jetzt 17.05 Uhr.
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7: Mit Felix Oehlmann. Das zweitägige HI-Zukunftsfestival soll diesen Donnerstag und Freitag Ideen und Visionen für die Zukunft zeigen. Am und um den Hildesheimer Marktplatz werden dann zahlreiche Aussteller mit Angeboten vertreten sein. Beginn ist beide Tage um 10 Uhr. Die Agentur für Arbeit hat für den Mai einen weiteren Rückgang bei der Arbeitslosigkeit gemeldet. In den Kreisen Hildesheim und Peine waren demnach 15.878 Menschen ohne Arbeit und damit 347 weniger als im April. Die Arbeitslosenquote sank damit auf 7%. Die rot-grün geführte Mehrheitsgruppe im Hildesheimer Kreistag hat die neuen Pläne für die Hildesheimer Berufsschulen begrüßt. Mit einem Neubau für die Hermann-Nohl-Schule an der Ludolfinger Straße werde dem Für und Wider verschiedener Standortüberlegungen ein Ende gesetzt, hieß es. Die entsprechende Vorlage wurde diesen Montag vom Kreisfinanzausschuss beschlossen und kommt Ende des Monats vor den Kreistag.
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7: Zum Tonkuhle-Abend heute am Dienstag, dem 2. Juni, begrüßt Sie Felix Oehlmann.

0: Die Sommerferien sind nur noch ein paar Wochen weg und das heißt für Hildesheim, der Ferienpass kommt wieder. Was in diesem Jahr neu und besonders ist und was man schon jetzt tun kann, das hat Silas Wieprecht im Gespräch mit Joshua Hausmann vom Bereich Jugend der Stadt Hildesheim herausgefunden.
1: Der Ferienpass begleitet mich auch schon seit Jahren. Der ist schon ein bekanntes Format hier in der Stadt definitiv und auch im Landkreis. Nichtsdestotrotz noch einmal als kurzer Überblick das Konzept Ferienpass. Was ist das?
2: Das in einem Wort zusammenzufassen geht auf jeden Fall nicht. Der Ferienpass ist eine Möglichkeit für alle besondere Ferien zu haben, egal ob man in Urlaub fährt oder in Hildesheim bleibt, dass man sagen kann, ich habe in den Sommerferien was erlebt, ich habe coole Veranstaltungen gehabt, auch wenn die Eltern vielleicht arbeiten mussten. Genau, einfach für alle Kinder und Jugendlichen der Stadt Möglichkeit für Spaß in den Sommerferien.
1: Das Angebot ist, soweit ich es in Erinnerung habe, immer sehr vielfältig. Gibt es in diesem diesjährigen Ferienpass ein besonders stark vertretenes Kernthema?
2: Alle Themen, die in den letzten Jahren dabei waren, sind auch dieses Jahr auf jeden Fall wieder dabei. Es sind aber einige neue Sportangebote dazugekommen. Und auch das meiste, was dazugekommen ist. Deswegen würde ich sagen, vielleicht der Sport.
1: Was gibt es im Ferienpass dieses Jahr Neues, das wir vorher noch nicht so gesehen haben?
2: Ganz neu ist die Jovisen-Karte, die man erhalten kann für 19 Euro bei der Jovise. Und dann hat man die gesamten Sommerferien freien Eintritt quasi. Und es gibt vergünstigte Schwimmkurse bei der VfS für 29 Euro für sozialleistungsberechtigte Familien. Das ist auch ganz neu dabei.
1: Da gibt es auch noch einen wichtigen Punkt. Der Ferienpass ist für alle. Er kostet zwar einmalig 5 Euro, wenn man ihn erwirbt, aber von da an gibt es von Vergünstigungen über Gratiseintritte im Grunde alles Mögliche, richtig?
2: Es ist fast richtig. Tatsächlich kostet er nicht für alle 5 Euro. Auch da sozialleistungsberechtigte Familien können ihn in verschiedenen sozialen Einrichtungen, dieses Jahr 12 unterschiedliche, können sie ihn kostenlos erhalten. Und genau, dann gibt es von kostenlosen Angeboten über Vergünstigungen alles Mögliche.
1: Über wie viele Ferienpässe reden wir so an der Zahl? Wie viele gibt es da? Wie viele werden wohl vermutlich verkauft oder ausgegeben?
2: Wir haben dieses Jahr mehr Ferienpässe als in jedem vorherigen Jahr zur Verfügung. Im letzten Jahr wurden circa 3000 Ferienpässe verkauft und rausgegeben. In diesem Jahr haben wir an die Verkaufsstellen aktuell 800 gegeben und an die Herausgabestellen fast 2500. Und wir haben die noch nicht komplett verteilt, weil wir nicht wissen, wo der größte Andrang ist. Und deswegen haben wir sie noch zur Verfügung. Und wenn eine Verkaufsstelle oder eine Vergabestelle einen höheren Andrang als erwartet hat, haben wir die Möglichkeit, mehr hinzugeben.
1: Das klingt ja ziemlich cool und auch sehr dynamisch, ne? Dass auf den Bedarf geachtet wird und letztendlich dann auch dafür gesorgt, dass jedes Kind, das einen Ferienpass haben möchte, einen bekommt.
2: Das ist auf jeden Fall die Hoffnung.
1: Was das Programm angeht, hätte ich gerne drei verschiedene Angebote einmal kurz explizit erwähnt. Einmal dasjenige, das am meisten heraussticht, dann das, das du persönlich am liebsten wahrnehmen würdest und dann das, das insgesamt am beliebtesten sein dürfte.
2: Also bei den fast 300 Veranstaltungen ist es sehr schwierig, was zu wählen. Ich glaube, das, was am meisten heraussticht, ist in diesem Jahr der Modellbau von kleinen Elektroautos, der gemeinsam mit Eltern stattfindet im KJO. Das, was ich am ehesten machen würde, ist zur Wiese in Drispenstedt zu gehen und da Discgolf zu lernen. Meine Wehrfähigkeiten können verbessert werden und das ist ein Angebot, was man auch im Nachgang noch weitermachen kann, selbst nach den Ferien oder ohne explizit dieses Angebot wahrzunehmen. Am beliebtesten sind unsere Waldtage auf jeden Fall, die sind schnell ausgebucht. Dann die Fahrt in den Heidepark, soweit ich weiß, und das Klettern im ITH ist, glaube ich, auch sehr beliebt, aber es ist wirklich schwer, das zu sagen, weil so viele Veranstaltungen gut wahrgenommen werden.
1: Zum Thema bald ausgebucht. Es ist jetzt schon möglich, sich anzumelden, richtig? Und ab wann kann man sich einen Ferienpass dann kaufen, wenn es soweit ist?
2: Genau, also das Programm ist online und kaufen kann man sich den Ferienpass ab dem 8. Juni. Dann hat man noch Zeit bis zum 17., sich online an verschiedenen Programmen anzumelden. Und das ist dann der Termin, wo ausgelost wird, welche Veranstaltungen man am Ende bekommt.
1: Und jetzt nochmal zum Schluss vielleicht ein paar Worte dazu. Also du hast ja maßgeblich an dem Programm mitgewirkt. Was wolltet ihr als Team mit diesem Programm bewirken?
2: Genau, ich bin dieses Jahr tatsächlich das erste Mal dabei. Deswegen erstmal ganz großes Lob an, was meine Kollegin schon über die letzten Jahre aufgebaut hat. Und ich würde sagen, mein frischer Fokus war nochmal mehr Teilhabe in den Fokus zu nehmen und die Möglichkeit für alle Familien wirklich Angebote wahrzunehmen. Und da haben wir uns dieses Jahr wirklich drauf fokussiert und Veränderungen nochmal reingebracht. Nochmal einen ganz großen Dank an alle Veranstaltenden, an alle Vereine und Ehrenamtler, die mitwirken und Angebote anbieten und an unsere Sponsoren auf jeden Fall nochmal einen großen Dank und an die Kinder und Familien. Ich hoffe, ihr habt einen Hammer-Sommer. Ich hoffe, ihr genießt die Zeit und könnt die Angebote wahrnehmen, die ihr unbedingt wollt. Und viel Spaß!
0: Sie können also auf der Internetseite ferien-hildesheim.de das Programm einsehen und dann gegebenenfalls zusammen mit Ihren Kindern auswählen. Die Veranstaltungen werden dann am 17. Juni final zugeteilt.

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1: Um 17:30 mit Felix Oehlmann. Die Schlagzeilen. HI Zukunftsfestival soll Ideen für das Morgen zeigen. Agentur meldet weiteren Rückgang der Arbeitslosigkeit. Mehrheitsgruppe im Kreistag begrüßt neue Berufsschulpläne und Polizei sucht Hinweise nach 2 Bränden in Moritzberger Gartenkolonie. Die Meldungen im Einzelnen. Das zweitägige HI Zukunftsfestival soll diesen Donnerstag und Freitag Ideen und Visionen für die Zukunft zeigen. Am und um den Hildesheimer Marktplatz werden dann zahlreiche Aussteller mit Angeboten vertreten sein, teilt HI Zukunft mit, die auch einen eigenen Stand haben wird. Dort soll Stadtentwicklung mit Zukunft zum Anfassen gezeigt werden, unter anderem mit einem 3D-Modell und verschiedenen Themen von Ausbildung bis zum Standortmarketing. Weitere Aussteller sind vor allem regionale Unternehmen wie etwa die EFI, die Harzwasserwerke oder das Helios-Klinikum sowie Freizeit- und Bildungseinrichtungen wie zum Beispiel die KUFA, Woodlands, HAWK oder Universität. Auch die Ideenexpo Roadshow macht im Vorfeld der nächsten Ideenexpo auf dem Messegelände Laatzen auf dem Marktplatz Station. Auf der dortigen Bühne wird es außerdem Vorträge geben und die Hildesheimer Allgemeine Zeitung bietet Workshops rund um Fake News und Desinformation an. Den Abschluss des Festivals soll eine abendliche Zukunftsgala bilden mit Raum für Gespräche. Beginn ist beide Tage um 10 Uhr. Das komplette Programm finden Sie auf der Internetseite hizukunftsfestival.de. Die Agentur für Arbeit hat für den Monat Mai einen weiteren Rückgang bei der Arbeitslosigkeit gemeldet. In den Landkreisen Hildesheim und Peine waren demnach 15.578 Menschen ohne Arbeit und damit 347 weniger als im April. Für die Arbeitslosenquote bedeutet dies einen Rückgang um 0,2 Prozentpunkte auf 7%. Zur Einordnung hieß es, die Zahl arbeitsloser Menschen liege trotz mittlerweile 4 Monaten mit jeweils leichten Rückgängen weiterhin vergleichsweise hoch. Man blicke deshalb mit vorsichtigem Optimismus auf die kommenden Zeiten, so die Agenturchefin Eveline Beger. Die Entwicklung der vergangenen Monate zeige, dass sich der regionale Arbeitsmarkt schrittweise stabilisiert. Der erneute Rückgang im Mai sei ein positives Signal für Unternehmen und Arbeitnehmer gleichermaßen. Die rot-grün geführte Mehrheitsgruppe im Hildesheimer Kreistag hat die neuen Pläne für die Hildesheimer Berufsschulen begrüßt. Man nehme die Vorlage der Verwaltung mit Erleichterung, aber auch mit Zuversicht zur Kenntnis, heißt es in einer gemeinsamen Erklärung. Mit einem Neubau für die Hermann-Nohl-Schule an der Ludolfinger Straße werde dem Für und Wider verschiedener Standortüberlegungen ein Ende gesetzt und zugleich gespart. Durch diese Maßnahme und durch Zuweisungen vom Land müsse der Kreis etwa 150 Millionen Euro weniger an Krediten aufnehmen als vorher geplant. Eckehard Domning, der auch Ortsbürgermeister der Nordstadt ist, begrüßte die Pläne auch aus städtebaulicher Sicht. Der Neubau werde sich positiv auf die Nordstadt und die lokale Schullandschaft auswirken. Die Vorlage der Kreisverwaltung geht derzeit durch die Gremien und kommt am 25. Juni vor den Kreistag. Diesen Montag wurde sie vom Kreisfinanzausschuss einstimmig beschlossen. Nach 2 kurz aufeinanderfolgenden Bränden in der Gartenkolonie Goldene Perle am Südrand des Moritzbergs bittet die Polizei um mögliche Zeugenhinweise. Sie geht davon aus, dass beide Brände absichtlich gelegt wurden. So brannten letzte Woche Dienstag gegen 18.15 Uhr Grünschnitt, Sträucher sowie ein Baum und schon einen Tag später gegen 19 Uhr erst grün, woraufhin das Feuer aber auch auf eine Holzhütte übergriff und diese vollständig zerstörte. Wer in diesem Bereich zu den Tatzeiten verdächtige Personen, Fahrzeuge oder etwas anderes Auffälliges beobachtet hat, wird gebeten, sich unter der Hildesheimer Nummer 939115 bei der Polizei zu melden. Ein weiteres Feuer wurde unterdessen an diesem Montag aus Gronau gemeldet. Hier war gegen 9.45 Uhr eine Wohnung in der Bahnhofstraße betroffen und die Feuerwehr musste während der Löscharbeiten vorübergehend die nähere Umgebung absperren. In der Wohnung war zu dieser Zeit niemand und auch sonst gab es keine Verletzten. Zur Brandursache ermittelt nun die Polizei.
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1: Die Temperaturen liegen derzeit im Raum Hildesheim um 24 Grad. Die Vorhersage für den heutigen Abend sind weiterer Regen und gebietsweise auch weitere Gewitter angekündigt. In der Nacht gehen die Werte runter bis auf 14 Grad. Morgen wird dann ein meist wolkiger Tag mit bis zu 20 Grad. Es gibt auch einiges an Sonne. Regen ist möglich, insbesondere am Nachmittag, aber nicht sicher. Die Aussichten am Donnerstag und Freitag.

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1: Wir hören jetzt in der Hildesheimer Hitparade die aktuelle Nummer 7. Das sind Caramella und Idra mit Erstes Mal.
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1: mit Simon Klenke. Wer schon immer mal ins Dommuseum gehen wollte, kann das heute ganz zwanglos tun, mit freiem Eintritt. Das heißt, dass man heute ab 14 Uhr das gesamte Museum besuchen kann, ohne dafür einen Cent zu verlieren. Auch wissenswert, dieses Angebot am heutigen Aktionstag gilt auch für die Ausstellung Archivsequenzen. Der Eintritt ist bis 25 Jahre auch regulär gratis. Ab dann kostet er 7 Euro, also kann es sich durchaus auch später noch lohnen, einen Besuch abzustatten. Das Museum hat dienstags bis sonntags von 11 bis 17 Uhr geöffnet. Heute im Kellerkino The Secret Agent. Brasilien 1977. Marcelo, gespielt von Wagner Moura, ist ein technologieaffiner Mann, Anfang 40, der in Recife einen Neuanfang versucht. Inmitten der ausgelassenen Karnevalsfeiern zieht er in die malerische Hafenstadt, sieht seinen kleinen Sohn wieder und hofft, den Schatten seiner Vergangenheit hinter sich lassen zu können. Doch die vermeintliche Idylle trügt. Marcelo wird von Morddrohungen heimgesucht und fühlt sich zunehmend von seinen Nachbarn beobachtet. Die angespannte Atmosphäre lässt ihn nicht zur Ruhe kommen. Als schließlich Agenten auftauchen, die ihn wegen subversiver Aktivitäten verfolgen, erkennt er, dass auch Recife kein sicherer Ort für ihn ist. Die Gewalt des Militärregimes reicht weiter, als er je gedacht hätte. Der Film wird im Riedelsaal in der Volkshochschule einmal um 16 Uhr in der deutschen Fassung und um 19 Uhr in der Originalfassung mit deutschen Untertiteln gezeigt. Mehr Informationen über den Film finden Sie online unter kellerkino-hildesheim.de. Der Eintritt beträgt regulär 7 Euro an der Abendkasse. Zoo-Crowd. Können Sie mit diesem Begriff etwas anfangen? Zoo-Crowd ist ein amerikanisches Trio, das heute Abend ab 21.15 Uhr im Café Glocksee in Hannover auftritt. Sie beschreiben sich selbst als eine Mischung aus Indie-Rock und Post-Punk, mit der sie ihre Zuhörer begeistern wollen. Also, falls auch Sie mit diesem Musikgenre etwas anfangen können, kann sich ein kostenloser Besuch beim Konzert lohnen. Zoo-Crowd. Heute Abend kostenlos um 21.15 Uhr im Café Glocksee. Weitere Infos unter café-glocksee.de. Das waren einige toncoole Veranstaltungstipps für heute. Weitere finden Sie online unter stadtmagazin-public.de.
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1: Um 18 Uhr mit Jan Busche. Bundesinnenminister Dobrindt hat die EU-Einigung auf Abschiebezentren in Drittländern begrüßt. Er erhoffe sich davon auch einen deutlichen Schlag gegen kriminelle Schleuserbanden, sagte Dobrindt. Die Abschiebezentren sind für Menschen gedacht, die nicht in ihre Heimatländer zurückgeschickt werden können. Unsere Brüssel-Korrespondentin Katrin Schmidt berichtet, wo diese Zentren entstehen sollen.
2: Wir sprechen über Länder wie Ruanda, Libyen, Mauretanien, Usbekistan oder auch Äthiopien. Es ist aber noch nichts konkret. Die einzigen, die schon was eingetütet haben, sind die Niederlande. Die haben nämlich tatsächlich schon eine Kooperation mit Uganda. Daran merken wir auch schon, ein Rückkehrzentrum außerhalb der EU ist nichts, was es morgen schon mal geben wird. Aber auch der deutsche Innenminister Dobrindt, der hat angekündigt, auch gemeinsam mit einer Gruppe von weiteren EU-Ländern da jetzt Vereinbarungen zu treffen mit Ländern bis Ende des Jahres, die dann bereit sind, solche Zentren zu beherbergen.
1: Die Opposition warnt angesichts des Armutsberichts des Paritätischen Wohlfahrtsverbands vor einem sozialen Kahlschlag. Dem Bericht zufolge leben mehr als 13 Millionen Menschen in Deutschland in Armut. Über die Kritik der Opposition berichtet unsere Hauptstadtkorrespondentin Kirsten Girschig.
3: Grüne und Linke werfen der Regierung vor, sie bleibe angesichts dieses Anstiegs der Armutsquote tatenlos. Die Grünen-Fraktionsvorsitzende Britta Hasselmann kritisiert, die Bundesregierung baue wirksame Maßnahmen gegen Armut und für faire Chancen nicht aus, sondern streiche diese sogar zusammen. Als Beispiele nennt Hasselmann angedachte Kürzungen beim Wohngeld, der Unterstützung für Alleinerziehende oder die mögliche Absage der BAföG-Erhöhung. Linken-Fraktionschef Sören Pellmann betont, Armut sei längst auch eine Gefahr für Arbeitnehmerinnen und Arbeitnehmer. Für immer mehr Menschen reichten die Löhne nicht aus. Als Maßnahmen gegen Armut fordert Pellmann unter anderem einen Mindestlohn von 15 Euro und die Anhebung der Leistungen in der Grundsicherung.
1: Ungarn und Deutschland wollen künftig enger zusammenarbeiten. Das haben Kanzler Merz und der neue ungarische Ministerpräsident Modior, der zum Antrittsbesuch in Berlin ist, sich gegenseitig versichert. Aus Berlin Georg Schwarte.
4: Der Kanzler spricht euphorisch von einem Neuanfang. Neben ihm der neue ungarische Ministerpräsident Peter Modior. Der hatte die Wahl in Ungarn mit einer Zweidrittelmehrheit gewonnen und nach 16 Jahren den ungarischen Premier Orbán abgelöst. Bundeskanzler Merz sagte, er traue dem Nachfolger zu, dass unter dem Rechtspopulisten Orbán zuletzt in der EU isolierte Ungarn wieder in die Mitte Europas zu führen. Kanzler Merz erklärte, dem 45-jährigen Modior stünden dafür in Berlin alle Türen offen. Die Bundesregierung und auch der Kanzler persönlich wollten helfen, dass er dabei Erfolg habe. Den überwältigenden Wahlsieg vor wenigen Wochen bezeichnete Merz als Inspiration für ganz Europa. Er zeige, dass das Pendel nicht nur in die Richtung des Illiberalen und Autoritären, sondern auch eindrucksvoll zurück in die Mitte schwingen könne.
1: Russland hat in der vergangenen Nacht erneut die ukrainische Hauptstadt Kiew und die Stadt Dnipro angegriffen. Dabei sind mindestens 18 Menschen getötet worden. Aus Kiew Florian Kellermann.
5: So viele Menschen wie in dieser Nacht brachten sich noch nie in den Metrostationen von Kiew in Sicherheit. 41.000 waren es nach Angaben der Stadtverwaltung. Insgesamt gibt es im Stadtgebiet 46 U-Bahn-Stationen, die bei Luftangriffen als Unterschlupf dienen können und dann auch die ganze Nacht über geöffnet bleiben. Nach ukrainischen Angaben setzte Russland 73 Raketen und 656 Langstreckendrohnen ein. Die ukrainische Flugabwehr erwies sich wieder vor allem bei den ballistischen Raketen überfordert. 30 von ihnen hätten ein Ziel getroffen, so die ukrainische Luftwaffe. In Dnipro wurden mehrere Wohngebäude vollständig zerstört. Dort war die Zahl der Todesopfer mit mindestens 15 besonders hoch. Im Tagesverlauf griff Russland Dnipro erneut an und beschädigte wiederum ein mehrstöckiges Wohngebäude.
1: Tennisprofi Alexander Zverev hat das Halbfinale der French Open erreicht und darf weiter auf seinen ersten Grand-Slam-Sieg hoffen. Der Hamburger bezwang am Nachmittag den Spanier Rafael Jodar mit 7:6, 6:1 und 6:3. Die beiden Halbfinals werden am Freitag ausgetragen. Dabei trifft Zverev entweder auf den Brasilianer Fonseca oder auf den Tschechen Mensik. Das waren die Nachrichten. Das Wetter in Norddeutschland. Heute Abend mal Sonne, mal Wolken. Von Westen her ziehen Schauer und Gewitter auf und die Abendwerte 18 bis 25 Grad. In der Nacht von Niedersachsen zunehmender Regen, zwischendurch auch Gewitter. Im Nordosten bleibt es trocken und die Nachtwerte zwischen 16 und 12 Grad. Morgen wird es wechselhaft, besonders Richtung Ostsee und Vorpommern auch Regen, später aber auch dort etwas Sonne bei 18 bis 23 Grad. Am Donnerstag Sonne und Wolken, von Westen ziehen wieder Schauer und Gewitter auf bei 18 bis 23 Grad. Und auch am Freitag bleibt es wechselhaft, dann 17 bis 20 Grad. Es ist 18.05 Uhr.
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6: Mit Felix Oehlmann. Das zweitägige HI-Zukunftsfestival soll diesen Donnerstag und Freitag Ideen und Visionen für die Zukunft zeigen. Am und um den Hildesheimer Marktplatz werden dann zahlreiche Aussteller mit Angeboten vertreten sein. Beginn ist beide Tage um 10 Uhr. Die Agentur für Arbeit hat für den Mai einen weiteren Rückgang bei der Arbeitslosigkeit gemeldet. In den Kreisen Hildesheim und Peine waren demnach 15.878 Menschen ohne Arbeit und damit 347 weniger als im April. Die Arbeitslosenquote sank damit auf 7%. Die rot-grün geführte Mehrheitsgruppe im Hildesheimer Kreistag hat die neuen Pläne für die Hildesheimer Berufsschulen begrüßt. Mit einem Neubau für die Hermann-Null-Schule an der Ludolfinger Straße werde dem Für und Wider verschiedener Standortüberlegungen ein Ende gesetzt, hieß es. Die entsprechende Vorlage wurde diesen Montag vom Kreisfinanzausschuss beschlossen und kommt Ende des Monats vor den Kreistag.
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Solarzellen auf Dächern sind ein alltäglicher Anblick. Allerdings wissen Betreiber solcher Anlagen auch, ganz so einfach, wie man sich es manchmal vorstellt, ist es in der Regel nicht. Und das gilt sowohl im privaten Bereich als auch bei Unternehmen. Und das sehen wir jetzt am Beispiel der GBG, der stadteigenen Wohnungsbaugesellschaft hier in Hildesheim. Die hat vor kurzem zur Vorstellung eines neuen Pilotprojekts eingeladen. Und ich bin dahin gefahren. Dabei entstand ein Bericht, den wir gleich nach der nächsten kurzen Musik hören.

0: Ein Ortstermin in der Ernst-Ulmer Straße in der Hildesheimer Weststadt. Bei der Anfahrt über den Ulmenweg fällt am letzten Haus der Reihe dort ein Anbau auf, mit Technik davor und Technik darin und auf dem Dach Solarpanels. Darum wird es nun gehen. Die Häuser gehören der GBG und sie wurden vor kurzem umgerüstet. Der stellvertretende GBG-Chef Jens Bollmann erklärt.
1: Wir haben hier quasi drei Gebäudenetze, getrennt voneinander nach den Gebäuden. Und hier in der 18 und 20 gibt es sozusagen die Wärmezentrale, die sich an dem Gebäude daran montiert. Dort befindet sich dann die Wärmepumpe als auch die Gasbrennwerttherme und der Warmwasserspeicher. Wir haben halt insgesamt hier die Wärmeversorgung auf eine hybride Anlage umgestellt. Das heißt, die Wärmepumpen sorgen für die Wärme und die Spitzenlast wird am Ende durch die Gasbrennwerttherme abgedeckt. Die PV-Anlage, die am Dach montiert ist, sorgt zum einen dafür, dass Strom für die Wärmepumpe zur Verfügung gestellt wird, sozusagen auch in den Wärmepreis mit einfließt. Und zusätzlich hat die PV-Anlage dann auch noch die Möglichkeit, dass wir eben Mieterstrom anbieten können.
0: Da ist das entscheidende Stichwort gefallen, Mieterstrom, der eigentliche Anlass für diesen Ortstermin. Mieterstrom heißt, direkt am Haus erzeugter Solarstrom wird direkt im Haus verbraucht und nicht ins Netz eingespeist. Im Vergleich mit dem sonst bezogenen Strom ist das günstiger mit 22 Cent pro Kilowattstunde und dieser günstige Strom ist immer dann da, wenn die Sonne scheint, denn gespeichert wird er nicht. Ist keine Sonne da, kommt der Strom für 28 Cent von der EFI. In diesem konkreten Haus am Ende der Ernst-Ulmer-Straße musste für das Gesamtprojekt ein Anbau gebaut werden. Insgesamt gesehen ist das Ganze aber nicht besonders aufwendig, sagt Jens Bollmann.
1: Ja, es hängt davon ab, wie natürlich die Konstruktion der Gebäude ist und wo auch dann die Wärmezentrale sich befindet. Aber im Prinzip ist es gerade im Bestand, das ist eine gute Möglichkeit, diese Hybridanlagen halt zu installieren, weil man natürlich dadurch zum einen noch sehr wirtschaftlich agieren kann, solange Gas die Spitzenlast trägt und die Wärmepumpe dann den PV-Strom auch nutzt, dann ist das natürlich eine sehr wirtschaftliche Vorgehensweise, gerade in der Bestandssanierung.
0: Und dennoch ist das Modell Mieterstrom noch nicht sehr weit verbreitet. Ein anderes Projekt der KWG in Saarstedt klingt zwar ähnlich, ist aber anders organisiert. Die dortigen Mieterinnen und Mieter müssen jeweils einen Extravertrag mit einem anderen Anbieter abschließen, um auf dem Dach erzeugten Solarstrom zu bekommen. Bei der GBG entfällt das, sie tritt also selbst als Stromanbieter auf. Um das tun zu können, müssen viele Vorgaben erfüllt werden und gerade diese Vorgaben schrecken bisher noch viele Wohnbaugesellschaften ab, auch wenn sich zuletzt schon etwas getan hat.
1: Es ist etwas leichter geworden, aber es ist schwierig. Man darf halt nicht in ein Netz geraten. Also wie ich ein Netz aufbaue, bin ich Netzbetreiber. Das ist das No-Go, weil das können wir nicht leisten, das geht nicht. Da sind ganz andere rechtliche Anforderungen und das heißt, wir müssen immer bei unserem PV-Strom im Gebäude bleiben. Also der PV-Strom, der auf dem Dach produziert wird, muss in dem Gebäude auch verbraucht werden. Wir können nicht das Nachbargebäude damit versorgen, sondern es muss sozusagen ein Hausanschluss, ein Gebäude. Also Gebäudekomplex heißt jetzt nicht Hausnummer, sondern Gebäude ist für uns eine größere Einheit, aber da muss der Strom auch verbraucht werden. Wir können nicht in das Nachbarhaus gehen, wenn es nicht mehr zu dem Gebäude gehört.
0: Das Projekt Mieterstrom soll künftig dort weiter vorangetrieben werden, wo die GBG ohnehin saniert. Genannt sind bisher die Borcholten- und Ehrlicher Straße in Drispenstedt sowie die Ludwigstraße in der Nordstadt. Zunächst aber können nur die Mieterinnen und Mieter der paar Häuser in der Ernst-Ulmer-Straße das Angebot nutzen. Und der erste ist Peter Dreier, ein GBG-Mieter seit 25 Jahren, der auch im Alter von 89 Jahren noch offen für Neues ist.
2: Einmal geht es ja, dass wir für unsere liebe Umwelt etwas tun wollen. Und nachdem sich die Gemeinnützige dafür entschieden hat, hier was Großartiges hinzustellen, habe ich gedacht, dann profitierst du auch davon, wenn der Strom etwas günstiger in die Leitung fließt.

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1: Um 6:30 mit Felix Oehlmann. Die Schlagzeilen: HI Zukunftsfestival soll Ideen fürs Morgen zeigen. Agentur meldet Rückgang der Arbeitslosigkeit. 83-Jähriger wird am Goschentor überfallen und Stadt- und Kreisverwaltung kündigen Schließung für interne Veranstaltungen an. Die Meldungen im Einzelnen. Das zweitägige HI Zukunftsfestival soll diesen Donnerstag und Freitag Ideen und Visionen für die Zukunft zeigen. Am und um den Hildesheimer Marktplatz werden dann zahlreiche Aussteller mit Angeboten vertreten sein, teilt HI Zukunft mit, die auch einen eigenen Stand haben wird. Dort soll Stadtentwicklung mit Zukunft zum Anfassen gezeigt werden, unter anderem mit einem 3D-Modell und verschiedenen Themen von Ausbildung bis zum Standortmarketing. Weitere Aussteller sind vor allem regionale Unternehmen wie etwa die EFI, die Harzwasserwerke oder das Helios Klinikum sowie Freizeit- und Bildungseinrichtungen wie zum Beispiel die KUFA, Woodlands, HAWK oder Universität. Auch die Ideen-Expo Roadshow macht im Vorfeld der nächsten Ideen-Expo auf dem Messegelände Laatzen auf dem Marktplatz Station. Auf der dortigen Bühne wird es außerdem Vorträge geben und die Hildesheimer Allgemeine Zeitung bietet Workshops rund um Fake News und Desinformation an. Den Abschluss des Festivals soll eine abendliche Zukunftsgala bilden mit Raum für Gespräche. Beginn ist beide Tage um 10 Uhr. Das komplette Programm finden Sie auf der Internetseite hizukunftsfestival.de. Die Agentur für Arbeit hat für den Monat Mai einen weiteren Rückgang bei der Arbeitslosigkeit gemeldet. In den Landkreisen Hildesheim und Peine waren demnach 15.578 Menschen ohne Arbeit und damit 347 weniger als im April. Für die Arbeitslosenquote bedeutet dies einen Rückgang um 0,2 Prozentpunkte auf 7%. Zur Einordnung hieß es, die Zahl arbeitsloser Menschen liege trotz mittlerweile 4 Monaten mit jeweils leichten Rückgängen weiterhin vergleichsweise hoch. Man blicke deshalb mit vorsichtigem Optimismus auf die kommenden Zeiten, so die Agenturchefin Eveline Beger. Die Entwicklung der vergangenen Monate zeige, dass sich der regionale Arbeitsmarkt schrittweise stabilisiert. Der erneute Rückgang im Mai sei ein positives Signal für Unternehmen und Arbeitnehmer gleichermaßen. An diesem Montagvormittag ist nahe der Kreuzung am Goschentor ein 83-Jähriger beraubt worden. Laut Bericht war er nach einem Bankbesuch gegen 10.50 Uhr zwischen der HAWK und dem Lamberti-Friedhof unterwegs, als ihn plötzlich ein Mann mit einem Elektroschocker bedrohte und verletzte und ihm dann die Umhängetasche entriss. Dann floh der Täter auf einem Elektroscooter. Der Senior wurde vor Ort medizinisch versorgt und die Polizei leitete umgehend eine Fahndung ein, die aber erfolglos blieb. Zum Täter liegt nur vor, dass er akzentfrei Deutsch gesprochen hat. Die Polizei bittet unter der Hildesheimer Nummer 939 115 um mögliche Zeugenhinweise. Die Hildesheimer Stadtverwaltung ist an diesem Donnerstag zwischen 8 und 15 Uhr nur eingeschränkt erreichbar. Grund dafür ist eine interne Veranstaltung zum Thema Gesundheit, heißt es in einer Mitteilung. Das Standesamt bleibe den ganzen Tag geschlossen. Die Kreisverwaltung hat ebenfalls eine interne Veranstaltung angekündigt. Wegen einer Personalversammlung werde sie, inklusive ihrer Außenstellen, nächste Woche Mittwoch zwischen 8.30 Uhr und 14 Uhr nicht erreichbar sein.
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1: Die Temperaturen liegen derzeit im Raum Hildesheim um 24 Grad. Die Vorhersage für den heutigen Abend sind weiterer Regen und gebietsweise auch weitere Gewitter angekündigt. In der Nacht gehen die Werte runter bis auf 14 Grad. Morgen wird dann ein meist wolkiger Tag mit bis zu 20 Grad. Es gibt auch einiges an Sonne. Regen ist möglich, insbesondere am Nachmittag, aber nicht sicher. Die Aussichten: Am Donnerstag und Freitag werden Höchstwerte so um 18 bis 19 Grad vorhergesagt und außerdem ein etwas frischerer Wind aus Süd bis West. Der Himmel ist meist wieder wolkig mit einigen Sonnenphasen und am Donnerstag soll es auch wieder vereinzelt Regen und vielleicht auch Gewitter geben. Für den Freitag ist der Regen wieder möglich, aber noch nicht sicher. Soweit die Meldungen.

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1: Und hier liegen jetzt auf in der Hildesheimer Hitparade The Lazy Days mit dem Titel The Girl with the Blue Hat, derzeit auf Platz Nummer 2.

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Hören Sie nun die Kurzandacht. In dieser Woche spricht Heidemarie Zentgraf, Lektorin an St. Lamberti und Mitglied der Tonkirchenredaktion. Die Andachten diese Woche sind dem Leben und Werk des Pastors und Liederdichters Paul Gerhardt gewidmet. Sein Todestag jährt sich in diesem Jahr zum 350. Mal.

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1: Liebe Hörerinnen und Hörer, geh aus mein Herz und suche Freud in dieser lieben Sommerzeit an deines Gottes Gaben. Das ist eines der bekanntesten Lieder des Dichters und Pastors Paul Gerhardt, der vor 350 Jahren gestorben ist und an den ich in den Andachten in dieser Woche erinnern will. Das Lied, von dem 15 Strophen ins evangelische Gesangbuch aufgenommen worden sind, entstand 1653. In diesem Jahr war Paul Gerhardt zum Singen und Jubeln zumute. Zum ersten Mal hatte er, obwohl er schon 46 Jahre alt war, eine eigene Pfarrstelle im Mittenwalde bei Berlin bekommen. Die Natur, in der er gern wanderte, erschien ihm als Bilderbuch Gottes. Und so beschreibt er auch in den ersten 7 Strophen das, was er um sich sieht. Die Tiere, die Bäume, die Felder. Wenn Gott die Natur auf dieser armen Erde schon so schön ausgeschmückt hat, wie herrlich wird es dann erst in Christi Garten sein? Diese Schlussfolgerung vom Geringeren zum Höheren, eine alte rabbinische Weisheitsregel, benutzt schon Jesus, wenn er bei Lukas im 11. Kapitel mit folgenden Worten zitiert wird: Wenn nun ihr, die ihr böse seid, euren Kindern gute Gaben zu geben wisst, wie viel mehr wird der Vater im Himmel den Heiligen Geist denen geben, die ihn bitten? Des Dichters eigener Jubel und die Freude über Gottes Schöpfung kommt in der 8. Strophe zum Ausdruck. Ich selber kann und mag nicht ruhen, des großen Gottes großes Tun erweckt mir alle Sinnen. Doch Paul Gerhardts Dank und seine Freude an der Natur geht noch einen Schritt weiter. Sie steigert sich zu dem Wunsch, selber im Garten Christi, also im Paradies, als Blume eingepflanzt zu sein. Verleihe das zu deinem Ruhm, ich deines Gartens schöne Blum und Pflanze möge bleiben. Mein Name ist Heidemarie Zentgraf, ich bin Lektorin an St. Lamberti und Mitglied der Tonkirchenredaktion. Ich wünsche Ihnen einen gesegneten Tag, voll Freude an der Schöpfung, die in Blüte steht. 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

Das war der Tonkohleabend für heute. Felix Ullmann verabschiedet sich. Hier im Programm geht's gleich weiter mit der Gute-Nacht-Geschichte um 19 Uhr und um 19:30 dann mit der World of Music. Die leitet wie immer unseren Weltmusikabend ein. Dabei wünsche ich beste Unterhaltung. Das nächste Magazin gibt es hier morgen wieder ab 6 Uhr mit Alex Polikowski. Ich danke fürs Zuhören, machen Sie's gut und bis zum nächsten Mal.

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1: Hallo, liebe Kinder und liebe Eltern. Hier spricht wieder Birgit Hantelmann, die drei Kinder hat, die sehr gerne Gute-Nacht-Geschichten gehört haben. Und ihr habt das ja auch gerne. Ihr seid ja jetzt da und hört hoffentlich ganz gespannt zu, was denn heute der kleine gelbe Hund erlebt, der jetzt einen Freund hat. Das Eichhörnchen. Wollen wir mal hinhören? Diesmal heißt die Geschichte, der kleine gelbe Hund läuft um die Wette. Oh, es war einmal ein kleiner gelber Hund, der hatte einen Freund, das Eichhörnchen. Das Eichhörnchen wohnte ganz oben in einem großen Baum. Dort hatte es sich ein schönes, rundes Kugelnest gebaut mit einem Eingang und einem extra Ausgang. Und in diesem Nest schlief es meist bis Mittag. Und so auch heute. Der kleine gelbe Hund wohnte nicht weit vom Eichhörnchen in der Knollenstraße Nummer 6. Ja, Knollenstraße, weil an der Ecke ein kleiner Laden war, der hieß die Knolle. Da duftete es immer so schön, wenn die Ladentür aufging. Heute aber wollte er die andere Richtung einschlagen, nämlich die Richtung zum Kehrwiederturm. Ja, Kehrwieder heißt der Turm, weil alle Hunde, die einmal durch das große Tor in ihm gelaufen sind, immer wiederkehren. Denn hinter dem Turm war ja der Wall mit den vielen Bäumen und Büschen. Das kennt ihr sicher auch. Aber das mag auch jeder Hund. Und nicht nur Hunde, auch andere Tiere mögen Büsche und Bäume, sogar die Zweibeiner, die Menschen. Fragt mal eure Eltern. Also, der kleine gelbe Hund trippelte gut gelaunt durch das Kehrwiederturmtor hinauf auf den Wall und gleich zum ersten Baum rechts. Das war nämlich der große Baum mit dem kugelrunden Eichhörnchennest. Und in dem Nest schlief ja das braune Eichhörnchen, eingerollt und zugedeckt mit dem buschigen braunen Eichhörnchenschwanz. Dachte der kleine gelbe Hund, was nützt mir denn ein Freund, der schläft? Und so klopfte der kleine gelbe Hund an den Baumstamm ganz laut. Poch, poch. Und dann nochmal. Poch, poch, poch. Aber es blieb still im Baumwipfel. Was nützt mir ein stiller Baumwipfel, in dem ein kugelrundes Nest ist, worin mein Freund schläft? Und dann überlegte er, wie man das schlafende braune Eichhörnchen wohl wecken könnte. Poch, poch, poch, war ja vergeblich gewesen. Da kam aber eine schwarze Amsel geflogen und setzte sich auf einen Zweig des Baumes. Und weil Amseln nun mal keine Hunde mögen, auch keine kleinen Gelben, schimpfte und schepperte die Amsel und wippte aufgeregt mit dem Amselfederschwanz. Schieb, schieb, schieb, ganz laut. Und dann wieder, schieb, schieb, schieb, schieb. Ist ja gut, knurrte der kleine gelbe Hund. Ich gehe ja schon wieder. Das Eichhörnchen schläft noch. Und drehte sich um, lief ein paar Trippelschritte vom Baum weg. Aber da hörte er, halt, bleib doch hier. Die Stimme kannte er genau. Es war die Stimme seines Freundes, des braunen Eichhörnchens. Also hatte das Geschimpfe der Amsel ihm doch geholfen und das Eichhörnchen geweckt. Na, danke, Amsel. Aber die Amsel wollte gar kein Danke hören und flog ein paar Bäume weiter. Inzwischen war das Eichhörnchen den Baumstamm hinuntergeklettert, den Kopf voran und mit flinken Bewegungen. Und der kleine gelbe Hund begrüßte es. »Was wollen wir tun?«, fragte er. »Lass uns um die Wette klettern«, schlug das Eichhörnchen vor. »Nee«, meinte der Hund, »lieber um die Wette laufen.« Naja, das Eichhörnchen wusste schon, warum Hunde nicht gern auf Bäume klettern. Weil sie es nämlich gar nicht können. Na gut, antwortete das Eichhörnchen. Bis zum dritten Baum links. Auf die Plätze, fertig. Halt, halt, unterbrach der kleine gelbe Hund. Hin und zurück. Das aber war dem Eichhörnchen zu weit. Nein, dann nur bis zum zweiten Baum. Abgemacht. Auf die Plätze, fertig, los! Und da sausten die beiden um die Wette zum zweiten Baum links. Das Eichhörnchen war auf der kurzen Strecke sogar schneller. Und dann zurück. Da hatte der kleine gelbe Hund die Nase vorn. Ja, erster, hechelte er. Erster. Das Eichhörnchen antwortete, aber nur ein ganz bisschen erster und eigentlich nur halber erster, weil ich beim Baum doch vorne war. Das musste der kleine gelbe Hund zugeben. Nun hörten die beiden Freunde, dass die Kirchturmuhr schlug. 12 Mal. Ich muss nach Hause, sagte der kleine gelbe Hund. Es ist Mittag und morgen komme ich aber wieder. Und bringe einen Ball mit zum Spielen. Oh ja, rief das Eichhörnchen und kletterte wieder flink auf seinen Baum mit dem Kugelnest. Tschüss, rief es noch zum Hund hinunter. Aber der war schon durch das Kehrwiederturmtor verschwunden. Ihr seid hoffentlich nicht verschwunden und sucht das Eichhörnchen oder den Hund. Das müsst ihr gar nicht machen. Beide kommen morgen wieder hier durchs Radio. Und bis dahin schlaft schön und vielleicht träumt ihr ein wenig von dem gelben Hund und dem Eichhörnchen. Gute Nacht und schöne Träume.
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World of Music, guten Abend, liebe Zuhörer, und herzlich willkommen also für unsere Fans, Sympathisanten oder die, die interessiert sind, an uns zu hören, hier anzuhören bei Radio Tonkuhle, also fein, aber regional Radio Tonkuhle. Und guten Abend, World of Music. Wie gesagt, ich wiederhole mich nur. In den nächsten 90 Minuten habt ihr dann mit uns zu tun, also im Bereich World of Music. Und wir führen euch dann durch World of Music, die Sendung World of Music, Musik dann auf der ganzen Welt, die wir hier dann hören, oder auch tatsächlich dann Informationen, Kommentare und einiges Infos oder tatsächlich an Wissen, die dann in der gesamten Welt dann vor sich geht dann. Und wie wir gehört haben, ist Musik so ohnegleichen, eine Musik, die man kaum hören. Sowohl inhaltlich als auch redaktionell bin ich für diesen Zugang offenen Sendeplatz dafür verantwortlich. Und Elijah Kitaka hat dann natürlich unsere Sendung begonnen mit dem Lied Hakuna Tower. Das heißt, Medizin in der Praxis heißt sinngemäß auf Kiswahili oder Swahili. Und die Freude ist natürlich wahnsinnig. Also sind nicht nur Musiker, die x-beliebig über Romantik oder über tatsächlich alltäglichen aus der Bevölkerung, aus dem Alltag dann erzählen, sondern auch fachlich, sachlich singen sie einigermaßen und beratend oder natürlich die Freude darin dann auch etwas Wissen wiederzugeben. Hakuna Tower war dann, wie gesagt, von Elijah Kitaka, und jetzt gibt er uns dann das Lied wunderschön mit dem Titel dann Control.

Elijah, natürlich ein junger Sänger aus Uganda, geboren in Kampala, also die Hauptstadt von Uganda. Er ist rechts jung und weiß dann genau tatsächlich auch mit der Musik viel anzufangen. Begonnen hat er schon in der Familie, also musikalisch, hat er schon einen großen Background, denn der Vater spielte schon als Bassgitarrist und die Mutter als Sängerin dann im Gospelbereich in der Kirche. Und so fing er dann tatsächlich die gewissen, also geschulten musikalischen Gehör dann reinzuhören und wusste dann auch tatsächlich aus der Attraktivität der Stimme oder der Gesang dann Musik anzufangen. Und anfangs dann hat er angefangen, dann, wie gesagt, dann entweder einige Lieder zu schreiben. Er spielt ja, also spielt ja im Drama und auch in verschiedenen Musikinstrumenten, sei es Gitarre oder Bass bzw. Piano. Und später dann als beruflicher Sänger war er dann ein Multi-Instrumentalist in dem Sinne. Später dann, dadurch, dass er auch eine tolle, ausgebildete Musikstimme hat, also ein Timbre und gleich, dann fing er dann tatsächlich Musik zu spielen, so dass er dann heute musikalisch dann entweder sogenannte Afro-Soul oder Afro-Beats dann auch singt unter anderem und weiß mit der Musik sehr gut anzufangen oder auch zu improvisieren. Hier hören wir dann wunderschön das Lied dann mit Di-Wu-Wu heißt es dann, das Lied, also übersetzt weiß ich nicht genau, aber das ist auf jeden Fall Swahili und hört sich dann sehr soulig an.

0: Wir sitzen natürlich mit Elijah Kitaka nach wie vor so weiter. Wir wechseln allerdings hier dann mit der Musik aus dem alten Album von Richard Bonnard. Richard Bonnard, ein studierter Bassgitarrist, aber auch Konzertgitarrist. Mittlerweile unterrichtet er dann in der New Yorker Musikakademie und weiß dann mit vielen Sängern sogar im Bereich dann Bassgitarren dann auszuweisen. Und er gibt dann aus diesem alten Album dann eine, sozusagen eine Stimme der Dankbarkeit, indem er weiß dann mit seiner Karriere ohne Stolpersteine begonnen hat und steil nach oben, sowohl also amateurmäßig als auch also beruflich, so dass dann wirtschaftlich dann einen dermaßen großen Erfolg dann erreicht hat. Und er gibt uns hier die Freude, ein Lied wunderschön mit dem Titel Prophecy. Das heißt Prophezeiung, und das bedeutet dann, dass seine Musik tatsächlich viel mit den göttlichen Wegen dann zu tun hat, und aber auch tatsächlich die Gebete, die er dann dadurch dann gesprochen hat, dem lieben Gott, wurden erhört, und dadurch dann singt er dann dieses Lied Evocation.
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Ja, natürlich. Richard Bona, also die Prophezeiung oder Evocation auf Englisch, wie es heißt, dann wusste dann tatsächlich zu bestimmen anhand von Gebet gesungen oder auch lyrisch beziehungsweise die Freude an Musik so zu tun, als ob überhaupt gar keine Instrumente gäbe und wunderschön ist die Melodie heraus entstanden. Und der gute Elijah Kitaka weiß aber auch mit Musik viel anzufangen, denn hier gibt er uns dann die Freude mit dem Lied Nothing und die Freude ist auch ganz meinerseits.

Richard Bonnat ist natürlich auch unter uns und Richard Bonnat, die Freude der Musik ist gigantisch von Kindesbein auf natürlich, denn er ist ja in Minta in Kamerun geboren, also bei Douala, Provinz Douala, einer der größten Provinzen des Landes. Das ist ja im Grunde die Wirtschaftsprovinz auf Yaoundé, ist alles, was mit Verwaltung und Diplomatie zu tun hat, hat mit Yaoundé, also die Hauptstadt von Kamerun, und Douala hat viel dann mit der gesamten Industrie zu tun, was in Kamerun dementsprechend konzentriert ist. Und da ist er in Minta, also einer der Landkreise, geboren. Und er wusste schon von Kindesbein auf, also kaum ist er zur Welt gekommen und die ersten oder auch schon im Bauch seiner Mutter dann wusste schon, mit der Musik anzufangen, denn tatsächlich, er ist Sohn einer Musikerin, die mehrere Percussion-Instrumenten besungen hat, beziehungsweise gespielt hat, aber auch gesungen hat. Und er wusste schon mit 4 Jahren, also viel im Bereich dann mit der Musikinstrumente Balafon anzufangen, und konnte schon anfangen, dann mit 5 Jahren etwas zu kreieren, etwas zu schreiben oder auch zu produzieren, wenn man das dann als Produktion bezeichnet. Und so viel Talent hat Richard Bonnat ungemein und wusste natürlich mit diesem Talent schon mit 12, also in einer Bar Jazzmusik zu spielen, denn von dem Inhaber dieser Bar wurde er dann beigebracht durch die vielen LPs, dann, die er dort entdeckt hat, Musik dann zu lernen, Musik zu spielen. Und er konnte dann ab dann tatsächlich schon ein paar Auftritte dann machen, so dass heute in seinem Album mit dem großen Titel, in dem er sagt dann die Reverence, also natürlich die Verkündung der vielen göttlichen Momente, die er dann miterlebt hat. Und das Lied, was wir hören, heißt dann Bissau Bosso. Das heißt, Bissau Bosso sinngemäß auf Englisch ist dann always together. Und together bedeutet dann natürlich aufgrund der vielen geschichtlichen, moralisch, psychisch, aber auch ethnische Schmerzen, die Afrika dann widerfahren hat während der letzten 500, 600 Jahre, hat also im Grunde die Mentalität oder das Gehirn sogar der Afrikaner etwas im Bereich dann Zusammenleben, zusammen was tun dann geprägt. Und hier singt dann Richard Bonnat das Lied dann Bissau Bosso. Viel Spaß dann.

Ja, natürlich, Richard Bonin, also ist die Freude der afrikanischen Musik ohnegleichen, denn von der Tradition Kameruns wusste er dann tatsächlich diese Tradition musikalisch bekannt zu machen. Und nachdem er schon einige Jahre älter war und die Familie dann die Familie umgezogen ist, also von Minta nach Douala, wusste dann auch Richard Bonin schon vom Talent her, ne, eine Gitarre dann zu bauen, indem er tatsächlich die, also musikalischen Seilen dann aus einem Fahrrad dann rausgezogen hat und wusste dann mit solchen Dingen dann diese Gitarre zu bauen, aus welchem Grund auch immer und wie er es zustande gebracht hat, ist wahnsinnig. Und er wusste dann aus dieser Musik, die er dann gespielt hat, auch Musik dann zu machen, indem er in Douala nicht nur also Tradition an Musik Afrikas gemacht hat, sondern auch Jazz, indem er in ein paar Bars dann tatsächlich aufgetreten ist, unter anderem der gute Sänger im Jazzbereich, der ihn dann entdeckt hat, war Jaco Pastorius. Und er wusste dann mit Jaco Pastorius dann viel anzufangen. Und in dem Sinne dann fing er dann Musik zu spielen, Musik, Gitarren zu spielen, also im Bass vor allen Dingen. Also er war begeistert von Bassgitarre. Und er bringt dann ein Lied dann auch in seine Werdegang dann dem lieben Gott zu danken mit dem Lied Saninga. So sinngemäß heißt, When will I ever see you? Also das heißt, die Freude ist auch gigantisch, dann, wie er dann hier sagt, sinngemäß übersetzt heißt dann, wann werde ich dich jemals sehen, in Bezug auf Gott oder auf diese Herrlichkeit, dann, die damit gemeint ist. Also hören wir dann das Lied dann wunderschön aus dem Album dann Reverence von Richard Bonin.

Richard Bonan, natürlich, die Freude ist wunderschön aus dem alten Album Reverence, also Ehrfürchtung oder Ehrfurcht. Und Musik also ohnegleichen, indem er hier tatsächlich dem lieben Gott dankt, also dem Geist, dem Spirit, dem also der Religion, also die Konfession, Religion, natürlich evangelisch oder christlich. Und er wusste schon, also als Kind, wie gesagt, durch Jacob Pistorius dann Musik dann an Entdeckungen dann zu entwickeln. Und da hat er im Bassbereich dann eine dermaßen große Entwicklung gemacht. Und später, mit 22, wanderte er dann in Deutschland aus, wo er auch tatsächlich also die Gitarre lernen dann gelernt hat in Düsseldorf. Später ging er dann nach Frankreich, indem er nicht nur die Gitarre dabei war, dann anzueignen, also zu präzisieren, sondern auch tatsächlich Musik zu spielen, indem er als Instrumentmusiker dann tatsächlich die Gitarre perfektioniert hat. Er singte dann später dann mit den Jungs wie Jacques Egelin oder Didier Lockwood zum Beispiel oder Manu Dibango, Salif Keita, Francis Lassou und viele anderen in den 90er Jahren, wo er tatsächlich viel Musik dann gemacht hat, instrumentalisch, aber auch also von als Sänger dann war er auch unterwegs. Und später brachte er dann ein Lied geschrieben in der Freude der Musik, ja, aber auch dem lieben Gott zu danken, mit dem Titel Equamuato heißt es dann. Sinngemäß heißt es auf Englisch Affirmation of Spirit, das heißt Bestätigung des Geistes, heißt dann sinngemäß. Und das hören wir uns dann.

Richard Bonnard ist schon ein Sänger, der tatsächlich dermaßen gute, schöne Geschichte hat, nachdem er tatsächlich, also solche Sänger, die er dann begleitet hat oder mit eingeladen wurden von solchen Sängern wie Manu Dibango, Salif Keita oder Francis Lasses zum Beispiel, wusste er dann tatsächlich mit der Musik also viel anzufangen, hatte aber auch schon eine gewisse Sicherheit im Bereich Musik, sowohl also als Instrumentalist, aber als auch Sänger. Und später kam er dazu, in New York oder in Amerika dann tatsächlich zu singen in Begleitung mit dem Orchestra von Henry Belafonte, in dem er hier also debattmäßig dann über das Land Kamerun und Paris, also die Achtung und Weise natürlich wie Frankreich dann Kamerun dann kolonisiert hat, aber auch zugleich wie England genauso kolonisiert hat, zumal aber auch davor schon Deutschland dort war. Es ist nicht von ungefähr, dass bis heute noch in Yaoundé einige Silos noch stehen, tatsächlich, und die bestehen noch, um wirtschaftliche Errungenschaften dann für Kamerun dann zu betreiben. Und später beruhigt er dann Henry Belafonte, indem er ihn dann zu seinem Orchester begleitet hat, also wie gesagt in New York, und singt dann mit Henry Belafonte. Dadurch wusste er dann ganz genau, die Entwicklung ist hier in New York, in den USA, und hier bleibe ich auch. Hier kommt er dann mit einem Lied wunderschön auf der anderen Seite, indem er die Musik von der Maria, also die Tochter beziehungsweise die Mutter von Jesus Christus, indem er sagt dann sinngemäß dann, dass jeder eine Wahl hat, also bezüglich jetzt auf vom Geist her, dass Maria dann von Jesus dann schwanger geworden ist, und durch die vielen Kritiken von den Gelehrten, die gemeint haben, dann sie dann diese Schwangerschaft gar nicht auszutragen, wusste aber Maria dann zu entscheiden, dass sie das macht, und hier bringt er dann das Lied wunderschön mit dem Titel Sweet Mary. Also everyone has a choice.

Ja, Richard Bonnard natürlich, als er sich sesshaft in New York gemacht hat, dann wusste er viel, Entschuldigung, mit dem Lied oder mit der Musikrichtung an Jazz anzufangen. Und er war gut unterwegs, indem er dann auf viele Touren dann unterwegs war mit solche Sänger wie Larry Carriel oder Michael und Randy Brecker bzw. Pat Metheny oder Mike Manier, Mike Stern, Steve Gerd und Russell Malone zum Beispiel sind Sänger, die mit dem dann Richard Bonnard viel gelernt hat, aber auch tatsächlich Musik dann Auftritte dann die er dann betrieben hat und viel in USA dann kennengelernt hat, beziehungsweise nicht nur die Staaten, aber auch tatsächlich Menschen, die er begegnet ist und viel Freude gehabt hat, wie Trilok oder zum Beispiel Trilok Gurtu oder Joy Savinul, zum Beispiel Savinul, der Österreicher, der im Bereich Jazz auch sehr versiert ist. Und Richard Bonnard bringt dann ein Lied wunderschön dann auf den Markt, auch aus dem Album, aus dem gleichen Album her, in dem er zum Beispiel schon viele erhaben oder geistig natürlich erhaben, das Lied Reverence, also Ehrfurcht herbringt und The Story of Miracle, also die Geschichte eines Wunders schreibt er hier dann und wir hören dann das Lied dazu.

Richard Bonan natürlich wusste auch, selbst in den New Yorker Gefilde, wo er dann mit der Musik eine Entwicklung dann fortgeschritten war und wusste dann natürlich, also bestimmte Ebenen dann zu bewegen oder auch zu erreichen. Zugleich wusste aber auch tatsächlich über die Mission, wie man so schön hört, also indem er ernsthaft über den Plan oder Schrei dann zur Rettung des Planeten. Und er wusste dann tatsächlich in dem Zusammenhang ein Lied daraus dann zu schreiben, zu debattieren oder zu diskutieren. Und die Freude war natürlich ganz groß. Also der Messias, also die Mission, hat begonnen und wusste dann mit diesem Lied anzufangen. Also A scream to save the planet, also heißt es dann voller Freude.

Die Freude ist natürlich auch genauso groß mit der Sendung, die ab 21 Uhr hier dann startet. Und Dr. Teusch wird uns dann zur Information wissen, dann, was natürlich in dieser Sendung dann läuft oder abläuft. Ab 21 Uhr, wie gesagt, nicht umschalten, dranbleiben und Offbeat, Dub und Afrobeat startet ab 21 Uhr mit Dr. Tosh. Und der gute Richard Bonnard weiß natürlich auch voller Freude dann mit der Musik anzufangen, indem er hier dann viel Muntula Motto heißt es dann das nächste Lied. Und sinngemäß ist dann so unter dem Motto der Segen eines langen Lebens, also wie er dann tatsächlich ja, gewidmet wurde oder auch bekommen hat. Und das Lied also heißt dann auf Duala Muntula Motto.

Ja, natürlich, die Freude ist gigantisch mit dem guten Richard Bonnard, indem er hier dann von Vergebung dann die Rede ist, also mit dem nächsten Lied und weist natürlich auch die Dankbarkeit dessen, was ihm dann verschafft hat, dann das alles zu erreichen, was er dann erreicht hat. Also das Lied heißt La Camba, also und heißt es dann Bitte um Vergebung.

0: Gandan Duto heißt es dann, das nächste Lied, also von Rishabona. Das war die Zeit, als er seinen ersten Sohn dann bekommen hat. Die Frau war im Kreissaal und war im Begriff, dann ein Kind zu bekommen, zu gebären. Und er konnte dann natürlich währenddessen war er auf einem Konzert. Und die Geduld hat er nicht, dann zu erfahren, dann, dass das Kind schon zur Welt gekommen ist. Und hier widmet er dann zum Geburt seines Sohnes dann ein Lied, also Nganda Ndutu heißt es dann.
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Ja, natürlich. Die Freude ist auch von Fury Charbonneau, also ganz groß, seine Karriere, aber auch das Lied, was er hier dann demnächst dann aufbringt. Das heißt, Musik, die er dann aus dem Herz hier dann singt, der Dankbarkeit dem lieben Gott gegenüber. Und er weiß dann auch tatsächlich, sich zu bedanken. Das Lied heißt dann Essoka, also auf Douala, also Sprache aus, Nationalsprache aus Kamerun. Und hier bedankt er sich dann wunderschön über das alles, was er dann widerfahren ist mit Erfolg. Also voller Freude, Essoka.

Bangakumba heißt es dann ein Lied, also das hat mit dem Zug zu tun, also mit der S-Bahn in Kamerun. Tatsächlich gibt es S-Bahn und die alltäglichen dann Gespräche dann aus dem Volk, aus den Menschen, die im Zug sind, dann erzählt hier Richard Bonnard wunderschön aus dem Album Reverence und es ist angenehm, also so eine S-Bahn mit so vielen Menschen und deren Gesprächsthema mitzubegleiten.

Ja, Richard Bonan natürlich schon seinen Werdegang musikalisch zu betrachten, wie er dann tatsächlich als kleines Kind dann in Minta, das heißt dort, wo er geboren ist, dann schon mit 4, 5 Jahren dann mit Musik dann direkt zu tun hat, zu tun gehabt hat. Also das heißt, sowohl die Mutter, die im Chor Gospel gesungen hat, als auch der Vater, der Bassgitarren dann gespielt hat, waren dann die Vorbilder an der Musik. Und von da an dann ging es bergauf bis heute, seitdem er in New York als Musikakademiker dann unterwegs ist. Jetzt lassen wir dann tatsächlich die Freude mit den Liedern aus Elijah Kitaka, der Kampala, das heißt, geboren in Kampala, Uganda, und weiß dann mit der Musik Touch Continue unsere Sendungen dann abzuschließen. Ich entziehe mich dann sowohl von diesem Zugang auf den Sendeplatz, wünsche ich euch dann einen schönen Abend und lasst euch dann erfreuen dann mit dem Lied von Elijah Kitaka, Touch Continue.

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0: Ich habe ja jetzt zwei Bildschirme hier. Auf dem einen kann ich meine Waveform sehen, kann ich mich in Realtime auch anpassen, dass ich nicht zu laut spreche.
1: Aber das klingt auch so ein bisschen wie bei so einem Anime, so die alternative Form. Ich kann hier meine Waveform sehen. Ich bin in der Waveform.
0: Das ist Stufe 2 meiner Waveform.
1: Sehr cool. Auch schwierig jetzt. Es war jetzt Dokumi hier in Düsseldorf. Und es war extrem heiß. Und es ist natürlich, also alle Menschen schwitzen, wenn es heiß ist. Aber man schwitzt umso mehr, wenn man in einem Ganzkörpersynthetikkostüm ist. Und dann fährt man in einer vollkommen überfüllten Bahn, wo du wirklich so Schulter an Schulter stehst. Es waren harte Tage in dieser Stadt, für diese Stadt. Und aber ein großes Plus wahrscheinlich für die Wäschereien und Waschmittelhersteller Deutschlands. In diesem Sinne herzlich willkommen zu Plötzlich Annette.
0: Eurem Polyester-Podcast auf Radio Tonkuhle und Leibniz FM.
1: Ja, herzlich willkommen. Wir laufen immer am ersten Dienstag des Monats hier. Diesen Monat, in diesem Juni, ist das schon sehr früh, nämlich am 2. Toll. Das stellt uns für die große Herausforderung, mal eine Sendung aufnehmen zu müssen, wie wir es einmal im Monat so tun müssen. Und ihr könnt uns immer, wie gesagt, bei Leibniz FM ab 23 Uhr und außerdem bei Radio Tonkuhle ab 22 Uhr gibt's uns hier zu hören und ansonsten auf allen gängigen Plattformen, wo man so Podcasts hören kann.
0: Ja, in der Regelmäßigkeit des ersten Dienstags im Monat. Ich weiß nicht, ob du das gesagt hast.
1: Ja.
0: Doppelt hält besser, ne? 2. Juni, doppelte Ansage.
1: So
0: ist es.
1: Seit dem letzten Mal ist einiges passiert, Malte. Ich bin unter die Handwerker gegangen. Ich habe erfolgreich...
0: Endlich.
1: Ja.
0: Dass du mal einen Hammer in die Hand nimmst, das ist ja auch lange überfällig.
1: Ja, genau.
0: Mein Lieber.
1: Ja.
0: Endlich bist du zum Mann geworden.
1: Ja, endlich. Und weil ich habe nämlich eine Küche aufgebaut, hier bei mir zu Hause. Ich hatte Hilfe, so ist es nicht, von Mitbewohnern, aber... Ich habe sie selber aufgebaut und du sagst es schon ganz richtig, sobald man mal einen Hammer in die Hand genommen hat, bei mir, ich habe die Formulierung gefunden, Simon und ich, sobald wir mal einen Schraubenzieher in die Hand nehmen, gehen wir direkt einen Taxiteller essen. Haben wir nämlich auch beim letzten Mal gemacht, als wir hier mal irgendwie das Bad gestrichen haben, haben wir es auch direkt so, wir haben so angefangen irgendwie den ersten Schrank aufzubauen und ich habe nach ungefähr 10 Minuten gesagt, sag mal, zum Mittagessen vielleicht hier um die Ecke Taxiteller essen gehen. Boah, ja, mega gern. Haben wir noch einen Kumpel eingeladen, sind wir schön zu dritt Taxiteller essen gegangen. Das ist ja jetzt in den letzten Monaten explodiert. Taxiteller ist jetzt wieder in aller Munde. Was auch gut ist, ist nämlich sehr lecker.
0: Stark, was ein Einstieg. Ja, ich finde das irgendwie witzig. Ich kenne diesen Effekt ja auch. Und ich würde uns beide... ja, schon auch als woke Männer bezeichnen. Wir versuchen relativ selbstreflektiert und differenziert in unserer Männlichkeit zu sein, andere Männlichkeitsbilder zuzulassen. Aber es ist nun mal so ein Schraubenzieher in der Hand oder ein Akkuschrauber,
1: das
0: einfach den Testosteronwert. Ja. Und der bringt mir das auch gar nichts, irgendwie Judith Butler zu lesen oder so. Es ist dann alles weg. Es ist alles weg.
1: Das macht einfach was mit mir, so ein Schraubenzieher. Und tatsächlich, ich habe mir auch einen Werkzeugkasten gekauft, jetzt zum ersten Mal so einen großen 35-teiligen, da ist alles drin, eine Ratsche, alle möglichen Bits, eine Handsäge, sonst was. Und da hatte ich jetzt das erste Mal die Möglichkeit, ich habe den aus dem Keller hochgeholt, habe ich die eine Schnalle kaputt gemacht, weil ich sie nicht gesehen habe, der ist jetzt ein bisschen kaputt, weil ich noch nicht so oft in meinem Leben...
0: Das Handwerkerprojekt, ist doch klasse, da hast du direkt das nächste Projekt, Respekt, wer es selber macht.
1: Ja.
0: Gehst du nochmal in den Baumarkt schön und sagst, hey, du, ich brauche hier nochmal ein 47er Spax-Bit, um hier die Schnalle von meinem Koffer hier dran zu löten, um mich männlich zu fühlen. Ist doch klasse.
1: Ja, linksseitig abgeschwitzte Reden muss
0: nach
1: sein.
0: Dem Spiel ist vor dem Spiel.
1: Ja, und direkt kaputt gemacht, aber trotzdem tolles Gefühl rausgeholt. Ich habe mich wirklich gefreut, dass ich jetzt meinen Werkzeugkasten mal benutzen kann. Weil ich in einem 90-Grad-Winkel eine Schraube in die Wand drehen musste. Also es war ganz großes Tennis. Das war toll. Und ansonsten war ich im Urlaub und habe dabei das, ich glaube, ich war in einem Horrorfilm.
0: Wie du glaubst.
1: Ja, es haben sich Dinge abgespielt, die sich sonst eins zu eins so in Horrorfilmen abspielen würden.
0: Warst du in einer gruseligen Burg
1: Ich
0: mit einem
1: wünschte.
0: gruseligen Flur und gruseligen Türen?
1: So ähnlich. Ich war auf einer Finca-Anlage.
0: Eine Finca-Anlage.
1: Ja,
0: Also
1: also.
0: Finca hat euch nicht gereicht, ihr habt euch direkt eine Finca-Anlage gegönnt.
1: Im Gegenteil,
0: Dolby Surround Finca-Anlage.
1: eine Finca hätte uns viel zu viel gereicht, hätten wir uns nie im Leben leisten können. Deswegen waren wir auf einer Anlage, wo es eine, also wo es mehrere Häuser gab, ganz große, und wir hatten das allerkleinste, so das Bedienstetenhäuschen quasi. Aber es, also, und aber auch eigentlich mega schön, weit in so einem Tal gelegen, mega cool. Aber, und da hab ich wieder gemerkt, was ich für ein Städter bin. Wenn es dann auf einmal Nacht ist und man ist irgendwo so draußen, man hat jetzt gar keine direkten Straßenlaternen vor der Tür und so eine Bahnhaltestelle und ein Rewe und so, dann ist man auf einmal doch relativ allein. Und das fand ich dann doch auch erstmal relativ gruselig. War aber auch alles okay, weil dann, ja, man gewöhnt sich dann auch dran. Aber dann guckst du raus und dann denkst du, ja, da steht jetzt einer. Da steht jetzt einer da draußen im Busch. Und aber war alles okay. Viel größere Problem war eigentlich, wir hatten das über Airbnb gebucht, war unser Airbnb-Host, unsere Hostess, Beate. Und Beate war eine,
0: Beate war eine Mumie.
1: ja, nee, Beate war eine ungefähr 1000 Jahre alte Frau,
0: Ja, sag ich doch.
1: der diese Anlage gehört hat. Und es hieß so, sie hat schon angekündigt, ja, ich komme dann nochmal vorbei und sag dann Hallo. Und wir saßen irgendwie am ersten Abend so auf der Terrasse und es war aber schon so 9 Uhr und wir haben gedacht, ja gut, na, jetzt wird ja jetzt keiner mehr. Und dann auf einmal, Hallo, guten Abend. Jesus Christ, so guckst nach rechts und dann hat sie so ihren Kopf so aus dem Gebüsch so rausgesteckt, so ungefähr. Also mit so einem Bob, mit so Haaren, die so in alle Richtungen abstanden. Und dann halt wirklich, die war einfach uralt, diese Frau. Und dann so, also, ah, hallo. Und dann kommt sie so hoch, hat auch so einen Krückstock dabei. Und dann kam sie immer so, und dann hat sie uns erzählt, es war in diesem Ort, ist Mülltrennung wichtig gewesen. Man musste seinen Müll selber trennen. Und dann hat sie uns erzählt. Und die Mülltonnen, die finden sie, wenn sie dem Weg in Richtung Tor 3 folgen. Zu ihrer Rechten sehen sie eine freistehende Treppe. Währenddessen hat sie die ganze Zeit mit ihrem Krückstock immer so in irgendeine Richtung gezeigt, so. Und auf dieser freistehenden Treppe, die gehen sie hinauf. Und nach etwa 50 Metern sehen sie direkt vor sich ein rotes Gatter.
0: Gatter, let's
1: Gatter.
0: go.
1: Sehr,
0: Lange nicht mehr an
1: ja,
0: Gatter
1: ich auch
0: gedacht.
1: nicht, habe ich auch gedacht. Gatter,
0: Herrlich.
1: crazy Wort. Dort finden sie ein rotes Gatter, hinter dem sich die Mülltonnen befinden. Und es war einfach so, ich habe da, es war einfach, wenn man in so einem Escape Room hat sie das erklärt, wie man jetzt den Müll wegbringen muss. Und das zog sich dann auch so durch. Also sie war nett, aber hatte diese sehr komische Art zu sprechen. Und war dann auch alles in Ordnung. Aber der größte Schreck ist tatsächlich bei der Abreise erfolgt. Man hat den Tag über irgendwie gehört, da wird irgendwo auf der Anlage wird irgendwo Rasen gemäht, so, ne? Und
0: Mystisch.
1: ja, mystisch. Und wir mit dem Auto, wir sind am Ausparken irgendwie und es gab so eine kleine Einfahrt und mit so einem Wendehammer mehr oder weniger, wo man dann drehen musste. Da konnte man jetzt nicht so direkt rausfahren, sondern man musste so ein bisschen rangieren. Und wir sind ins Auto gestiegen, alles gut, haben geguckt, ne, und ich fahre los. Und dann muss ich rückwärts fahren, weil ich nochmal so ein bisschen rangieren muss und gucke in den Rückspiegel und denke so, sag einfach nur so, yo, what the fuck? Und dann steht im Rückspiegel einfach, steht auf einmal der Gärtner, aber nicht einfach so, sondern der Gärtner hatte eine Lederschürze an, die über den kompletten Körper ging. Er hatte so eine Haube auf, ja, mit so einem, wo so ein, wie man, durch so ein ganz, so ein Drahtgeflecht, ja, damit er keinen Rasen in die Augen bekommt, so dass man aber wirklich so eine ganz, über den Kopf, das sah fast aus wie so eine Ritterrüstung. so dass er da durchgucken konnte. Das heißt, man konnte sein Gesicht nicht sehen. Das hatte der an. Und dann hatte der aber nicht einfach, hat der einen Rasenmäher vor sich hergeschoben, sondern der hatte so ein Weed Whacker, weißt du, so ein langes Teil, so ein Stab, wo dann am Ende so ein Ding ist, was sich so dreht. Mhm. Aber den man so mit beiden Händen so vor sich hält und dann wie so eine Sense quasi vor sich hin und her bewegt.
0: Elektrosense, E-Sense.
1: E-Sense, danke. So. Und so ein Teil hat, und so stand er da einfach. Und du wirklich so, im einen Moment war er nicht da. Dann, es war 1:1 wie im Horrorfilm. Du willst losfahren, gerade während du von diesem Remote-Location, diesem Remote-Haus wegfahren willst, guckst in den Rückspiegel und auf einmal steht da dieser Typ. Und die Person, mit der ich unterwegs war, hat sich auch sehr erschrocken. Die hat dann nämlich auch nochmal in den Rückspiegel geschaut. Der ist aber auch einfach nicht zur Seite gegangen. Der hat uns dann so beim Rangieren zugeguckt und ich musste halt noch näher an ihn ranfahren und er hat sich nicht mehr zur Seite bewegt und dann fuhr man so weg von dem und dann wirklich so, also es war ganz cool, dann wurde der Rückspiegel immer kleiner, ist aber auch noch ein bisschen hinterher gelaufen, es war alles wie im Horrorfilm. Das war, ja, also gruselige Erfahrung auf jeden Fall, teilweise, aber kann ich sehr empfehlen, ja. Wir haben am Ende 5 Sterne gegeben, gerne wieder.
0: Ja, Erlebnisurlaub.
1: Ja, allerdings.
0: Und dann habt ihr nochmal geguckt, dass ihr das, es ist rausgekommen, dass ihr das über Jochen Schweizer gebucht habt.
1: Ja, genau, ja. Haunted House Vacation in Valdemossa. Aber sehr zu empfehlen, in dem gleichen Ort hat auch Frederik Chopin mal Urlaub gemacht und hat Mannsommer verbracht. Toll.
0: Klasse. Ein paar Walzer sich ausgedacht.
1: Ja, da hat er da so eine, Nocturne geschrieben.
0: Toll. Unser Frederik. Inspiriert von den Horrorvorstellungen und Schlachtergärtnern, ja. Ritter-Schlachtergärtnern und Mumienfrauen, ja. Mit Krückstock, die irgendwelche weirden Labyrinth-Quests aufgeben. Ja.
1: Die hat echt Zeit-Quests gegeben, die Frau, das stimmt. Ja. Tja, so war das. Das war gut.
0: Aber es klang ein bisschen wie so der Schulweg unserer Eltern, was sie so für den Müll beschrieben hat.
1: Ja, das stimmt.
0: So, ich sag's, wie es ist. Du hast es schon angesprochen, diese Aufnahme findet zwischen Tür und Angel statt. Ich habe nämlich auch eigentlich gar keine Zeit. Ich bin mitten in einem fetten Orchesterprojekt. Wir raffen das hier ein bisschen. Ich kündige jetzt den ersten Musikblock an.
1: Okay.
0: Damit wir auch ein bisschen Strecke machen.
1: Ja.
0: So, ich habe einen coolen Song vorgeschlagen bekommen und da jetzt auch mal sorry an El Tidal. Wir haben letztes Mal ein bisschen gehatet, uns ein bisschen über deinen Algorithmus lustig gemacht, aber du hast es als Kampfansage aufgenommen, als faire Kampfansage aufgenommen und hast mir einen guten Song vorgeschlagen und er heißt Wall Street und ist von der Band Boys Go to Jupiter. Klingt ein bisschen nach so Sammy Ray and the Friends oder wie sie heißt. Entwickelt sich aber ganz schön, hat ein witziges Ende. Das gibt's jetzt von mir.
1: Ja, ich hatte neulich auch wieder so eine Erfahrung der dritten Art mit Tidal, weil ich habe in meine Vorschläge reingehört und dann haben die mir einfach ein neues Album vorgeschlagen. Also einfach 10 Tracks mit einfach nur irgendwelchen Synth-Drone-Sounds. Und ich war so, Digga, ich habe sowas noch nie in meinem Leben gehört. Naja, anyways, ich spiele...
0: Aber stark, dass du aus diesem Horrorurlaub kommst, ja. Und parallel macht El Tidal für dich so eine Science-Fiction-Scheiße.
1: So eine gruselige Stimmung für mich herstellen möchte. Ich bin so ein bisschen wieder in so einer Beatles-Phase gerade. Ich höre mich wieder ein bisschen durch und aber auch durch die Solo-Sachen und bin gelandet bei George Harrison. Und zwar würde ich gerne All Things Must Pass spielen oder Must Pass. Der titelgebende Track von dem Album, einfach eine mega gute Nummer und so ein super, super schöner Song. Wahrscheinlich einer der schönsten, jetzt habe ich ihn schon angemacht aus Versehen. Wahrscheinlich einer der schönsten Songs ever für mich. Den würde ich gerne spielen. Ja. Viel Spaß. 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

0: Das Beste von heute, gestern, 5 Minuten früher und morgen, weil wir vorab Musik spielen, die noch nicht released wurde, weil wir das Embargo nicht auf dem Schirm hatten.
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0: Von ABBA bis Zappa, aber meistens gibt's LMNOP-Songs.
1: LMNOP, was denn LMNOP-Songs? Kinemene Sauce, Cinnamon Warfare.
0: Das sind so die Songs, die eher so aus der Mitte des Alphabets kommen. Ach so, jetzt verstehe ich. Weißt du, so okay. Eher so hinteres Mittelfeld vom Alphabet.
1: Aber ich liebe immer noch dieses von ABBA bis Zappa, das hing immer in so einer Kneipe, wo Malte und ich im Studium sehr oft waren. Eine Raucherkneipe, yo.
0: Boah. Shoutout heißt es. Shoutout an Kiepenkerl, gibt's auch nicht mehr, kann man ja jetzt mal sagen.
1: Liebe Grüße, Heike, wir hoffen, dir geht's gut und dass dein selbstgenähte Handtaschenbusiness weiter gut funktioniert. Wir würden uns sehr darüber
0: alles
1: freuen.
0: Alles Liebe, alles Gute, beruflich und privat, auch im Namen meiner Eltern. Willkommen zurück bei Plötzlich Annette. Wir laufen jeden ersten Dienstag im Monat einmal um 22 Uhr bei Radio Tonkuhle und um 23 Uhr bei Leibniz FM. Das sind die Zeiten, wo man mal gepflegt Quatsch erzählen kann, wo das auch keinen Sinn ergeben muss, was man erzählt, weil die meisten Leute eh schon im Bettchen liegen und schlummern. Wohlverdient. Es ist ja auch werktags. Ihr müsst ja morgen alle früh raus und arbeiten gehen. Warum hört ihr überhaupt zu? Es gibt keinen Sinn. Ihr müsst morgen früh raus. Es ist Maloche angesagt. Leute, wenn ihr eure 6 Stunden Schlaf bekommen wollt, dann geht jetzt ins Bett, Mann. Was ist denn los? Was wollt ihr denn eigentlich? Mach mal jetzt hier Endgeräte aus. Bildschirmzeit vorbei für heute. Mal schön die Podcast-App jetzt zumachen. Ich glaub's hackt.
1: Es ist jetzt auch mal gut, Jan Hendrik. Du machst jetzt das mal aus und dann geht's jetzt auch ins Bett für dich, ja?
0: Ich weiß doch ganz genau, dass ihr wir sind so das Nebenbei-Geplänkel, während ihr noch ein bisschen Clash Royale spielt.
1: Brawl Stars. Oder ein
0: bisschen Candy Crush grindet. Ja, Brawl Stars.
1: Es gibt Brawl Stars E-Sports-Turniere? Es gibt Leute, die in eine Arena gehen und sich ein Ticket kaufen dafür, um Brawl Stars live zu gucken. Ich wusste gar nicht, dass das geht. Das ist ein Ding. Es gibt eine eigene E-Sports-Liga. Ne? Ja. Brawl Stars.
0: Fortnite. Für Fortnite.
1: Ja, für Fortnite. Jetzt auch hier gerade gewesen in Düsseldorf. Schön geil. Warum auch nicht? Habe ich jetzt hier so einen schönen Lanyard. Ich habe jetzt ein Fortnite-Lanyard.
0: Was ist das denn?
1: Lanyards sind diese Teile, an denen so Pässe dran sind. Also so diese Schlaufen, die man sich um den Hals macht. Das habe ich auf meinem Messejob damals auch gelernt, weil alle haben das so selbstverständlich. Ja, gib mal den Lanyard. Ja, das auch noch nie gehört, das Wort. Also, und aber das ist sehr geflügelt bei so in so gewissen Branchen ist das Wort Lanyard ganz zentral wichtig.
0: Das klingt ein bisschen auch wie so ein Waldorf-Schüler-Vorname einfach.
1: Ja, ich bin der Lanyard.
0: Ja,
1: ich bin jetzt in der 7.
0: Klasse.
1: Ich bin
0: Lanyard Ole. Ich bin endlich in der 7. Klasse angekommen. Ich war jetzt auch ein bisschen, ich freue mich, dass wir das in Französisch, das Level jetzt ein bisschen anheben.
1: Ja, am liebsten mag ich werken.
0: Für Sprachen. Am liebsten mag ich Kunst und werken. Ich lebe mich ganz gern kreativ aus. Ich bastel auch gerne diese Schlaufen, auf die man auf so Messejobs bekommt, wo dann auch das Namensschild dranhängt. Und da bin ich mittlerweile, habe ich auch ein eigenes Business aufgebaut.
1: Patentieren lassen,
0: den einfach mal patentieren lassen und nach mir benannt.
1: Stell dir vor,
0: mittlerweile habe ich hier in ganz Europa so eine Monopolstellung aufgebaut.
1: Sag mal, kannst du mir noch einen Jonte geben? Die heißen Lanyard, nicht Jonte. Mann. Das Konkurrenzprodukt.
0: Ich brauche hier so einen Finn Lewis. Wie heißt das?
1: Ja.
0: Malte Rüdiger. Nee, was?
1: Malte Rüdiger ist auch ein, ja. Oh Gott, hoffentlich gibt es keinen Malte Rüdiger da draußen. Das wäre nicht gut.
0: Das ist ja, bestimmt gibt es einen. Ich wollte nur jetzt auch mal ein bisschen Selbstreflexion auch mit reinbringen, weil mir bewusst ist, dass ich selber so einen Waldorf-Schüler-Vornamen trage.
1: Ist das so?
0: Möchte ich mit offenen Karten spielen. Ich finde, Malte geht schon rein in diese Bubble der Jontes und Oles, Finn Oles.
1: Hätte ich jetzt gar nicht Lanyard damit verbunden. Aber gut, Jasper, ehrlich gesagt auch. Ich wollte auch sagen, also so vom Vibe her könnten wir auch beide Waldorf-Schüler gewesen sein. Deswegen no front an dieser Stelle.
0: Ja, ich glaube, das Paralleluniversum, in dem wir beide auf eine Waldorfschule gegangen sind, es ist nicht so weit weg in der Multiverse-Abbiegung.
1: Nee, das stimmt.
0: Auf der Autobahn der Paralleluniversen haben wir eigentlich die erste Ausfahrt verpasst, nur.
1: Ja, das stimmt. Es ist aber auch so okay, wie es nun mal ist.
0: Apropos, es ist okay, wie es ist. Es ist okay, wie es ist, aber es wird auch immer geiler werden. Ich habe mir die Tarotkarten legen lassen.
1: Wow.
0: Mit der Frage, wie werden wir mit diesem Podcast reich und berühmt? Und es kam zu folgendem eindeutigen Ergebnis. Wir müssen einfach so weitermachen wie bisher.
1: Ach so. Ja, ich habe gesehen, wir haben jetzt auch irgendwie 80 Follower, ohne irgendwas zu machen. Habe ich mich wirklich gewundert, beim letzten Mal waren es irgendwie 60, glaube ich, oder? Oder hatte ich das falsch im Kopf?
0: Ja, da hast du, glaube ich, recht. Wir haben auf Spotify für diesen Podcast, haben wir nach wie vor, möchte ich jetzt einfach mal mit den Zahlen auch transparent sein, vielleicht macht uns das ja auch ein bisschen sympathischer, 66 FollowerInnen. Mhm. Und damit haben wir jetzt mittlerweile auf Instagram 14 Follower mehr, als wir HörerInnen haben. Ohne Content. Also, da fällt mir jetzt auch
1: nichts mehr ein.
0: Kann man auch einfach mal stehen lassen. So.
1: Ja, lieben Dank, dass ihr da seid.
0: Ich möchte auch transparent sein. Ich habe so eine Umfrage gemacht. Ich habe in der letzten Ausgabe habe ich gesagt, ab 80 FollowerInnen machen wir auf Instagram auch Content. Und dann habe ich eine Abstimmung gemacht, was wir eigentlich an Content machen sollen. Und ich habe versucht, das ein bisschen in die Richtung zu lenken, dass wir einfach unseren Snapchat-Verkehr offenlegen. Leider haben die Leute sich dann Morning-Routinen und Beauty-Tipps gewünscht. Und da muss ich noch mal ein bisschen
1: drüber
0: sprechen, wie wir das jetzt umsetzen und wie wir es trotzdem so drehen können, dass wir einfach Snapchat-Bilder in Stories hochladen.
1: Aber kam noch was anderes raus bei deinem Tarotkartenlegen? Oder ging es nur um Podcast?
0: Nee, man muss ja auch mit einer sehr eindeutig formulierten Frage reingehen, sonst kommt ja am Ende nichts dabei raus. Deswegen habe ich tatsächlich nur nach dem Podcast gefragt und dann werden ja auch so in so zwei Reihen direkt vier Karten gelegt und bei jeder Karte musst du irgendwie erstmal gucken, was es überhaupt bedeuten könnte. Dann musst du nochmal im Heft nachlesen, was jetzt deine Vermutung über diese Karte, über die Zukunft aussagt.
1: Aber sicher, dass ihr nicht Blackjack gespielt habt.
0: An welcher Reihe. Ja, ich war auch immer so, check,
1: pass oder was auch immer man sagt.
0: Smash or pass. Ja, aber ich habe anscheinend mega hohe Karten gezogen und es war schon ein bisschen mystisch, weil direkt die erste Karte, die ich gezogen habe, da waren so, ich weiß nicht mehr, wie sie heißt.
1: Ah, du so hast zwei Ritter den so Radiomoderator gezogen. Aha, okay.
0: Nee, das war so ein Schloss und davor standen so zwei Ritter und der eine war brünett lockig, der andere war blond lockig.
1: Lol.
0: Und ich war auf einmal überzeugt, ich bin wieder in die okkulte satanistische Kirche eingetreten, ich zahle jetzt wieder fleißig meine Blutopfer. Das kann jetzt auf meine Gehaltsabrechnung gerne wieder drauf, dass da auch ein bisschen was abgeht. An meine Glaubensgemeinschaft. Ich bin wieder drin. Ich habe meine spirituellen Wege wiedergefunden. Ich bin wieder auf dem rechten Pfad unterwegs und da bin ich auch froh drum.
1: Mene, mene, takal, takal, satana, satana, herzlich willkommen zurück. Das war altaramäisch. Ja.
0: Stein, Schaum, Schalosch, sage ich dann.
1: Nee, das ist einfach Hebräisch.
0: Ach so, ja.
1: Das heißt 1, 2, 3, glaube ich.
0: Aber, hey,
1: oder?
0: Jesus ist bilingual aufgewachsen. Da haben wir schon auch, sind wir in seinem Spirit unterwegs.
1: Was heißt denn das nochmal? Phonetische Schreibweise des hebräischen Begriffe. Even hier, was? Stein, Papier, was? Stein, Papier, 3. Hat Uri Geller immer gesagt, Stein, Papier, 3. Hä? Okay, naja, lassen wir das.
0: Ja, es ist ja Hypnose eigentlich, ne? Da hast du doch auch immer so Reizwörter. Oder wenn es in so Schläferfilmen, in so russischen, wenn so russische Schläfer reaktiviert werden, dann kriegen die doch auch immer irgendwie so Taube, Welle, Wasser, 4, Blau, Türkis.
1: Walle, Walle, manche Strecke.
0: Pfeil links. Auberginen-Emoji. Und dann sind die irgendwie reaktiviert und brain gewashed und killen die Zielperson.
1: Jo, ich habe neulich nochmal diesen, kannst du dich noch an Disney Fantasia erinnern?
0: Jo.
1: Und das ist einfach komplett sick mit diesem, mit dem Zauberlehrling, mit diesem Besen, dieser Abschnitt und halt die Musik auch dazu. Komplett geil. Und dann habe ich mir neulich nochmal, dachte ich so, boah, wir gingen doch mal dieses Gedicht. Ich bin auch mal dieses, dieses
0: Walla, walla, manche Strecke, das zum Zwecke Wasser fließe.
1: Das, ja, genau. Ja, voll das starke Gedicht. Goethe voll, hat da voll abgeballt einfach. Das war voll cool.
0: Ja. Ey, als Fagottist bin ich ja eben ein bisschen biased, was den Zauberlehrling angeht, sehr prominent da drin. Habe ich noch nie gespielt, tatsächlich.
1: Nee.
0: Ich habe nur, ist auf meiner Fagott-Bucketlist noch relativ weit oben.
1: Aber es klingt so
0: als... Ich habe schon...
1: Ja. Nee, es klingt so als...
0: Ja, Großvater fehlt mir auch noch aus Peter und der Wolf.
1: Naja. Ja. Wie geht, so wie geht der nochmal, der Großvater?
0: GEMA.
1: Ja. Und dann irgendwas AfD. Ja.
0: Nee. Und in der Halle des Bergkönigs. Das durfte ich auch schon machen.
1: Boah.
0: Die ganzen Bob, Bob, Bob, Bob, Bob, Bob, Bob, Bob, Bob, Bob, Bob, Bob. Viel gebobbt in meinem Leben.
1: Hat sie ausgebobbt. So, der Zoll ist eine Ballade von Johann Wolfgang, der populärsten Wolken. Sie entstand Anfang Juli 1797 und wurde in Friedrich Schillers Musenalmanach für das Jahr 1798, Musenalmanach, wie stark.
0: Das klingt nach Groschenroman. Das klingt relativ billig, muss ich sagen. Das klingt nicht so lyrisch anspruchsvoll, wie es anscheinend, also wie es ist.
1: Das klingt nach, ach so, meinst du so nach Bahnhofslyrik oder was klingt das?
0: Ja.
1: Findest du?
0: Musenalmanach.
1: Ich finde, das klingt einfach mega cool.
0: Klingt mir ein bisschen, angesext.
1: Ja, das ist, also Schiller und Goethe waren ja eh so ein bisschen angesext, aber nein, die waren einfach nur sehr, sehr
0: gute.
1: Die waren einfach
0: Freunde,
1: nur richtig gute Best Friends, die auch zusammen gewohnt haben und zusammen Urlaub gemacht haben. Ach, das waren einfach Bros.
0: Man kann ja auch gegenseitig, man kann ja auch Muse sein, ohne eine platonische Musenbeziehung führen.
1: Muse ohne Schmusen, ne? So quasi. Ja, geht ja auch alles.
0: Can't spell Schmusen ohne Muse, aber can't spell Musen ohne Schmusen. Ohne Schm.
1: Schalosch.
0: Stein.
1: Schorsch.
0: Ja, weiter
1: Stein, Schorsch. Schalosch.
0: Der Stein Schorsch. Der fährt heute mit dem Bob auch die Eisbahn runter.
1: So.
0: Wollen wir nochmal in die Playlist rein?
1: Ja, mach nochmal. Komm. Ich kann auch anfangen. Ich habe was noch mal was. Ich bin heute 80er. Ich bin heute 80er unterwegs. Ich möchte was spielen von der Münchner Freiheit. Ey,
0: yo.
1: Ohne dich schlafe ich heute Nacht nicht ein. Einfach ein mega Tune, ist ein Bob, kann man immer hören, wann man will, kann man Nudeln kann man essen, warm kann man essen, kalt.
0: Ey, und wir haben den schon mal zusammen auch gezockt.
1: Ja, genau, das
0: wir
1: stimmt nämlich auch.
0: Wir haben da so eine, wie heißen die, Scary Pockets, Modern Jukebox-mäßige Funk-Version draus gemacht.
1: Ja.
0: Eigenarrangement damals, eins der wenigen, die wir gemacht haben.
1: Ja.
0: Viel Wolfpack und Lawrence transkribiert, um Popcover zu spielen.
1: Ja, Mann.
0: Aber Münchner Freiheit haben wir aus eigenem Hirnschmalz verfangt.
1: Ja.
0: Aber auch im Original. Guter Song.
1: Ja, und der soll's werden.
0: Es gibt was zum Schmusen. So, da machen wir jetzt nämlich weiter. Ich habe gerade schon gesagt, Band, Cover, Wolfpack, Wolfmon hat einen neuen Song draußen zusammen mit Evangeline. Einer der schönsten Stimmen, finde ich, die es gibt. Und sie haben einen neuen Song draußen, der heißt As Long As I Still Get You. Und Jack Stratton ist in seiner Holzbläser-Ära. Passt auch zum Bergkönig und zum Zauberlehrling, weil im Musikvideo spielt Jack Stratton einfach Fagott.
1: Was? Ich habe ihn noch gar nicht gesehen.
0: Man hört aber nur Klarinetten. Also, Jack Stratton hat sich an den Holzbläsern bedient.
1: Ja, okay.
0: Viel Spaß damit. Das ist ein wunderschöner Sound, muss ich ganz ehrlich sagen.
1: Hit it.

auf Erde, wenn wir eine Luftfeuchtigkeit von etwa 20% und eine Flughöhe von 30 Metern über dem Erdboden, das ist verdammt nah dran.

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1: Ja, erzähl doch noch mal ein bisschen was von Malle.
2: Nee, wieso?
1: Erzähl doch noch mal ein bisschen.
2: Ich habe doch mein Teil schon getan. Ich habe meine Malle-Geschichte erzählt. Ich habe den, wir haben kurzfristig überlegt, ob wir ihn doch noch mal Ballermann uns anschauen und haben uns am Ende dagegen entschieden, weil wir dachten, dann fährt man dahin, dann ist man schlecht gelaunt und geht wieder, weil das war es dann doch nicht wert, glaube ich. Also weiß ich nicht, ob ich das mal gesehen haben muss. Ich fand die Leute im Flugzeug schon anstrengend genug, die offensichtlich zum Ballermann geflogen sind. Sagen wir mal so.
3: Ja, ich bin aber leider, habe ich nicht so viel erlebt in diesem Monat. Ich habe gearbeitet, ne?
2: Ja, hey, wir waren schon bei Olivia Dien.
3: Ja, du hast recht.
2: Das ist hier eigentlich unserer Konzertrezension Olivia Dien.
3: Ja, komm, da sprechen wir jetzt drüber. Ja. Bam, da haben wir doch ein Thema. Bam. Klasse. Wie fandst du es? War Bock gemacht, ne? War schön gewesen.
2: Ja, war super.
3: Fertig. Bisschen Disco-Kugel, schöne Kleider, schön gesungen, coole Band, bisschen Jazz, bisschen Funk, bisschen Soul. Lecker war es gewesen, geschmackvoll eingesetzt alles. Ich war im obersten Oberrang in der vorletzten Reihe und habe nicht so viel gesehen von Olivia Dien, auch nicht von dem, was hinter ihr auf der Leinwand war, in groß, weil da nämlich die Lichttraversen, die Scheinwerfertraversen auch meistens genau vor ihrem Gesicht waren.
2: Echt? Ach so.
3: Vor ihrem projizierten Ich. Und trotzdem war es ein mega krasses Konzert. Das ist ja, was ist das denn für ein krasses Qualitätsmerkmal?
2: Ja, ich fand's krass, wie sehr sie wie natürlich es für sie war, sich in dieser Halle zu bewegen, obwohl es ja wirklich die erste große Arena-Tournee auch ist gerade. Und es war, als würde sie das schon immer machen. Also ich fand, sie hat von Song 1 an, hat sie es geschafft, mit ihrer Energy und so Persönlichkeit den kompletten Raum irgendwie voll auszufüllen. Das war ultra cool. Mir hat es voll gut gefallen, dass es so aufs Wesentliche reduziert war. Also es stand nicht, es war in der harten Gegenthese beispielsweise zu Tame Impala, was so voll auf Show und Licht und so, ich sag mal, Effekthascherei, um es übertrieben zu sagen, gesetzt hat. Und das war genau das Gegenteil jetzt bei Olivia Dien, sondern es war echt so, Vorhang geht auf, die Band steht einfach da, es ist klar, es läuft auf einer Videowall hinten mit, was passiert. Aber es war jetzt keine krasse Lightshow oder so, jetzt nicht übermäßig viel Konfetti und Feuer und sonst was, sondern irgendwie sie in der Mitte, und ich fand, es stand so sehr klar im Vordergrund einfach die Mucke, und man merkt, dass sie Muckerin ist, und man merkt, dass sie eine Band voll mit Muckern hat, und das fand ich ziemlich cool. Also auch mit der Blazer Section, die Band war einfach ultra krass, die waren super tight und haben richtig gut gespielt, klang alles wie auf der Aufnahme. Was irgendwie auch ein gutes Zeichen ist, weil ich glaube, die Aufnahmen halt auch einfach wahrscheinlich größtenteils live im Studio entstanden sind und wenig irgendwie noch Overdubs hinterhergekommen sind. Es war ein richtig tolles Konzert. Also ich fand es einfach richtig, richtig stark. Mir hat es richtig gut gefallen, und es war so ein, ja, irgendwie interessant, dass immer mehr solche, doch auch solche Bands, weil es ist wieder so, warum jetzt Olivia Dien? Was ist so das Besondere, dass es da, also ich finde es selber total toll, aber warum funktioniert das gerade bei ihr so mega gut, ne? Dass sie so erfolgreich ist, aber dass so auch wirklich so Handmade-Mucke irgendwie auch gefühlt zumindest irgendwie ein bisschen ein Comeback macht, auch gerade irgendwie. Und auch solche Artists.
3: Es freut mich total. Ich habe mich, also klar habe ich mir in den Arsch gebissen, so dass ich irgendwie vor 2 Jahren oder vielleicht auch 3, als ich sie so entdeckt habe, innerhalb von einer Woche habe ich mich so krass in ihre Musik reingehört. Und dann hat sie direkt in dieser Woche, wo ich sie entdeckt habe, zufällig in Berlin gespielt. Er hat eine Clubshow. Und ich war so, boah, ja, nee, jetzt bin ich seit einer Woche Fan. Ist das schon so richtig Fan? Mache ich das jetzt? Fahre ich jetzt dafür irgendwie alleine nach Berlin? Hab's nicht gemacht. Und dann nächste Gelegenheit ist letzte Reihe in der Lanxess Arena in Köln, ja, weil es längst kein Geheimtipp mehr ist. Und Olivia Dien jetzt irgendwie Grammys abgesahnt hat und Testimonial ist für Adidas. So, es ist wirklich einfach bei ihr richtig schnell gegangen und ich finde, es ist halt einfach eine krasse Mischung aus, die ist einfach cool, die ist einfach irgendwie charming.
2: Ja.
3: Sie ist, glaube ich, eine sehr krasse Identifikationsfigur für junge Frauen auch. Finde ich, hat man im Publikum gesehen, dass da einfach viele junge Frauen waren, die sich dann auch irgendwie so angezogen haben und irgendwie diese lässige Elegantheit, die Olivia Dean irgendwie nach außen verkörpert, irgendwie versucht haben, auch nachzubilden und so verkleidet auf ein Konzert zu kommen. Und gleichzeitig holt sie ja aber auch eben die Nerds ab, die irgendwie Bock haben, Jazz und Soul in Popmusik gegossen zu hören. Irgendwie ja, verpackt in irgendwie modernes Gewand. Und das funktioniert ja auch. Es gab einen Moment bei dem Konzert, wo ich dieses Verhältnis so sehr gespürt habe, oder ist kein Zwiespalt, aber wo man das so ein bisschen gemerkt hat, dass sie einfach zwei verschiedene Publiken anspricht, und zwar als sie Move On Up von Curtis Mayfield gecovert haben, um die Band abzuholen. Und vorher wurde jeder Song so krass laut mitgesungen, es wurde alles mitgefeiert, es wurde getanzt, und plötzlich kam Curtis Mayfield, Move On Up, also übelst die Energienummer, auch nochmal viel schneller als das Original gespielt, mit fetten Solo-Passagen drin, damit die Bandmitglieder sich alle vorstellen können. Und aber für mich hat sich so angefühlt, als würde die Energie in der Arena einmal so wumm,
2: ja,
3: runtergehen. Und dabei war das musikalisch, war die Energie nochmal so richtig angehoben.
2: Ja, voll.
3: Aber Leute haben sich angeguckt und war so, auf welchem Album ist das jetzt? Wann hat sie das released? So, ich will gar nicht jetzt so Gatekeeper-Mucker-mäßig irgendwie sagen, ja, die Leute kennen halt Curtis Mayfield nicht. So, aber es ist halt eben doch auch ein Mitsingen-Konzert gewesen und ein Fan-Konzert gewesen. Ja. Und ich glaube, viele Leute sind einfach Fan von Olivia Dean und dadurch Fan von ihrer Musik. Und ich glaube, bei uns ist es einfach ein bisschen andersrum. Wir sind Fan von ihrer Musik und dadurch Fans von Olivia Dean.
2: Ja.
3: Und das merkt man dann eben, wenn ein Song gecovert wird, bei dem sich alle irgendwie komisch angucken einmal, weil man jetzt nicht mehr mitsingen kann. Man hätte ja auch einfach weiter tanzen können. So, aber da ist die Energie einmal kurz so runtergefallen, was sehr paradox ist, weil das Tempo ging hoch, die Lautstärke ging hoch, die Disco-Kugeln wurden ausgefahren.
2: Ich habe mich so gefreut, als
3: die
2: Nummer gespielt haben. Ich dachte so, wie cool ist das denn jetzt? Weil sie ja echt auch so ein Soul-Girlie ist irgendwie. Und hat ja auch öfter schon irgendwie auch in so englischen Musiksendungen mitgemacht und hat dann auch immer irgendwelche, keine Ahnung, Supreme-Songs oder so, oder Aretha Franklin gecovert. Und fand ich mega cool, dass sie das genutzt haben als letzten Song. Das stimmt, ja. Aber vielleicht ist das ja auch nochmal ein Zugang für auch eine Generation, die sonst nicht unbedingt mit dieser Art von Mucke in Kontakt kommen wird, weil sie irgendwie checken, so, okay, ja, mir gefällt Olivia Dean, das sind irgendwie ihre musikalischen Influences, vielleicht gefällt mir ja auch genau das, so diese alten Motown Geschichten irgendwie, weil das geht ja schon sehr in diese Richtung, nicht alles, ne? Man I Need nicht. Mhm. So, aber aber sie hat auch Songs, die auch genauso alte Soul-Balladen sein könnten, ne? Und einfach genauso klingen, wo du ganz genau merkst, da kommt das her, so, ne? Und das, auch wie die Band aufgebaut ist alleine und so, das ist ja auch so eine klassische Motown-Geschichte mit Bläser-Section, Bass, Drums, einem Keyboard-Spieler und zwei Background-Sängerinnen, so, ne? Also, aber ja, stimmt. Ja, interessant. So habe ich da gar nicht drüber nachgedacht. Aber das ist tatsächlich so passiert, dass die Leute da irgendwie sich so ein bisschen verwirrt angeschaut haben und nicht wussten, was passiert. Aber ich habe auch, von Song 1 bis zum letzten Song mitgesungen. Irgendwie, es war wholesome. Und voll gefreut, dass für sie, dass sie das, sowas da nochmal so hoch zu verlegen und das dann auch auszuverkaufen in der ersten Tour, ist halt einfach komplett verdient und alles komplett gegönnt. Aber das Gleiche mit der, dass so handgemachte Musik auch wiederkommt, ist, finde ich zum Beispiel auch gut mit Geese, so, ne? Same thing. Und da finde ich jetzt nicht, dass man ist jetzt nicht Fan von von der Art von Cameron Winter, so, weil das ist halt ein Weirdo, so, und das sind alles irgendwie ein bisschen weirde Leute, so, in dieser Band, sondern da aber auch, also warum genau die, also warum genau bei dieser Band hat sich jetzt die Öffentlichkeit dazu entschieden, oder die Marketingkampagne hat besonders gut funktioniert, which is fine too. Und dann gab es ja auch nochmal eine riesen Diskussion drüber, ob das, also wurde das als Psy-Op bezeichnet. Ich weiß nicht, hast du das mitbekommen? Nee. Also um einmal generell ab, das Gies als, es gibt eine Marketingfirma, die dahinter stand, und die haben halt immer wieder bei, die haben es halt einfach geschafft, Ausschnitte von Konzerten und so in Instagram und TikTok-Feeds zu platzieren, dass die einfach gut ausgespielt wurden, und dadurch hat die Band halt auch viel Traction bekommen und ist gewachsen. Aber genauso war das auch mit Olivia Dean beispielsweise, weil ich weiß noch, ich hatte auch Zeiten, da habe ich andauernd irgendwelche Ausschnitte von ihren Konzerten bei mir im Feed gehabt, und das sind halt einfach, und da gab es halt wirklich Leute, die sich dann darüber aufgeregt haben, weil die ja auch so ein, weil gerade Gies ja auch so einen Authentizitätsanspruch haben und so als coole Indie-Band, und das denen dann abgesprochen wurde, weil da steht ja eine Marketingkampagne hinter und die Band ist ja gar nicht von sich selber so aus sich heraus so groß geworden, und ich denke mir halt so, ja Leute, ihr wisst schon, dass es Musikindustrie heißt, ne? Und das sind alles, da stehen überall Labels hinter, und natürlich macht eine Band Marketing, und eine Band macht ja auch Marketing mit einem Ziel, weil auch Gies wollen Geld damit verdienen und wollen hier größer werden. Und man wird größer dadurch, dass einen mehr Leute mitbekommen, und das funktioniert in der heutigen Welt halt dadurch, dass man Marketingkampagnen macht. Also, und seit, also Queen sind auch nicht Queen geworden, weil sie einfach nur geile Live-Konzerte gespielt haben, sondern weil sie halt Leute hatten, die daran gearbeitet haben, dass sie Queen geworden sind. So, das ist, that's how it works. So, ne? Und ich finde das halt, ich finde, da kann man aber auch kein, und das funktioniert bei jedem anderen Artist genauso, ne? Dass da solche Kampagnen stattfinden. Und das, ich finde es dann einfach, ja, also, ich finde es irgendwie, nervt mich dann dieser, und jetzt ist sowas passiert.
3: Industry-planned
2: Vorwurf andauernd, der immer irgendwie kommt, und das gibt sicherlich mal mehr und mal weniger bei Bands und bei Künstlern, aber irgendwie muss man schon auch verstehen, don't hate the player, hate the game. So. Weil wenn du es ganz, ganz ohne geht's, glaube ich, in vielen Hinsichten gar nicht mehr heutzutage. Das ist jetzt nochmal ein anderer Rant hier an dieser Stelle.
3: Ja, ging's ja nie.
2: Ja, so, genau.
3: Das ist ja einfach, das geht ja einfach Hand in Hand. Und ich meine, auch geile Live-Shows zu spielen ist ja eine Form von Marketing.
2: Ja.
3: So, Mund-zu-Mund-Propaganda ist ja Marketing.
2: Ja.
3: So, es ist einfach so ein mit der Zeit gehen Ding. So, und natürlich gibt's solche Marketing-Kampagnen und solche. Es gibt Kampagnen, die stehen gewissen Artists einfach mega gut, und da passt dann irgendwie alles zusammen und man freut sich auch irgendwie über die Werbung, und es gibt halt irgendwie auch das Gegenteil, wo es irgendwie ein bisschen peinlich ist und wo es irgendwie dann doch du so einen Late-Stage-Capitalism Geschmack einfach bekommst, den man irgendwie nicht haben will,
2: voll,
3: auch wenn man weiß, dass es eben so ist und dass es eine Musikindustrie ist und dass man das, wenn man das beruflich machen will, von vornherein mit denken muss, anders wird's ja nichts.
2: Nee. Ja, genau, also das stimmt voll, ne? Wenn man jetzt einfach so platziert bekommt, das finde ich immer so, dann auf einmal, dann fährt irgendeine Bahn von an dir vorbei und da ist dann so ein neuer Star drauf und dann weißt du einfach, kriegst du so gesagt, so, das ist jetzt ein neuer Weltstar. Dann bin ich auch so, okay, ja, dann.
3: Ja, gib mir die Lore, welche Kapitel habe ich übersprungen?
2: Dann,
3: so,
2: then I so, guess, hast, ist
3: du,
2: das
3: guckst
2: so.
3: Du den dritten Teil von der Filmreihe zuerst.
2: Ja. Und das verstehe ich auch, ne? Und das ist dann schlecht gemacht, und es gibt aber gut und es gibt schlecht gemachte Werbekampagnen, und die bei Gies, dann war es halt einfach eine gute, ne? Da haben wir einfach Sachen ineinander gegriffen und es hat funktioniert und es hat offensichtlich die richtigen Leute erreicht. Und das ist ja auch das Ziel von der Band. Also, weil die, also es gibt, das gibt es auch, ne? Und das ist ein anderer Anspruch, wenn du Indie-Mucke machst, einfach für dich, weil du vielleicht gar nicht Lust hast auf die großen Bühnen und den großen Erfolg. Aber wenn du Mucke machst mit der Absicht, Mucke zu verkaufen und Geld damit zu verdienen, I mean, dann hast du ja irgendwas richtig gemacht.
3: Das willst
2: gemacht.
3: Du ja als Indie-Artist auch.
2: Ja.
3: Du willst nur nicht dieses Spiel so mitspielen, wie es gang und gäbe ist. Ja. So, du verweigerst dich ein bisschen dem Spiel, aber du willst ja trotzdem irgendwie, du brauchst ja Aufmerksamkeit, damit du überhaupt Kunst machen kannst. Ja. So. Und vielleicht hast du ein bisschen einen anderen, anderes Bild von Kunst und von Popmusik als Kunst. Und nicht mehr, nicht nur als irgendwie Produkt, das du loswerden musst. Aber auch Indie-Bands, das kann mir niemand erzählen, haben Bock, Geld zu verdienen.
2: Klar, musst du ja auch. Also, so, ja. Es gibt genügend Videos, wo irgendwelche Artists aufschlüsseln, wie viel Geld sie mit ihrer Tour verloren haben. Mhm. Weil es einfach, it's hard out there. So, in dem Sinne. Noch einen kleinen
3: Deckel drauf.
2: Jetzt haben wir wenigstens auch nochmal inhaltlich gearbeitet zum Ende dieser Folge.
3: Aber so richtig. Ja. Und ich versuche jetzt aus Olivia Dean und Motown die Synthese zu schaffen, weil ich kann mich nicht entscheiden, ob ich jetzt Olivia Dean spielen will oder Move On Up. Und deswegen mache ich Olivia Dean, aber mit einem Cover. Ich erinnere mich dran, dass es You Can't Hurry Love gibt in so einer Talkshow mit diesem Pianisten. Ich
2: Jules Holland. Vergessen.
3: Jules Holland.
4: Hello natürlich. Everybody, wonderful Katie Melua.
3: Ja, aber nix Katie Melua jetzt. Olivia Dean, weil wir drüber geredet haben.
2: Und Olivia Dean ist die neue Katie Melua von eben, weil früher war immer Katie Melua bei ihm zu Gast und jetzt ist es Olivia Dean. Aber ja, gute Nummer. Die ist, ist eine coole Version. An die dachte ich auch gerade eben, als wir gesprochen haben über genau diese britischen Cover. Ich habe was Indie-mäßiges dabei, und zwar was aber von einem Österreicher, und zwar von Voodoo Jürgens, der einfach den besten Namen in der kompletten Musiklandschaft Deutschlands hat. Und zwar halte grad mal Tote aus. Halte grad mal Tote aus. Irgendwie lustiger Song, hat so eine lustige Doors-Fasifa-Orgel noch mit da drin. Gute Nummer und Voodoo Jürgens, irgendwie cooler Typ, finde ich gut zum Ende hier. Wir waren plötzlich Annette. Wir laufen immer am ersten Dienstag des Monats bei Leibniz FM ab 23 Uhr und bei Radio Tunkul ab 22 FM. Uns gibt's überall sonst auch im Internet zu hören. Parallel werden die Folgen da veröffentlicht. Malte, wo findet man uns auf fucking Instagram?
3: Unter @ploetzlich Annette am Stück. Aber chillt bisschen, ne? Wir sind jetzt 80 Leute, ist schon
2: 81.
3: Ist schon ein bisschen 81. ausgebucht. 81. Es wird langsam eng.
2: Ach Quatsch, also, Platz ist in der kleinsten Hütte, kommt rein.
3: Bewerbt euch in den DMs, schlagt uns ein paar Content-Konzepte vor und vielleicht macht ihr unsere Marketing-Strategien. Vielleicht habt ihr ja Bock drauf.
2: Ja, vielleicht.
3: Aber Indie, wir sind Indie-Artists.
2: Genau, wenn ihr uns irgendwie so Ausschnitte von uns platziert, einfach in Algorithmen. Vielen Dank fürs Zuhören.
3: Industry Plant. Die haben sich verändert. Alle sagen, dass plötzlich Annette ist nicht mehr
2: das Gleiche. Nee, gar nicht. Vielen Dank fürs Zuhören. Lasst gerne auch eine Bewertung da, wenn ihr uns in der App hört. Das freut uns immer sehr und hilft der Reichweite dieses Podcasts. Bis zum nächsten Mal. Vielen Dank. Tschüss und auf Wiedersehen.
3: Tschüss.

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